0: seine Trauer aus, Dolly Partons Tod sei ein Verlust für Millionen von Menschen. Er lasse die US-Flaggen im ganzen Land eine Woche lang auf Halbmast setzen, schreibt Trump auf Social Media. Dolly Parton starb im Alter von 80 Jahren. Sie wurde mit Hits wie Jolene und 9 to 5 ab den 1970er Jahren weltberühmt. Weiter mit zwei kurzen Meldungen aus dem Ausland. In Syrien hat eine kurdische Miliz mit dem Namen Syrische Demokratische Kräfte ihre Auflösung bekannt gegeben. Sie wird in die neuen staatlichen Institutionen eingegliedert. Das bestätigt der Chef der Miliz nach einem Treffen mit dem syrischen Präsidenten Ahmed al-Sharaa. Bis Ende letztes Jahr hat es noch Kämpfe gegeben zwischen der Kurdenmiliz und Regierungstruppen. Und nach den schweren Erdbeben in Venezuela Ende Juni geht der internationale Flughafen der Hauptstadt Caracas bald wieder in Betrieb. Ab nächstem Dienstag starten und landen dort wieder Flugzeuge. Der Flughafen liegt in der Region La Guaira. Sie wurde von den Erdbeben am stärksten getroffen. Schlangen sind gefährlicher als gedacht. Das legt zumindest eine neue Studie nahe. Die schätzt, dass jährlich mindestens 274.000 Menschen wegen Schlangenbissen sterben. Diese Schätzung übertrifft bisherige Annahmen deutlich, heißt es in der Studie, die im Fachjournal PLOS Medicine veröffentlicht wurde. Auch Schweizer Forschende gehören zum internationalen Team. Und dieses hält auch noch deutlich höhere Zahlen für möglich. Bis zu 513.000 Todesfälle pro Jahr stehen im Raum. Die meisten davon gäbe es auf dem afrikanischen Kontinent sowie in Süd- und Südostasien. Bleiben die Wetteraussichten, es wird ziemlich sonnig heute bei rund 27 Grad. Das waren die Nachrichten von Radio SRF, verantwortlich Lukas Siegfried.
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Die Nachrichten von SRF um 3 mit Lukas Siegfried. Der Tod der Country-Ikone Dolly Parton hat in der Musikwelt und darüber hinaus Reaktionen ausgelöst. Elton John würdigt Dolly Parton als gigantische Künstlerin mit dem gütigsten Herz. Die Schauspielerin Jane Fonda schreibt, Dolly Parton sei so kraftvoll und großzügig gewesen, dass sie immer präsent bleiben werde. Auch US-Präsident Donald Trump drückt

Institutionen eingegliedert. Das bestätigt der Chef der Miliz nach einem Treffen mit dem syrischen Präsidenten Ahmed al-Shara. Bis Ende letztes Jahr hat es noch Kämpfe gegeben zwischen der Kurdenmiliz und Regierungstruppen. Die Polizei in der Slowakei hat nach eigenen Angaben einen Brandanschlag auf eine Drohnenfabrik im Osten des Landes verhindert. Zwei Verdächtige seien in der Slowakei festgenommen worden, zudem ein mutmaßlicher Komplize in Deutschland, sagen die Behörden. Weitere Angaben zu den Hintergründen gibt es momentan nicht. Im US-Bundesstaat Pennsylvania sind zwei Menschen an Masern gestorben. Es sind die ersten solchen Todesfälle in Pennsylvania seit 35 Jahren. Beide Todesopfer seien nicht geimpft gewesen, schreibt die Gesundheitsbehörde des Bundesstaates. Auch insgesamt haben sich in den USA zuletzt mehr Menschen mit Masern angesteckt. In diesem Jahr hat die nationale Gesundheitsbehörde so viele Infektionen registriert wie seit 35 Jahren nicht mehr. Gleichzeitig ist die Impfquote zurückgegangen. US-Gesundheitsminister Robert F. Kennedy Jr. gilt als Impfskeptiker. Präsident Trump hat vor kurzem angeordnet, die Zahl der empfohlenen Impfungen zu reduzieren. Die Weltgesundheitsorganisation hat dies scharf kritisiert. Die Wetteraussichten, es wird ziemlich sonnig heute bei rund 27 Grad. Das waren Nachrichten von Radio SRF, verantwortlich Lukas Siegfried.

Die Nachrichten von SRF um 4 mit Lukas Siegfried. Die Queen of Country, Dolly Parton, ist im Alter von 80 Jahren gestorben, nach einem kurzen Kampf gegen Krebs, wie ein Sprecher gegenüber verschiedenen US-Medien sagt. Dolly Parton stand bereits in jungen Jahren auf der Bühne und schrieb eigene Songs. In den 1970er Jahren schaffte sie den weltweiten Durchbruch mit Hits wie Jolene und 9 to 5. Ihr Tod hat viele Reaktionen ausgelöst. Popsänger Elton John würdigt Dolly Parton als gigantische Künstlerin mit dem gütigsten Herz. Schauspielerin Jane Fonda schreibt, Dolly Parton sei so kraftvoll und großzügig gewesen, dass sie immer präsent bleiben werde. Auch US-Präsident Donald Trump drückt seine Trauer aus. Dolly Partons Tod sei ein Verlust für Millionen von Menschen. Er lasse die US-Flaggen im ganzen Land eine Woche lang auf Halbmast setzen, schreibt Trump auf Social Media. In Syrien hat eine kurdische Miliz mit dem Namen Syrien

0: Die Weltwirtschaft dürfte die Folgen des Iran-Kriegs und die hohen Energiepreise besser verkraften als zunächst befürchtet. Davon geht der Internationale Währungsfonds IWF aus. Den negativen Folgen des Kriegs und der Blockade der Straße von Hormuz stehe ein Investitionsboom gegenüber, der durch künstliche Intelligenz getrieben sei, sagt IWF-Chefin Kristalina Georgieva. Allerdings mahnt Georgieva, dass der Energieschock nicht vorbei sei. Wenn der Ölpreis erneut steige, könnte dies das weltweite Wirtschaftswachstum weiter bremsen. Außerdem äußerte Georgieva Sorgen über die Verschuldung einiger Staaten. Welche sie konkret meinte, sagte sie aber nichts. Das Wetter heute, es wird ziemlich sonnig bei rund 27 Grad. Das waren Nachrichten von Radio SRF, verantwortlich Lukas Siegfried.
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0: Die Nachrichten von SRF um 5 mit Lukas Siegfried. Dolly Parton ist 80-jährig gestorben. Sie war eine der bedeutendsten Stimmen der Country-Musik. Die Weltwirtschaft leidet weniger stark unter den Folgen des Irankriegs als befürchtet, sagt die Chefin des Internationalen Währungsfonds. Das Wetter, es wird heute ziemlich sonnig bei rund 27 Grad. Die Country-Welt trauert um eine ihrer größten Stimmen. Dolly Parton ist tot. Die US-Sängerin starb im Alter von 80 Jahren in ihrer Heimat Tennessee nach einem kurzen Kampf gegen Krebs, wie ein Sprecher gegenüber verschiedenen US-Medien sagte. Mario Storni blickt auf das Leben Dolly Partons zurück.
1: Was für eine Erscheinung. Blonde Mähne, hochtopiert, dazu Glitzer-Outfits. So kennt man Dolly Parton. Dazu eine Portion Selbstironie. Denn zu ihrem Äußeren sagte sie einst, es koste eine Menge Geld, so billig auszusehen. Es ist aber ihre unverwechselbare Stimme, die Dolly Parton zu einer der erfolgreichsten Country-Musikerinnen aller Zeiten machte und zur Ikone.

Mit Liedern wie Jolene, 9 to 5 oder I Will Always Love You feierte Dolly Parton weltweite Erfolge. Insgesamt verkaufte sie über 100 Millionen Alben. Aufgewachsen ist Dolly Parton mit 11 Geschwistern in einfachen Verhältnissen im US-Bundesstaat Tennessee. Schon als Kind stand sie auf der Bühne.

0: Wirtschaften als zunächst befürchtet. Davon geht der Internationale Währungsfonds IWF aus. Den negativen Folgen des Kriegs und der Blockade der Straße von Hormus stehe ein Investitionsboom gegenüber, der durch künstliche Intelligenz getrieben sei, sagt IWF-Chefin Kristalina Georgieva. Allerdings mahnt sie, dass der Energieschock nicht vorbei sei. Wenn der Ölpreis erneut steige, könnte dies das weltweite Wirtschaftswachstum weiter bremsen. Außerdem äußerte Georgieva Sorgen über die Verschuldung einiger Staaten. Welche sie konkret meint, sagt sie aber nicht. In Syrien hat eine kurdische Miliz mit dem Namen Syrische Demokratische Kräfte ihre Auflösung bekannt gegeben. Sie wird in die neuen staatlichen Institutionen eingegliedert. Das bestätigt der Chef der Miliz, Maslum Abdi, nach einem Treffen mit dem syrischen Präsidenten Ahmed al-Sharaa. Die Mission sei beendet, nun gehe es um den Aufbau Syriens, sagt Abdi. Die syrischen demokratischen Kräfte waren vor allem im Norden und Nordosten Syriens tätig. Sie galten als wichtige Kraft im Kampf gegen die Terrororganisation IS und wurden von den USA unterstützt. Bis Ende letztes Jahr hat es noch Kämpfe gegeben zwischen dieser Kurdenmiliz und syrischen Regierungstruppen. Zwei weitere Meldungen aus dem Ausland kurz zusammengefasst. Die Polizei in der Slowakei hat nach eigenen Angaben einen Brandanschlag auf eine Drohnenfabrik im Osten des Landes verhindert. Zwei Verdächtige seien in der Slowakei festgenommen worden, zudem ein mutmaßlicher Komplize in Deutschland, sagen die Behörden. Genauere Angaben zu den Hintergründen gibt es nicht. Und nach den schweren Erdbeben in Venezuela Ende Juni geht der internationale Flughafen der Hauptstadt Caracas bald wieder in Betrieb. Am nächsten Dienstag starten und landen dort wieder Flugzeuge. Der Flughafen liegt in der Region La Guaira. Sie wurde von den Erdbeben am stärksten getroffen. Im US-Bundesstaat Pennsylvania sind zwei Menschen an Masern gestorben. Es sind die ersten solchen Todesfälle in Pennsylvania seit 35 Jahren. Beide Todesopfer seien nicht geimpft gewesen, schreibt die Gesundheitsbehörde des Bundesstaates. Auch insgesamt haben sich in den USA zuletzt mehr Menschen mit Masern angesteckt. In diesem Jahr hat die nationale Gesundheitsbehörde so viele Infektionen registriert wie seit 35 Jahren nicht mehr. Gleichzeitig ist die Impfquote zurückgegangen. US-Gesundheitsminister Robert F. Kennedy Jr. gilt als Impfskeptiker. Präsident Trump hat vor kurzem angeordnet, die Zahl der empfohlenen Impfungen zu reduzieren. Die Weltgesundheitsorganisation hat dies scharf kritisiert. Zu den Wetteraussichten. Es wird oft sonnig heute. Im Norden hat es am Morgen noch Wolkenreste. Diese lockern sich im Verlauf des Tages auf. Die Temperatur erreicht rund 27 Grad. Das waren Nachrichten von Radio SRF, verantwortlich Lukas Siegfried.
1: 5:05 SRF Verkehrsinfo. Es liegen zurzeit keine Meldungen über größere Störungen vor. Gute Fahrt.
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1: Guten Morgen, hey, es ist schon Mittwoch.
4: Wunderschönen guten Morgen, ja.
1: Die Woche flitzt, die letzte Augustwoche.
4: Ja, für all die, die jetzt gerade den Dienst fertig haben zum Beispiel, wünschen wir schöne Feierabend.
1: Ja, genau.
4: Und für all die, die jetzt aufgestanden sind, natürlich einen guten Morgen.
1: Ein wunderbarer Start im 5-Club. Schön, sind ihr mit uns.

0: Marillion und Kylie am 12 ab 5 Klassiker in Sachen Erinnerungen, in Sachen Musik. Und er bringt uns gerade zu der Nachricht, die uns gestern erreicht hat. Dolly Parton, mit 80 Jahren ist sie gestorben. Dolly Parton, wenn man heute so ein bisschen durch Instagram und sonst die Newsseite scrollt, da merkt man erst, was für eine unglaubliche Karriere die Frau hatte und wie viel und daraus raus, sie geht dann ein riesengroßes Herz.
1: Und wie viel, dass es logischerweise auch betrifft im Herz und wie viel, dass sie prägt hat, wie viel, dass sie begleitet hat. Das ist sehr, sehr eindrücklich, was heute alles für Reaktionen, nicht nur von Prominenten übrigens, sondern eben auch von ganz vielen Leuten aus dem Umfeld, wo man merkt, ah, das habe ich gar nicht gewusst, krass.
0: Geil, passiert heute so. Kommen unbedingt noch an der Doppelkarte spielen. Machen wir das nächste, das erste Mal.

0: Zoe Wies und Control am 19. ab 5. Guten Morgen. Was ist etwas vom Wichtigsten im Leben? Authentisch sein.
1: Definitiv.
0: Nicht verstellen. Ja. Und eine, die das vorgemacht hat, 80 Jahre lang, ist Dolly Parton. Dolly Parton, die gestern vor uns gegangen ist. 80 Jahre alt ist sie eben geworden. Sie ist eine Musikerin für die Ewigkeit. Und heute kommen ein Zitat dem anderen natürlich über die unglaubliche Frau rein. Zum Beispiel Elton John hast du gerade gesehen.
1: Elton John hat sie gewürdigt mit dem Wort «gigantische Künstlerin mit dem gütigsten Herz». Und im gleichen Abschnitt steht auch noch, dass der US-Präsident Donald Trump jetzt für eine Woche alle Fahnen in den USA auf Halbmast setzen.
0: Alle werden sie lieben für immer. Und ein hinter dem anderen hat sie geschrieben, weiss nicht, wie viele Millionen an so einem riesengroßen Erfolg Alben, was ich Geld dafür geholt hat. Kann ich noch reden? Was ist eigentlich los?
1: Nicht.
0: Auf jeden Fall gab es viel im Kopf. Jolene ist natürlich der Überhit von der Dolly Parton. Und wir alle sind schwer beeindruckt von ihr, wie zum Beispiel auch unsere Lea Inderbizin von der Musikredaktion.
2: Sie war einfach eine extrem gute Songwriterin. Jolene zum Beispiel ist so viel mal covered worden wie wenig andere Songs. «I Will Always Love You» ist zwar in der Version von Whitney Houston gross bekannt worden, hat aber auch Dolly Parton geschrieben und ursprünglich mal gesungen. Das ist einer der meistverkauften Singles. Insgesamt sind es 100 Millionen Tonträger, die Dolly Parton ihre Karriere verkauft hat. Das ist einfach extrem erfolgreich. Und dazu kommt, dass sie nicht einfach nur Country-Musik gemacht hat, sondern noch viel, viel mehr. Sie war Schauspielerin, Unternehmerin. Sie hat einen Freizeitpark betrieben, Tiefkühlmenüs, Kochbücher und Hundeaccessoires verkauft. Sie hat so eine krasse Brand gehabt und hat sich in diesem Brand innen aber immer wieder ausprobieren und ist so wie einfach immer relevant geblieben.
1: Dolly Parton. Immer relevant proben, das finde ich mega beeindruckend.
0: Komm, ich spiele einen von den ganz großen von ihr. 9 to 5.

0: Parton, 9-to-5. Sie hat gesungen, gehabt, was sich, wie sich es anfühlt, eine Frau zu sein in den USA. Unter anderem eben auch, wenn man schafft, 9-to-5, also 9 Stunden, das 5 Tage lang. Unter anderem auch an der Schreibmaschine. Und lustig ist ja die Geschichte, die sie erzählt hat, mal in einer Sendung von Howard Stern in den USA. Der Sound von der Schreibmaschine hat sie zuerst auf ihren mega langen Fingernägel gemacht. Und mal hören, wie das tönt.
1: You gotta have acrylic nails to make that real percussive sound. But I thought it sounded like a typewriter. Can you hear that?
2: Yeah.
1: Working 9-to-5, what a way to make a living, barely. Then I would write verses, I'd write things, and then I'd go back to my hotel at night and get my guitar out.
0: So ist das gelaufen. Die erste Idee kam mit den Fingernägeln. Ja. Sie haben die Gitarre geschnappt und der Rest ist Geschichte.
3: Ja, es werden natürlich heute Morgen noch der ein oder andere Dolly Parton Song gespielt bei uns.

0: keine Haare. 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Peter Fox auf SRF 3. Guten Morgen, jetzt ist 17:30. Das sind Kurznachrichten.
1: Die Mehrheit der Außenpolitischen Kommission des Nationalrats fühlt sich vom Bundesrat übergangen. Es geht um die Strategie in der internationalen Zusammenarbeit. Der Bundesrat will in diesem Bereich bereits ab nächstem Jahr sparen und das habe Folgen für die längerfristige Zusammenarbeit, ohne dass das Parlament die Strategie dazu fertig beraten habe. Die Weltwirtschaft dürfte die Folgen des Iran-Krieges und die hohen Energiepreise besser verkraften als befürchtet. Das glaubt die Chefin des Internationalen Währungsfonds IWF. Grund: der Investitionsboom wegen künstlicher Intelligenz, der die negativen Folgen etwas kompensiere. Die Queen of Country, Dolly Parton, ist im Alter von 80 Jahren gestorben, nach kurzem Kampf gegen Krebs. Mit Hits wie Jolene und 9 to 5 wurde sie weltweit berühmt. Ihr Tod hat viele Reaktionen ausgelöst. Popsänger Elton John würdigt Dolly Parton als gigantische Künstlerin mit dem gütigsten Herzen. US-Präsident Donald Trump ließ die US-Flaggen im ganzen Land für eine Woche lang auf Halbmast setzen.
2: Guten Morgen, Simon Eschli.
3: Guten Morgen miteinander.
2: Was bringt am Mittwoch wettermässig?
3: Viel Sonnenschein, noch nicht gerade ganz überall. Wir haben teilweise noch Wolkenreste, die ziehen dann aber ab. Durch den Tag mal höhere Wolkenfelder, aber grundsätzlich recht sonnig und warm. Es gibt 26 bis 29 Grad.
2: 1 Minute nach 17:30, SRF Verkehrsinfo. Es liegen zurzeit keine Meldungen vor. Gute Fahrt in den Tag.
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2: Der 26. August und heute, vor genau 70 Jahren, im 56, ist was rausgekommen, Marco?
3: Ich habe sie ja nicht gekannt, ich habe keine gekauft, ich habe nie eine gelesen.
2: Natürlich nicht.
3: Bravo! Also das Magazin, das Heftli, das Bravo, ist vor 70 Jahren das erste Mal erschienen.
2: Simon, du bist ein bisschen mühe jünger als mir. Sagt ihr das nicht?
3: Also Bravo Sport habe ich als Kind gelesen. Darum habe ich gewusst, dass es Bravo gibt, aber ich habe es nie wirklich gehabt.
8: Ja, wir haben anders gelesen im Bravo.
2: Ja, natürlich.
8: Nicht nur Sport. Viel Musikgeschichten.
2: Oh ja.
8: Ja. Und wir haben spannende Töne, wie die Leute damals, 1968, gefunden haben. Was sind denn das für Leute, die Bravo lesen?
9: Man sieht es ihnen schon ein bisschen an. Sie haben einfach den dummen, ausdrucksleeren Gesichtsausdruck. Furchtbar. Also einfach, wenn man sie da in den Augen anschaut, das ist richtig eine Lehre.
2: Ja, das sieht man denen an.
8: Ja, ja, der Lehrer Hans Keller bringt es auf den Punkt.
10: Es sind Leute, die ihr Ich verloren haben.
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0: Gala und Freed from Desire. Heute schauen wir unter anderem auch ein bisschen in die Bravo-Heftli. Mm-hmm. Und wenn ich so Bilder anschaue, dann wirft es mich wirklich gerade sofort zurück. Ich mag mich noch genau erinnern, ab diesen Bildern und auch ab der Titelseite.
1: Und vor allem, wenn der Bruno Slatz einschreibt, ich glaube am Samstag, meint er noch, sich mögen zu erinnern, ist an mein Starschnitt-Ding.
0: Ja, ist, aha,
1: aber das war immer Ding, eigentlich, oder nicht?
0: Das ist schon. Weiß ich nicht. Auf jeden Fall ist es 70 Jahre alt, von 70 Jahren ist es rausgekommen. Und wir haben hier Töne vom 68, wo die Leute mal geschaut haben, was ist eigentlich so in einem Bravo-Heft drin? Man hat es ein bisschen kritisch betrachtet. Ja,
2: ja. Auf etwa 80 Seiten Vierfarbendruck, die Geschichte der Schlagerstars, Hitparade, Briefkasten für Liebesleid, Modetipps, kosmetische Ratschläge, Privataffären der Filmstars, Roman, Horoskop, Fernsehprogramm.
0: Okay, und wie ist denn so die Einschätzung nach dem...
2: Der Inhalt besteht fast ausschließlich aus zurechtgestutzten Details aus der Traumwelt der Massenmedien. Für Erwachsene ist dieses Verfahren nicht unbedenklich, bei unfertigen Jugendlichen wirkt es verheerend.
3: Verdikt?
2: Abzulehnen.
1: Okay. Ja, aber die Musik, die daraus entstanden ist, die Bravo-Hits, hat ja Hunderte gegeben. Oder auch die Jahreszusammenfassungen, diese Doppel-CDs, die es gegeben hat. Dich bringen uns jetzt zum Songwriting.
0: Wissen Sie gerade noch einen? Ab diesen Doppel-CDs, Bravo-Hits, dann bringen Sie, wir werfen Sie in unser Songwriting gerade als nächstes. Ja. 079 308 33 33. Ich glaube, kannst jeder Song sagen, der ist irgendwo noch immer drauf gewesen.
1: Ja, das ist so.

0: Martin Garrix und U2 mit Fireflies. Ist nicht so, in jeder Generation, wenn irgendetwas Neues kommt, kommt man so ein bisschen ins, wie sagt man?
1: Ja, mir ist ein bisschen unsicher.
0: Ja, man verurteilt es. Ja. Heute ist es vielleicht irgendwie TikTok oder so und früher im 68 ist es Bravo gewesen. Ja. Dann sagt man so Sachen.
2: Es sind Leute, die ihr Ich verloren haben.
0: Wie der Lehrer, Hans Keller.
1: Ja. 1968 hat er gefunden, das ist gar nichts.
0: Ja, ein paar schöne Archivtöne heute zum 70. vom Bravo-Heftli. Und nicht nur Bravo-Heftli, sondern auch Bravo-Hits. Mega viele Samples, die da rausgekommen sind, mit allen grossen Hits drauf. Wie viele Samples hat es eigentlich gegeben? Wie viele Bravo-Hits? Weißt du, du hast irgendeine Zahl gesagt, 27?
1: Ja, also das ist, 27 war gar noch nicht so hoch. Also okay. Das, aber es hat fast noch mehr Vorschläge gegeben von euch draußen als Bravo-Hits. Alben ist gewaltig, was da alles für Vorschläge reingekommen sind für unser Song Martin.
0: Wir haben uns jetzt mal auf rein deutsche Hits auf diesen Bravo-Hits geeinigt und stimmt von an mit dem ersten. Von der ersten Bravo-Hits, Doppel-CD. Die Fantastischen Vier und die da.
1: Es sind doch 135 Bravo-Hits rausgekommen, alles in allem, mit allen Spezialausgaben und so. Dida!
3: Herzlichen Glückwunsch, Mutter, toi, toi, toi.
0: Der wäre auf Mainz, wenn ihr da wärt. Vor auf den Bravo-Hits 10, da habe ich geliebt. Also. Jam and Spoon.
1: Martin, nochmal, was ich noch reinbringe.
0: Der, wo du singst, übrigens, ist der Ray. Von der Ravens. Ah. Dort erst gerade mal so durchgestanden.
1: Ray Garvey.
0: Ray Garvey.
1: Auch guter Vorschlag. Ich bringe aber den, der auf der Bravo Hits 27 war.

0: Oh, ich liebe den Satz zu lesen, wenn wir Songvoting haben auf 079 308 33 33, wenn so Sachen steht wie «Oh, heute ganz schwierig» oder «Ihr macht es uns wieder mal ganz schwer mit dieser Wahl».
1: Wir haben natürlich auch ein bisschen eine Garette voll Erinnerungen geholt.
0: Bravo-Hits-CD, die tollen Doppel-CDs.
1: 135 Ausgaben jetzt gegeben. Oder gibt's?
0: Auf der ersten Ausgabe von «Das für vier» und «Dida». Der 10. Chairman Spoon mit Be Angel und echt. Du trägst keine Liebe in die auf der 27. Eich, wow, ich mir jetzt mögen erinnern.
1: Wahnsinn.
0: Marco,
1: ja.
0: Wie sind die Würfel gehabt?
1: Ja, sie sind ziemlich so gehabt nach den Vorstellungen und Wünschen von den Tannen aus dem Seeland.
2: Ich würde mir mega gern die Nummer 3 wünschen von euch. Du trägst keine Liebe in dir. Jeder bin noch jung, sie muss auf der Seite
1: gehen. Nicht nur du.
2: Wünsche ganz ins Säckli. Tschüss.
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0: Echt, du trägst keine Liebe in dir. Einer der grössten Songs, was je geschrieben worden ist in Deutschland. Wirklich wahnsinniger Song. Unglaublich. Na, das ist gut aus England. Aus der Nullejahr, Bend and Break. Keen, ein bisschen News. Guten Morgen mit SRF 3.
1: Guten Morgen.

0: Keen mit Band and Break. Guten Start in am Mittwoch, der 26. August. Das ist SRF 3.
1: Die Nachrichten von SRF um 6 mit Jan von Tobel. Guten Morgen. Der Bundesrat habe das Parlament übergangen. Das sagt die Mehrheit einer Nationalratskommission. Es geht um die Sparpläne bei der internationalen Zusammenarbeit. Und ihre Stimme ist verstummt. Die Country-Queen Dolly Parton ist gestorben. Das Wetter, es wird neben Wolken ziemlich sonnig bei 27 Grad. Die Schweiz will die Entwicklungszusammenarbeit umkrempeln. Ende Juni hat der Bundesrat seine Strategie für die internationale Zusammenarbeit vorgestellt. Damit will er sparen, und zwar schon im nächsten Jahr. In der Außenpolitischen Kommission des Nationalrats kommt das Tempo des Bundesrates nicht nur gut an. Eine Mehrheit fühlt sich übergangen. Matthias Baumer berichtet.
2: Die Außenpolitische Kommission des Nationalrats hat gestern mit Außenminister Cassis diskutiert über die Strategie, die der Bundesrat in der internationalen Zusammenarbeit ab 2029 fahren will. Eine Mehrheit habe sich danach übergangen gefühlt, sagt Außenpolitikerin Elisabeth Schneider-Schneider von der Mitte-Fraktion.
3: Der Bundesrat hat jetzt entscheidende Fragen vorweggenommen und das Parlament außen vor gelassen.
2: Ein Beispiel. Wegen des Entlastungsprogramms werden bereits ab nächstem Jahr 20 Millionen Franken bei der IZA gespart. Das habe unumkehrbare Folgen für die Entwicklungszusammenarbeit ab 2029, noch bevor das Parlament die ganze Strategie beraten habe. Elisabeth Schneider-Schneider ist verärgert. Darüber ist Kommissionskollege Hans-Peter Portmann von der FDP irritiert.
4: Diese gespielte Empörung kommt von jahrelang erfahrenen Politikerinnen und Politikern. Und die wissen ganz genau, der Bundesrat muss ja dieses Geschäft vorbereiten.
2: Und nur das habe der Bundesrat, in diesem Fall FDP-Außenminister Cassis, 2-3 Jahre im Voraus nun gemacht. Nichts werde vorweggenommen. Eine Mehrheit der Außenpolitischen Kommission des Nationalrats sieht das nicht so und macht ihren Unmut deutlich. Sie schreibt dem Bundesrat, er solle den Beschlüssen der Bundesversammlung nicht vorgreifen.
1: Matthias Baumer hat berichtet. Wir kommen zu

0: Terrororganisation IS im Land. Die Queen of Country, Dolly Parton, ist im Alter von 80 Jahren gestorben, nach einem kurzen Kampf gegen Krebs. Working 9-to-5, what a way to make a living. 9-to-5 aus dem Jahr 1980 oder Jolene, das sind zwei ihrer größten Hits. Dolly Parton hat die Popwelt geprägt und das habe verschiedene Gründe, sagt Musikredaktorin Lea Inderbizin.
1: Einerseits in der Dauer ihrer Präsenz. Also Dolly Parton verstarb mit 80 Jahren und 70 davon stand sie auf der Bühne. Mit nur 10 Jahren hatte sie ihren ersten Fernseh- und Radioauftritt und sie verließ die popkulturelle Bühne quasi nie wieder. Andererseits prägte Dolly Parton die Popwelt aber auch einfach mit ihrem künstlerischen Können. Sie war eine extrem gute Songwriterin. Sie hat 11 Grammys gewonnen, war Schauspielerin, aber auch einfach als Pop-Ikone mit ihrem Look, mit den platinblonden Perücken, dem straffen Gesicht und den gedokterten Körperproportionen, das prägte sich natürlich ein.
0: Der Tod von Dolly Parton hat viele Reaktionen ausgelöst, unter anderem in der Musikwelt. Elton John würdigt Dolly Parton als gigantische Künstlerin. Taylor Swift sagt, sie sei unendlich großzügig gewesen. Beyoncé bezeichnete sie als einen Engel, der die Welt glücklicher gemacht habe. US-Präsident Donald Trump ließ die US-Flaggen im ganzen Land für eine Woche lang auf Halbmast setzen. Die Börsendaten von SIX. Der Dow Jones Index in New York hat 0,3% gewonnen. Der Nikkei Index in Tokio steigt um 0,8%. Der Euro wird zu 93,68 gehandelt und der Dollar zu 80,31. Das waren Nachrichten von Radio SRF. Verantwortlich Tobias Mayer.
2: Simon Eschle, wie warm wird es denn eigentlich?
3: Definitiv wärmer als gestern an vielen Orten. Es gibt 26 bis 29 Grad, dazu viel Sonnenschein. Aktuell noch Wolkenreste oder Nebelfelder rum, die gehen dann weg. Durch den Tag noch ein paar höhere Wolkenfelder, aber grundsätzlich recht sonnig.
4: 5 ab 6 SRF Verkehrsinfo. Es liegen zurzeit keine Meldungen über größere Störungen vor. Gute Fahrt.
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2: Guten Morgen an dem Mittwoch, 26. August, ABC. Alles ist bereit heute Morgen, nicht nur in unserem Lieblingsspiel beim ABC SRF 3, denn am 10 vor 8.
6: Ja, lass uns die Buchstaben ein bisschen auseinandernehmen. Also das B steht vielleicht für 70 Jahre Bravo.
2: Stimmt.
6: Wo heute rausgekommen ist, genau für 70 Jahre.
2: Dann nehme ich das D wie natürlich Dolly Parton. Reden wir auch noch drüber, ja. Über die riesengroße Musikerin.
6: Und C könnte vielleicht Kaffee sein, den ich gerade holen.
2: Und mit dem A fangen wir

0: Brainchild und Story of You and I am 12 ab 6 Musik aus Basel. Guten Morgen. Der Sommer 2026, der geht in die Geschichtsbücher rein. Sind wir uns alle einig, noch nie so heiß gewesen, über eine so lange Zeit und vor allem noch nie so trocken. Und seit ein paar Tagen aber wieder besser mit kühleren Temperaturen und auch ab und zu mal Regen.
1: Trotzdem wollen wir dem Sommer 26 einen aufs Dach geben oder generell aufs Dach geben. Und wo machen wir das am besten? Ja, logisch, auf dem Dach. Und Wetter und Dach gibt
0: Meteodach! Das heisst, wir machen eine ganze Show auf dem Dach. Frei, man geht die Showtreppe nicht drauf, sondern darauf, auf das Meteodach, das wir alle kennen und lieben.
1: Wir senden am 1. September, am Tag vom meteorologischen Herbstanfang von 5 bis 10 vom Meteodach, zusammen mit dem neuen Chef von SRF Meteo, Gaudenz Fluri.
0: Ach, das wird so gut, weil wir kennen das Meteo eigentlich so zwischen 4 und 6 Minuten maximal. Nach den News jeweils, wenn wir das Wetter hören und sehen vom Dach oben runter. Diesmal ziehen wir es ein bisschen in die Länge.
1: 60 Mal länger als eine SRF-Meteo-Sendung werden wir senden. So. Mit dem Mischpult, also mit dem, wo wir da drücken und knöpfen können, das nehmen wir alles mit auf. Ja. Den Engi Gang darauf und senden dann wirklich 5 Stunden live vom Meteo. Da schauen wir ein bisschen zurück auf den Sommer. Jawohl. Und wollen wissen, was für einen Einfluss da was dann auch auf den Herbst hat.
0: Ja, also ganz einfach gesagt, ihr kennt am Schluss denn das Dach besser als euer eigenes.

0: John Wade, Missing You, We Will Miss You and Always Love You, das liest man und hört man heute in allen Radios und online zu dieser Frau da. Dolly Parton, 80 Jahre alt ist sie geworden, 70 Jahre lang ist sie im Showbiz gewesen, mit 10 hat ihre erste Radioshow gehabt und ist auftreten und ja, hat uns inspiriert, Dolly Parton. Gestern ist sie gestorben und natürlich werden wir heute auch noch mal Dolly Parton spielen. In der nächsten Stunde, letzte Stunde haben wir das schon gemacht. Und Marco, wir sind darüber gestolpert, wo Dolly Parton vor 4 Jahren im Dragon Hall Hall of Fame aufgenommen worden ist. Und das war wirklich mega berührend. Nämlich Pink war dort und die hat eine Laudatio gehalten. Die müssen das heute mal googeln. Sie bringt alles auf den Punkt, ja, was sagen, die Frau also, macht.
1: Das ist Mic Drop nachher. Also das ist alles drin, was sie ausgemacht hat, Dolly Parton. Ja.
0: Sie bedankt sich zum Beispiel, dass sie eine Stimme gegeben hat allen Frauen in den USA, auch die, die hart gekrampft haben.
2: She writes about women in the workplace. Working 9-to-5 ain't enough to make a living. She sings out our heartache and puts words to it for us for when we can't find them for ourselves. She can make you feel like God is listening and that help is right around the corner.
0: So mega schön, wenn das jemand über dich sagt. Also sie hat uns quasi immer umarmt mit ihren Worten und einem ein gutes Gefühl gegeben, eine Sicherheit gegeben.
1: Ja, und sie hat uns sogar, wie hat sie gesagt, sie hat sogar Wörter gefunden, die uns gar nicht in den Sinn gekommen sind.
0: Zum uns selber trösten.
1: Genau.
0: So, wirklich schön. Und von wegen dieser Nummer hier. Da hat Pink bei dieser Laudatio bei der Rock'n'Roll Hall of Fame gerade mal aufgezählt, was sie alles für Hits geschrieben hat. Und wie?
2: Dolly Parton wrote the number one most selling song of all time by a female artist, I Will Always Love You.
0: Hat sie geschrieben? Mit der Jusen gesungen?
2: Apparently, she wasn't exhausted after that sheer genius, because on the same night she wrote Jolene.
0: Also sie hat zwei Überhits. In der gleichen Nacht geschrieben und Pink sagt dann so, ja, du bist eine Blöfferin. Du bist Pink.

0: Suave. Suave, Mente, Soul King am 6:30. Guten Morgen. Und das sind Kurznachrichten. Jürg von Tobi.
1: Die Mehrheit der Außenpolitischen Kommission des Nationalrats fühlt sich vom Bundesrat übergangen. Es geht um die Strategie in der internationalen Zusammenarbeit. Der Bundesrat will in diesem Bereich bereits ab nächstem Jahr sparen und das habe Folgen für die längerfristige Zusammenarbeit, ohne dass das Parlament die Strategie dazu fertig beraten habe. Die Weltwirtschaft dürfte die Folgen des Iran-Krieges und die hohen Energiepreise besser verkraften als befürchtet. Das glaubt die Chefin des Internationalen Währungsfonds IWF. Grund: der Investitionsboom wegen künstlicher Intelligenz, der die negativen Folgen etwas kompensiere. Die Queen of Country, Dolly Parton, ist im Alter von 80 Jahren gestorben, nach kurzem Kampf gegen Krebs. Mit Hits wie Jolene und 9 to 5 wurde sie weltweit berühmt. Ihr Tod hat viele Reaktionen ausgelöst, unter anderem in der Musikwelt. Elton John würdigt Dolly Parton als gigantische Künstlerin. Taylor Swift sagt, sie sei unendlich großzügig gewesen. Und Beyoncé bezeichnet sie als einen Engel, der die Welt glücklicher gemacht habe.
0: Das Update mit dem Jan von Tobel und jetzt zum Sport Fußball. Und wer will Fußball Champions League schauen in dieser Saison kann auf Paris, London, Barcelona oder auf Linz, auf Österreich, Felix Rängli.
2: Und das dank dem Wunder von Linz. Kein anderer Begriff wird dem gerecht, was der Linzer Athletik Sportclub oder kurz LASK geschafft hat. 0-3 haben die Linzer nämlich das Heimspiel im Champions League Playoff-Spiel bei Celtic Glasgow verloren. Dann haben sie im Rückspiel die Heim auch gerade noch das 0-1 kassiert. Aber LASK hat nicht aufgegeben. 4 Goal sind in noch gelungen in der regulären Spielzeit. Das vierte in der 91. Minute und so haben sie sich in die Verlängerung gerettet und dort ist der Österreicher dann das 5-1 gelungen und in der Gesamtabrechnung heisst es darum 5-4 für das Team vom LASK-Trainer Didi Kübauer.
3: Wir waren nicht 3 noch hinten, wir waren 4 noch hinten, muss man sagen. Und dieses Herz, diese Liebe, diese Leidenschaft abzurufen und an was glauben, das ist halt schon unglaublich und die Jungs verdienen sich das.
2: So ist LASK und nicht Celtic Glasgow in der Champions League.
0: Oh, erste Anzeichen, dass der Herbst schon mal eine Ecke güchselt. Nebel haben wir schon gesichtet, Simon Eschli.
4: Also die Herbststelle zum Beispiel in der Nordwestschweiz, im Zürcher Unterland, bis am Bodensee, hat sich so neben Schwaden gehabt. Die jetzt auch mit Wolkenresten ziehen. Ziehen sie aber ab. Durch den Tag jetzt hohe Wolkenfelder, sonst recht sonnig. Es ist warm, 26 bis 29 Grad.
0: 2:30 SRF Verkehrsinfo mit Michael Krein. Guten Morgen, du schaust in die Region Solothurn.
5: Hier steht es bereits Richtung Bern zwischen Herkingen und Lutherbach, dann in der Region Zürich vor dem Gubristunnel Richtung St. Gallen ab Dietikon und ab Burdorf Nord und von St. Gallen her ab Effretikon.
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0: Simon und Marco, und die haben es lustig da. Was findet ihr am Giegel?
7: Also, was heisst lustig? Er hat anstatt Nebelschwaden, was hast du gesagt?
8: Nebelfaden.
7: Mich hat es noch interessiert, was ist ein Nebelfaden?
8: So eine dünne Nebelwurst. Aha. Ist ein Nebelfaden,
0: glaube ich. Okay. Egal, hauptsache der Faden nicht verloren.
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1: Leonie, don't worry, am 21 vor 7. Guten Morgen. Das letzte Grundstadion in Zürich, das liebt man dann, wenn es zum Beispiel Konzert gibt, wenn es bumsvoll ist und die besten Musikerinnen und Musiker kommen.
2: Oder wenn es für das genützt wird, was sie eigentlich dafür gebaut worden ist, für die Lichtathletik.
1: Morgen ist wieder soweit. Das Lichtathletik-Meeting Weltklasse Zürich. Mit den Schweizer Top-Athletinnen und Athleten und natürlich die Weltaliten, wo sie dazugehören.
2: Aber der Eröffnete wird es schon heute Abend, und zwar zumindest in der Zürcher Bahnhofshalle. Schon seit Jahren haben Stabhochspringerinnen eine eigene Bühne. Und das sieht ja immer sehr spektakulär aus, wenn da die Athletinnen mit dem Stab durch den HB Zürich fliegen.
1: David Lendi vom Sport, guten Morgen.
3: Schönen guten Morgen.
1: Tun wir mal den Stab ein bisschen in den Fokus rücken. Der Stab, der ist ja bei weitem nicht einfach nur so ein Stab.
3: Nein, es gibt ganz einen Haufen verschiedene Sorten von diesen Stäben. Jede Athletin hat an den Wettkämpfen bis zu 12 eigene Stäbe mit dabei. Und so einen professionellen Stab für einen Stabhochsprung Profi kostet zwischen 600 bis 1000 Franken. Betreffend Größe gibt es keine Vorschriften. In der Regel sind die Stäbe aber alle plus minus 5 Meter groß.
1: Also das heisst, es ist gar nicht einmal so einfach, um die zu transportieren. Wie kommen eigentlich all die Stäbe so auf Zürich?
3: Mit dem Flugzeug, die Stäbe werden aufgeben, wie wir unsere Koffer aufgeben. Wobei, das wird immer komplizierter, weil es gibt immer mehr Flugzeuggesellschaften, die Stäbe nicht mehr mitnehmen. Darum haben Stabhochspringerinnen, müssen sie ihre Reise auch immer ganz gut im Voraus planen. Sie müssen sogar darauf schauen, dass mit welchem richtigen Flugzeugtyp sie fliegen, wo die Stäbe dann auch tatsächlich reinpassen.
1: Also so Handgepäck kannst du das natürlich nicht mitnehmen. Und gleich geht wahrscheinlich ab und zu mal etwas schief, oder? Auch wenn man das gut vorbereitet.
3: Ja, jede Springerin könnte sicher ein Buch darüber schreiben, was sie mit ihren Stäben auf Reisen schon erlebt hat. Unsere SRF-Stabhochsprung-Expertin Nicole Büchler hat mir zum Beispiel erzählt, dass ihre Stäbe mal wie vom Erdboden verschwunden sind.
4: Bei mir war es zum Beispiel mal auf einer Rückreise von der Ukraine so, dass die Stäbe zwei Wochen verschwunden waren. Und nach zwei Wochen kam nachher eine Meldung, sie hätten die Stäbe gefunden, und zwar in Griechenland. Aber über Griechenland bin ich dann gar nicht geflogen.
3: Darum haben die meisten heute auch einen Tracker an ihren Stäben, damit sie immer genau wissen, wo sie gerade sind, wenn sie verloren gehen.
2: Ja, da merke ich gerade, die Stabhochspringerinnen brauchen das nicht nur beim Wettkampf, Kühlenkopf, sondern auch beim Transportieren von ihren Stäben.
3: Ja, es kann wirklich immer böse Überraschungen geben, und auch ganz wichtig ist, dass die Athletinnen ihre Stäbe nach dem Flug gut kontrollieren. Es kann nämlich auch mal vorkommen, dass so ein Stab in einem Flug kaputt geht oder respektive beschädigt wird. Das ist der Angelika Moser gerade nach den Olympischen Spielen in Tokio passiert. Ihr ist im Training ein Stab gebrochen, weil er eben höchstwahrscheinlich den Rückflug aus Tokio nicht heil überstanden hat.
1: Boah.
3: Angelika Moser hat sich dort mal bei dem Sturz vor 5 Jahren auch schwer verletzt.
1: Heute oben ist dann die Frischbachin Europameisterin, aber topfit mit dabei, wenn Stabhochspringerinnen in der Zürcher Bahnhofshalle über die Latte springen. Es lohnt sich also sicher, zum kurz stehen bleiben, wenn man sowieso gerade am Bahnhof ist oder vorbeikommt. Und sonst zeigen wir den Wettkampf auch live im Fernsehen auf SRF 2. Los geht's am 5:30 Uhr.

0: Role Model und Joy, Viertel von Sydney.
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0: Simon Eschli von SRF Meteo, wir stellen fest, wir haben gerade mehrere Jahreszeiten heute.
2: Der Herbst und der Sommer. Herbstlich war es am Morgen. Wir hatten teilweise Nebel herum. Wir haben sonst Wolkenreste. Nebel und Wolkenreste gehen dann weg. Dann gibt es einen recht sonnigen Tag. Dann kommt der Sommer. Das merkt man dann bei der Temperatur. Es gibt heute nämlich 26 bis 29 Grad.
0: Morgen, die Jahreszeit, die wir gut kennen.
2: Der Hochsommer, es wird nochmal heiß. Es gibt um 30 Grad, das Wetter ähnlich, nochmal viel Sonnenschein, etwa die hohen Wolkenfelder. Dann kommt in den Alpen auch der Föhn auf. Das ist am Abend doch stark, also 60 bis 90 km pro Stunde in den Tälern, auf den Bergen oben mehr. Den Föhn haben wir dann doch auch noch so am Freitagmittag. Freitag stellt das Wetter aber ein bisschen um, da kommt nämlich eine Kaltfront. Die bringt dann im Laufe des Tages verbreitet Regen oder mal Gewitter. Die Temperaturen gehen dann ein bisschen zurück. Und dann aufs Wochenende stabilisiert sich das Wetter wieder häufig sonnig, rund 25 Grad.

0: Babu Fantastic und Aline am 6 vor 7. Guten Morgen, Schweiz. Kurze Frage, über was redet hier der Lehrer Hans Keller?
1: Es sind Leute, die ihr Ich verloren haben.
0: Ist es
2: A, dass die Jungen heute zu viel ins Handy starren?
0: Ist es B, er redet hier über TikTok und Snapchat?
2: Oder ist es C, könnte die Aussage bereits knapp 60 Jahre alt sein?
0: Es ist C. 1968 hat das der Lehrer Hans Keller über die Bravo gesagt.
1: Es sind Leute, die ihr Ich verloren haben.
2: Ja, wir reden heute über die Bravo, weil sie vor genau 70 Jahren zum ersten Mal erschienen ist und die historischen Interviewtöne aus unserem Archiv sind aus der heutigen Sicht sehr skurril oder vielleicht zum Teil komisch anmutend.
3: Wer auf längere Zeit Bravo-Leser sein kann, scheint geistig unterentwickelt.
0: Okay. Oder die junge Frau hier, vor allem dazu mal zur Frage, wer liest denn das Bravo? Offenbar sehe man es nicht an.
4: Man sieht es ihnen schon ein bisschen an. Sie haben einfach den dummen Ausdruck, das leere Gesichtsausdruck, furchtbar. Also einfach, wenn man sie da in den Augen anschaut, das ist richtig eine Leere.
2: Also uns beiden hat sie nicht geschadet, das Bravo.
0: Ja, weiss.
2: Bravo war enorm wichtig für die sie haben dürfen kaufen oder die sie bei den älteren Cousinen angeschaut haben. Ich meine, man hat wirklich alles erfahren, oder Philipp?
0: Also, natürlich.
2: Welche Musik war angesagt?
0: Genau, wie sie das privat gelebt haben, was man angelegt hat und so.
2: Ja, man hat sich sogar noch aufklären mit dem Dr. Sommer. Und nicht vergessen, die bis jetzt 135 Mal erscheinenden Bravo-Hits mit der angesagtesten Musik vom Hier und Jetzt.
0: Es ist eigentlich, wenn man so will, ein bisschen wie TikTok oder Instagram von dazu mal gewesen. Also auch der Lehrer, der Hans Keller, hat Bravo nicht mehr können aufhalten.
1: Wir können Verblödung mit einem Verbot nicht beheben.
2: Ja, zu Spitzenzeiten haben wir sie wöchentlich 1,1 Millionen Mal verkauft. Eine mega Reichweite.
0: Und sie war schon ein paar Mal auf der Titelseite. Übrigens Bravo 48 vom Jahr 2001. Dort müssen wir posten von der J-Lo.

0: Jennifer Lopez auf SRF 3 am Mittwochmorgen. Play. Und jetzt die News. Schönen Mittwoch.
1: Die Nachrichten von SRF um 7 mit Jan von Tobel. Guten Morgen. Die Außenpolitische Kommission des Nationalrats kritisiert den Bundesrat. Er habe das Parlament übergangen. Und die Country Queen Dolly Parton ist gestorben. Mit Jolene oder 9to5 habe sie die Musikwelt verändert, sagt unsere Expertin. Das Wetter, es wird neben Wolken ziemlich sonnig bei 27 Grad. Wir beginnen die Sendung aber mit einer ganz aktuellen Meldung aus der Wirtschaft. Die Raiffeisen-Gruppe plant im nächsten Jahr bis zu 180 Stellen abzubauen. Dabei könne es zu Entlassungen kommen. Raiffeisen schreibt, man gehe davon aus, dass mehr als die Hälfte der betroffenen Stellen über Fluktuation, Frühpensionierungen oder die Reduktion von externen Arbeitskräften abgebaut werden können. Im ersten Halbjahr 2026 hat die Raiffeisen-Gruppe fast 660 Millionen Franken Gewinn gemacht. Das sind 19% mehr als in der Vorjahresperiode. Die Schweiz will die Entwicklungszusammenarbeit umkrempeln. Ende Juni hat der Bundesrat seine Strategie für die internationale Zusammenarbeit vorgestellt. Damit will er sparen, und zwar schon im nächsten Jahr. In der Außenpolitischen Kommission des Nationalrats kommt das Tempo des Bundesrates nicht gut an. Eine Mehrheit fühlt sich übergangen. Matthias Baumer berichtet.
2: Die Außenpolitische Kommission des Nationalrats hat gestern mit Außenminister Cassis diskutiert. Über die Strategie, die der Bundesrat in der internationalen Zusammenarbeit ab 2029 fahren will. Eine Mehrheit habe sich danach übergangen gefühlt, sagt Außenpolitikerin Elisabeth Schneider-Schneider von der Mitte-Fraktion.
3: Der Bundesrat hat jetzt entscheidende Fragen vorweggenommen und das Parlament außen vor gelassen.
2: Ein Beispiel. Wegen des Entlastungsprogramms werden bereits ab nächstem Jahr 20 Millionen Franken bei der IZ gespart. Das habe unumkehrbare Folgen für die Entwicklungszusammenarbeit ab 2029, noch bevor das Parlament die ganze Strategie beraten habe. Elisabeth Schneider-Schneider ist verärgert. Darüber ist Kommissionskollege Hans-Peter Portmann von der FDP irritiert.
4: Diese gespielte Empörung kommt von jahrelang erfahrenen Politikerinnen und Politikern. Und die wissen ganz genau, der Bundesrat muss ja dieses Geschäft vorbereiten.
2: Und nur das habe der Bundesrat, in diesem Fall FDP-Außenminister Cassis, 2-3 Jahre im Voraus nun gemacht. Nichts werde vorweggenommen. Eine Mehrheit der Außenpolitischen Kommission des Nationalrats sieht das nicht so und macht ihren Unmut deutlich. Sie schreibt dem Bundesrat, er solle den Beschlüssen der Bundesversammlung nicht vorgreifen.
1: Matthias Baumer hat berichtet.

0: verliest die popkulturelle Bühne quasi nie wieder. Andererseits prägte Dolly Parton die Popwelt aber auch einfach mit ihrem künstlerischen Können. Sie war eine extrem gute Songwriterin. Sie hat 11 Grammys gewonnen, war Schauspielerin, aber auch einfach als Pop-Ikone mit ihrem Look, mit den platinblonden Perücken, dem straffen Gesicht und den ja, gedokterten Körperproportionen. Das prägte sich natürlich ein.
1: Der Tod von Dolly Parton hat viele Reaktionen ausgelöst, unter anderem in der Musikwelt. Elton John würdigte sie als gigantische Künstlerin. Taylor Swift sagt, sie sei unendlich großzügig gewesen und Beyoncé bezeichnet sie als einen Engel, der die Welt glücklicher gemacht habe. US-Präsident Donald Trump ließ die US-Flaggen im ganzen Land für eine Woche lang auf Halbmast setzen. Die Börsendaten von SIX. Der Dow Jones Index in New York hat 0,3% gewonnen. Der Nikkei Index in Tokio steigt um 0,6%. Der Euro wird zu 73,70 gehandelt und der Dollar zu 80,35. Das waren Nachrichten von Radio SRF. Verantwortlich Tobias Mayer.
2: Simon Eschle, wie warm wird es heute?
3: Es gibt doch noch mal 26 bis 29 Grad, fast ein Hochsommerlicht, dazu viel Sonnenschein. Jetzt am Morgen eine Wulcheriste. Ganz vereinzelt bringt in der Ostschweiz auch noch kurzen Spritz Regen, sonst trocken. Durch den Tag zieren dann hohe Wulchenfelder nach den Himmel.
2: 5 ab 7 SRF Verkehrsinfo mit Michael Krein. Und du schaust auf die Strasse, auf die Region Winterthur wegen einem Unfall.
4: Jawohl, und zwar passiert Richtung Zürich, kurz nach Oberwinterthur. Dort stehen jetzt die Autos alle auf dem Pannenstreifen. Es sind ca. 6 Autos, die dort involviert sind. Unter das staut es ab Winterthur Ost. Dann staut es weiter in die Region Zürich, ab Effretikon, dann von dem Gubristunnel Richtung St. Gallen ab Dietikon und ab Burdorf Nord und der Region Solothurn Richtung Bern zwischen Herkingen und Wangen an der Aare.
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2: Wenn du mit 80 stirbst in den USA und die Fahnen im Land dort eine Woche lang auf Halbmast steht, dann weisst du, da hast du etwas hinterlassen.
7: Ja, im Fall von der Dolly Parton ist es vor allem Licht und Liebe, wie sie mit ihren Fans weltweit teilt hat.
2: Wir haben es gehört in den News, alle Stars von grossem Namen, die sie würdigen, machen wir natürlich auch. Schauen zurück auf die unglaubliche Karriere, gerade als nächstes.

0: Sambo, my body isn't ready, am 13.07. Guten Morgen. Aufgewachsen in einer Holzhütte mit zwei Räumen, ohne fließend Wasser, im hintersten Krache in Tennessee und gestern von uns gegangen. Eine der grössten Songwriterinnen und Storyteller von unserer Zeit. Dolly Parton. So schlimm, wenn man die Hits heute so wieder los und das würde man weltweit in allen Radiostationen machen, zum Beispiel 9to5, da läuft es einem gerade wieder kalter Ruck ab und vor allem laufen einem die Lieder nach. Dolly Parton, Musikerin für die Ewigkeit.
1: Ja, 80 Jahre alt ist sie geworden und Lea Interbizin von der SRF Musikredaktion ist wie mir alle schwer beeindruckt, wie sie war und was sie alles geleistet hat.
2: Sie ist eine der klar erfolgreichsten und wichtigsten Songwriterinnen und Musikerinnen gewesen, inklusive Rock'n'Roll Hall of Fame, Grammys und der Status als Queen of Country. Aber ich glaube schon, ihr Erscheinungsbild, das ja fast schon so comichaft war, mit den blonden Perücken, dem straffen Gesicht und den doktorierten Proportionen, das ist so einprägsam, dass sie wirklich zu einer Ikone der Popkultur geworden ist. Und was sie schon einfach auch beliebt gemacht hat, von konservativen Country-Fans bis zur Queer Community, ist, dass sie sich selber mit extrem viel Humor begegnet ist. Sie hatte eigentlich sehr so einen künstlichen Auftritt gehabt, aber im Herz ist sie immer sehr authentisch gewesen. Und ich glaube schon, dass das nochmal über die Musik rausgewachsen ist und das werden wir schon sehr vermissen.
0: Der Rock'n'Roll Hall of Fame, Lea hat es gesagt, vor 4 Jahren ist sie dort aufgenommen worden in die Hall of Fame. Die grössten Stars sind dort gewesen und haben sie geehrt und die Sängerin Pink ist dort auf der Bühne gestanden und hat eine Laudatio gehalten. Also wenn ihr das heute mal Zeit habt, um nachzuschauen, sie bringt alles auf den Punkt. Was für Wort, was sie dort hat für die grosse Musikerin. Unter anderem hat sie das gesagt.
3: She writes about women in the workplace. Working 9 to 5 ain't enough to make a living. She sings out our heartache and puts words to it for us for when we can't find them for ourselves. She can make you feel like God is listening and that help is right around the corner.
1: Ja, sie hat über herzschaffende Frauen aus dieser Zeit geredet. Sie hat geredet quasi mit Wörtern, die wir gar noch nicht einmal gekannt haben für unseren eigenen Herzschmerz, den wir zum Teil hatten.
0: Das hat sie eben für mehrere Generationen gemacht, mit Generationen, die sie hier geprägt hat.
2: Eine Karriere wie die von der Dolly Parton gibt es einfach kein zweites Mal. 70 Jahre lang war sie im Rampenlicht, also mit nur 10 hat sie ihren ersten Radio- und Fernsehauftritt gehabt. Das muss man sich mal vorstellen. Das war in den 1950er Jahren. Und in all den Jahrzehnten, die noch gekommen sind, ist sie wie einfach nie mehr von dieser Bühne oben abgekommen.
0: Ja, sie hat unter anderem auch den grössten Song geschrieben, den eine Frau gesungen hat. Also sie selber und dann Whitney Houston noch. Und in der gleichen Nacht hat sie auch noch gerade diesen Song geschrieben. Dolly Parton. Für die Ewigkeit.

0: Tobias Jensen und Roommates auf SRF 3. Guten Morgen, 21 ab 7.
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0: Letzte Woche in Basel auftreten auf dem Floss.
1: Aha.
0: Cooler Ragazzo, der Valentino Vivace.
1: Ist ja schauen?
0: Ja, natürlich.
1: Ohne mich?
0: Ja, habe ich so nicht gesagt.
1: Ich merke es.
0: Fünf Monate der Mittwoch mit

0: Peter, Björn und John mit Young Folks. Guten Morgen, es ist 7:30 Uhr. Kurz nach ich der Jan van Dobel.
1: Die Raiffeisen-Gruppe plant im nächsten Jahr bis zu 180 Stellen abzubauen. Dabei dürfte es wohl zu Entlassungen kommen. Die Bankengruppe geht laut Mitteilung davon aus, über die Hälfte der Stellen anderweitig abbauen zu können. Im ersten Halbjahr 2026 hat die Raiffeisen fast 660 Millionen Franken Gewinn gemacht. Das sind 19% mehr als in der Vorjahresperiode. Die Mehrheit der Außenpolitischen Kommission des Nationalrats fühlt sich vom Bundesrat übergangen. Es geht um die Strategie in der internationalen Zusammenarbeit. Der Bundesrat will in diesem Bereich bereits ab nächstem Jahr sparen und das habe Folgen für die längerfristige Zusammenarbeit, ohne dass das Parlament die Strategie dazu fertig beraten habe. Country-Legende Dolly Parton ist tot. Sie hat im Alter von 80 Jahren den Kampf gegen Krebs verloren. Ihr Tod hat viele Reaktionen ausgelöst. Elton John etwa würdigt Dolly Parton als gigantische Künstlerin. Beyoncé bezeichnet sie als einen Engel, der die Welt glücklicher gemacht habe.
0: Champions League Fußball kann man das Jahr in der Schweiz nicht schauen, dafür zu Österreich, Felix Renkli.
2: Dank dem Wunder von Linz, vom Linzer Athletik Sportclub oder kurz LASK. 0:3 hat der österreichische Meister das Hinspiel im Champions League Playoff bei Celtic Glasgow verloren und im Rückspiel die Heim gerade auch noch 0:1 kassiert. Aber LASK hat nicht aufgegeben. 4 Goals sind den Österreichern gelungen in der regulären Spielzeit, das vierte in der 91. Minute. Und so haben sie sich in die Verlängerung gerettet. Dort hat LASK dann noch 5:1 geschossen und in der Gesamtabrechnung heisst es darum 5:4 für das Team vom Trainer Didi Kübauer.
3: Dieses Herz, diese Liebe, diese Leidenschaft abzurufen und an was glauben, das ist halt schon unglaublich. Und die Jungs verdienen sich das.
2: So ist LASK und nicht Celtic in der Champions League.
0: Simon Eschle, Nebel haben wir heute Morgen entdeckt.
4: Es hat Kerbstelle, es hat ein bisschen Nebel rumgehauen, das freut alle Nebelfans. Ein Nebelfan, der das gefreut hat, ist der Thomas Bucheli. Der hat übrigens heute Abend 5:08 seine allerletzte Fernsehsendung. Abgesehen von Nebel und Wolkenresten, die gehen weg, dann gibt es einen recht sonnigen Tag. Dazu wird es warm mit 26 bis 29 Grad.
0: 7:30 Uhr, SRF Verkehrsinfo. Mit Michael Krein und du startest in der Region Winterthur, da gibt es Good News.
5: Ja, wir hatten einen Unfall Richtung Zürich, die Unfallstelle bei Winterthur Ost ist geräumt worden, geblieben ist dort aber noch Stau und der Stau da zurück, wenn ihr von Frauenfeld herkommt, ab Attikon. Dann steht es weiter Richtung Zürich, ab Altenswil, in Zürich vor dem Gubristunnel Richtung St. Gallen, ab Dietikon, vom Westring her ab Burdorf Nord, in Region Solothurn, Richtung Bern, zwischen Herkingen und Wangen an der Aare, dann noch im Jura, dort wieder von Frankreich nach Delémont weit zwischen Buchschnee, Gornol und Saint-Durchsam hätten mindestens eine halbe Stunde länger.
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0: Ja, der Thomas. Wieso schafft einer Thomas Bucheli nicht gerade um die Woche fertig, Simon?
4: Ja, er hat jetzt doch nach 34 Jahren gedacht, die 4 Tage, die gönnten sich noch gerade im Wald in die Ferien. Würde ich sagen, knapp verdient.
7: Ah, gut, okay. Gut, das stimmt. Wie lange war ich? Über
4: 34 Jahre.
7: 34 Jahre, ja.
4: Ein paar tausend Sendungen.
7: Aber das Wetter geht weiter.
4: Das geht auch weiter.
7: Ja, das findet weiter statt.
0: Ja, und auf dem Dach geht es auch noch weiter, auf dem SRF Meteodach.
7: Ja, wir nutzen natürlich die Gelegenheit gerade und aus der Buchli weg gehen wir aufs Dach. Wir senden am Dienstag, 1. September, ja. Vom Meteodach.
0: Vom 5 Uhr morgen bis am 10 Uhr. Gehen dem Hochsommer, Hitzesommer, trockenen Sommer aufs Dach und schauen, was uns so erwartet. Guten Morgen, das ist das Script und Hall of Fame.

0: Guten Morgen mit SRF 3 und da haben wir Backstreet Boys gehört, Larger Than Life. Guten Morgen, 20 vor 8. Zweimal Guten Morgen gesagt in 10 Sekunden. Das ist auch gut, dann nützt es.
1: Das ist wunderbar.
0: Es liegt aber am neuen Studio, wo wir so drin sind. Wir müssen wechseln.
1: Ja, das ist alles gut, es klingt ja gut. Nur schon eine Frage, Philipp, schaust du amigs, wenn jetzt du zum Beispiel in einen Zug einsteigst oder in einen Tram, was für eins das ist?
0: Du meinst jetzt so der Sechser oder der Dreier oder der Achter?
1: Also zum Beispiel weltweit schaue ich immer, sehe ich einen Lift oder eine Rolltreppe von Schweizer Herstellern. Ich bin mega stolz, wenn ich das sehe. Bei der Tram nicht.
0: Siehst du es nicht? Da schaust du nicht?
1: Ja, schaust du einfach bei den Zügen. Ist es von Stadler oder nicht?
0: Ah, genau.
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0: Ja, Stadler Rail. Haufen Leute sind unterwegs mit dem Zug oder in einem Tram vor Stadler Rail. Und heute Morgen hat Stadler Rail die neuen Geschäftszahlen vorgelegt. Und da kann man sagen, es geht vorwärts. Manuel Rentsch von der SRF Wirtschaftsredaktion. Stadler Rail macht deutlich mehr Umsatz.
3: Stadler Rail hat im ersten Halbjahr einen Umsatz gemacht von 2 Milliarden Franken. Das sind 40% mehr als im Vorjahr. Unter dem Strich bleibt ein Gewinn von 31 Millionen Franken.
0: Also der Umsatz geht massiv auf. Hat Stadler einfach die Bremse gelöst oder wie lässt sich das erklären?
3: Es ist so, dass Stadler im Vorjahr grosse Probleme gehabt hat in der Produktion, und zwar wegen der Unwetter. 2024 hat es ja Überschwemmungen gegeben, vor allem in Valencia, in Spanien, wo Stadler ein grosses Werk hat. Und Überschwemmungen hat es auch im Wallis gegeben oder in Österreich. Das heisst, es hat Verzögerungen gegeben in der Produktion, und jetzt ist man in der Phase, wo man das aufholen kann und wieder mehr Fahrzeuge liefern. Bis nächstes Jahr wird man dann die Pendenzen erledigen.
0: Das heisst, bei Stadler Rail hat man also auch in nächster Zeit viel Arbeit.
3: Extrem viel Arbeit. Unter dem Strich hat Stadler jetzt Aufträge von 33 Milliarden Franken in den Büchern. Die sind also ausgelastet für gerade ein paar Jahre. In Berlin hat Stadler zusammen mit anderen Firmen einen Mega-Auftrag hineingeholt. Es geht dort um einen Auftrag von 350 neue Züge mit insgesamt 1400 Wagen für die S-Bahn in Berlin.
0: Und im Ausland, also kannst du Stadler zulegen. In der Schweiz hingegen, da ist Stadler beim Auftrag von der SBB leer ausgegangen. Darüber haben wir natürlich auch berichtet.
3: Ja, es hat extrem viel zu reden gegeben. Die SBB hat letztes Jahr einen Auftrag von bis zu 200 S-Bahn Doppelstockzüge an die Konkurrenz Siemens gegeben. Das ist ein Auftrag im Wert von mehr als 3 Milliarden Franken. Zuerst hat Stadler einen Rekurs eingegeben, aber den dann zurückgezogen. Das ist jetzt so ein bisschen vergessen langsam.
0: Ja, eben, weil jetzt die News, es gibt mehr Umsatz, volle Auftragsbücher, ist jetzt alles bestens?
3: Nicht unbedingt. Es gibt zum Beispiel noch ein Problem mit einem Tram. Stadler Rail hat vor 3 Jahren ein neues Tram auf den Markt gebracht, das Tina heisst. Die Idee war, dass man in diesem Tram mehr Platz hat für Kinderwagen, Rollstühle, komplette Barrierefreiheit. Man musste also neu konstruieren, ohne Stufen und irgendwelche Kästen im Innenraum. Das Problem war dann aber, dass das neue Tram, vor allem das neue Fahrgestell vom Tina-Tram, viel zu laut ist. Es vibriert wie verrückt auf der Straße. Das stört vor allem auch die Leute in Darmstadt, wo Stadler einen Auftrag von 100 Millionen Euro bekommen hat und wo jetzt die Tram unterwegs sind. Das Problem von diesem lauten Tram ist bis jetzt noch nicht wirklich gelöst, was natürlich ein Dämpfer ist.
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0: Joya Malin und Two Lovers am 13.8. Wir freuen uns gerade in 3 Minuten. Spielen wir unser Lieblingsspiel, das ABC SRF 3. Und die Fragen kommen heute nicht von uns,
1: sondern von einer zweiten Sek aus Arbon, Kanton Thurgau am Bodensee.
0: Top motiviert und gute Fragen kommen hier direkt vom Bodensee. Wer wagt sich, ganz durch, 0848 300 333? Wer holt jetzt 12 richtige Punkte oder noch nicht?

0: David Guetta und Teddy Swims mit The Tones and I Gone, Gone, Gone am 9 vor 8.
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0: Das war jetzt ehrlich, da hat jetzt einer gelacht, der das Telefon abgenommen hat. Der Endo Pfister von Däniken. Guten Morgen, Endo.
3: Guten Morgen zusammen.
4: Warum hast du gelacht?
3: Ja, heute Morgen habe ich so eine Mail gemacht, respektive eine Sprachnachricht. Genau. Und jetzt fahre ich noch durchgekommen. Perfekt.
0: Zum ersten Mal durchgekommen. Die Sprachnachricht ist interessant, die du uns geschickt hast. Und zwar haben wir davon geredet, von diesen Stab für die Stabhochspringerinnen und den Stabhochspringer im Bahnhof HB Zürich, wo heute zum Start quasi von Weltklasse Zürich die am Springen sind. Und es ist aber relativ schwierig mit diesen Stab, die zu transportieren in den Flugzeugen. Und dann hast du dich gemeldet und hast gesagt?
3: Ja, bei mir ist es so, im Rollstuhl. Und wenn ich einen Flug buche und der Flug nachher irgendwie verchartert wird, muss ich schauen, was für ein Flugzeugtyp, weil nicht jedes Flugzeug kann den mitnehmen.
4: Ja, okay. Man geht davon aus, man geht mit der Airline, man geht mit dem Flugzeugtyp und dann irgendwann gibt es einen Wechsel und dann musst du wieder schauen, ob es geht, oder?
0: Ist das wirklich noch so, dass nicht jedes Flugzeug kann den Rollstuhl mitnehmen?
3: Ja, vor allem von der Größe von der Ladeluke.
0: Ja, okay.
3: Und das ist mir also jetzt passiert, letzten Herbst.
4: Du musst ein bisschen zusätzliche Arbeit leisten, dass du dann also wirklich verreisen kannst.
3: Ja, musst du einfach gut planen.
4: Genau.
0: Andy, also der Flug hier ist jetzt gebucht. Wir sind froh, dass wir zusammen den wilden Ritt machen für 45 Sekunden. Und es ist ein Spezialfall heute, weil wir bekommen ja immer wieder, jede Woche fast, Unterstützung von einer Schulklasse. Und heute ist es eine Schulklasse aus Abon, Kanton Thurgau. Und sie stellen sich da gerade selber vor.
5: Hallo und herzlich willkommen.
1: Sabi Zil, SRF kommt heute aus Arbon am Bodensee. Von den zwei Zecken aus dem Reve 4.
6: Der Buchstabe ist wie Elefant. Ich hoffe, sie macht heute viele Punkte.
5: Wir wünschen Ihnen viel Glück und Erfolg.
1: Ciao!
3: Ciao!
4: Hast du gehört, welcher Buchstabe E?
3: Also, E, gell?
4: Wir fliegen dem Gate E ab. Jetzt
0: für genau.
3: Sehr gut.
0: Gut. Also, toi, toi, toi. Anschnallen und deine Zeit startet jetzt. Eine Region in Graubünden.
3: Ein Gardin.
0: Ein europaweiter Singwettbewerb.
3: Eurovision de la Chanson.
0: Ein Ross mit einem Horn.
3: Ein Horn.
0: Ein graues Tier.
3: Esu.
0: Welches Land hat den Fußball erfunden?
3: Europa.
0: Das Gegenteil von rund?
3: Eckig.
0: Turm in Paris?
3: Eiffelturm.
0: Abstellkammer im Dach?
3: Dachstock.
0: Wir leben auf der?
3: Erde.
0: Ein Möbelstück?
3: Weiter.
0: Ein Land in Südamerika?
3: Oh, weiter.
0: Ein Laubbaum?
3: Efeu.
0: Wichtige PC-Taste, die gross?
3: Enter.
4: Enter, genau.
0: Hat die ein bisschen ändert, müsste kommen, dass er da drinnen ist. Aber,
4: ja, das war nicht mehr drin, wir schauen jetzt schnell an. Gut gestartet, wirklich sehr solid gestartet. Und welches Land hat den Fußball erfunden, haben sie wissen. Zeckschüler aus Arbon und das wäre England gewesen. Dann Abstellkammer im Dach, Estrich. Hast du vielleicht sicher auch mal etwas im Estrich oben gehabt. Ein Möbelstück, Esstisch, Eckbank. Und das Land in Südamerika, Ecuador. Und ein Laubbaum, Efeu, weiss ich nicht, ob es unter Baum geht.
0: Efeu, Baum, Efeu, ja.
4: Ja.
3: Ist doch auch grün.
4: Du hast 7 Punkte gemacht, Andrew.
3: Danke vielmals.
0: Und hast uns alle aufgestellt. Ja, danke vielmals. Und es war super gewesen mit dir. Und es waren wirklich spezielle und spannende Fragen von der Schulklasse von der zweiten Säge von Abo. Und auch nochmal hier herzlichen Dank. Schönen Tag, mach's gut.
3: Danke, tschüss,
1: tschüss. 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
1: Die Nachrichten von SRF um 8 mit Jan von Tobel. Und der Raiffeisen Bankengruppe, die bis zu 180 Stellen abbauen will. Einer Nationalratskommission, die dem Bundesrat vorwirft, das Parlament übergangen zu haben. Und der Country-Legende Dolly Parton, die im Alter von 80 Jahren gestorben ist. Das Wetter, es wird neben Wolken ziemlich sonnig bei 27 Grad. Die Raiffeisen-Gruppe hat im ersten Halbjahr 2026 fast 660 Millionen Franken Gewinn gemacht. Das ist knapp ein Fünftel mehr als in der Vorjahresperiode. Gleichzeitig plant die Bankengruppe einen Stellenabbau. Wirtschaftsredaktorin Isabel Pfaff.
2: 180 Stellen will die Raiffeisen-Gruppe im nächsten Jahr abbauen. Mehr als die Hälfte davon sollen über natürliche Fluktuationen oder Frühpensionierungen wegfallen. Mit dem Abbau verfolgt die Raiffeisen ein Sparprogramm, mit dem sie ihre Personal- und Sachkosten um rund 60 Millionen Franken senken will. Und das trotz der guten Halbjahreszahlen. Hier zeigt sich offenbar die Handschrift des neuen Raiffeisen-Chefs Gabriel Brenner, der die Bank seit Dezember führt. Neben dem Sparprogramm hat Raiffeisen heute auch einen Konzernumbau angekündigt. Neu wird die Bank ab Herbst in 6 Departemente gegliedert. Auch mehrere Positionen in der Geschäftsleitung werden neu besetzt.
1: Isabel Pfaff hat berichtet. Die Außenpolitische Kommission des Nationalrats kritisiert den Bundesrat. Er habe das Parlament übergangen und Fakten geschaffen. Es geht darum, dass der Bundesrat bei der internationalen Zusammenarbeit sparen will, schon ab dem nächsten Jahr, also bevor das Parlament über die längerfristige Strategie entschieden hat. Elisabeth Schneider-Schneider von der Mitte-Fraktion sagt, die Mehrheit der Außenpolitischen Kommission sei verärgert.
3: Der Bundesrat hat jetzt entscheidende Fragen vorweggenommen und das Parlament außen vor gelassen.
1: Ihr Kommissionskollege Hans-Peter Portmann von der FDP ist ab dieser Haltung der Mehrheit irritiert.
4: Diese gespielte Empörung kommt von jahrelang erfahrenen Politikerinnen und Politikern. Und die wissen ganz genau, der Bundesrat muss ja dieses Geschäft vorbereiten.
1: Und nur das habe FDP-Außenminister Gassis gemacht, so Portmann. Wir kommen zu zwei Meldungen in Kurzform. Die Weltwirtschaft dürfte die Folgen des Irankrieges und die hohen Energiepreise besser verkraften als befürchtet. Das glaubt die Chefin des Internationalen Währungsfonds IWF. Grund: der Investitionsboom wegen künstlicher Intelligenz, der die negativen Folgen etwas kompensiere. In Syrien haben sich die von Kurden angeführten syrischen demokratischen Kräfte aufgelöst. Das hat der Chef der Miliz bestätigt. Ihre Mission sei beendet, sagte er. Die Miliz wird in die syrische Armee eingegliedert. Sie war die wichtigste Kraft im Kampf gegen die Terrororganisation IS im Land. Die Queen of Country, Dolly Parton, ist im Alter von 80 Jahren gestorben, nach einem kurzen Kampf gegen Krebs. Jolene aus dem Jahr 1973 oder 9 to 5, das sind zwei ihrer größten Hits. Dolly Parton habe die Massen begeistern können, sagt Musikredaktorin Lea Inderbitzin, gut an

0: großzügig gewesen. Beyoncé bezeichnet sie als einen Engel, der die Welt glücklicher gemacht habe. US-Präsident Donald Trump ließ die US-Flaggen im ganzen Land für eine Woche lang auf Halbmast setzen. Die Börsendaten von SIX. Der Dow Jones Index in New York hat 0,3% gewonnen. Der Nikkei Index in Tokio steigt um 0,7%. Der Euro wird zu 93,70 gehandelt und der Dollar zu 80,34. Das waren Nachrichten von Radio SRF. Verantwortlich Tobias Mayer.
1: Simon Eschle, von SF Meteor Sonnenschein gibt es heute nicht so viel.
2: Doch, da gibt es tatsächlich viel. Es kommt aber sehr darauf an, wo man ist. Nämlich haben wir teilweise effektiv noch Wolkenreste, so Nordwestschweiz Richtung Osten, die ziehen dann aber ab. Dann haben wir überall häufig Sonnenschein. Und dann ein paar höhere Wolkenfelder, dann ist zumindest der Sonnenschein mal ein bisschen milchig. Dazu warm, 26 bis 29 Grad.
1: Jetzt habe ich dich gefragt, was wollen wir? Ein Sonnenschein gibt es nicht so viel, aber ich habe es nicht verstanden. 5.8 SRF Verkehrsinfo mit Michael Krein und du schaust auf Winterthur.
3: Ja, wir kommen nicht weg von dort. Und zwar hat es schon wieder einen Unfall gegeben. Fast am gleichen Ort passiert, Richtung Zürich bei Oberwinterthur. Auf der linken Spur stehen die Fahrzeuge und das steht ab Winterthur Ost. Dann steht es weiter in Zürich, dort ab Effretikon, vor dem Gubristunnel Richtung St. Gallen, ab Dietikon und ab Urdorf Nord. Auf dem Westring steht es Richtung Chur zwischen Urdorf Süd und Zürich West und Region Solothurn Richtung Bern zwischen Herkingen und Wangen an der Aar.
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1: Ich bin so eine uralte Witzerin und Christine, willst du Schokolade?
6: Ja.
1: Habe ich keine.
2: Also wieso, wie kommst du jetzt auf den?
1: Ja, eben, weil wenn du gesagt hast, also ich habe verstanden, keine Sonne.
2: Du hast so falsch gesagt.
1: Hauptsache es hat Sonne. Komm, mach Musik. Purple Disco Maschine. Guten Morgen.

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0: Trubas Kato, eine Riesennummer. Latvia am 14.8. Guten Morgen. Wenn ihr jetzt würdet müssen oder wollen auswandern, in welches Land würdest du gehen, Marco? Schwierige Frage, gell?
1: Ich glaube, ich würde mir ein Wohnmobil kaufen und würde in verschiedenen Orten wohnen, wenn ich müsste oder sollte auswandern. Ich glaube, entscheiden könnte
0: ich nicht. Sagt der Nomade. Also, du könntest nicht entscheiden für ein Land.
1: So viele lässige Länder, ich wüsste es, glaube ich, nicht.
0: Ja, also sehr beliebt ist ja Frankreich, Deutschland, also die näheren von der Schweiz.
1: Du würdest in Frankreich gehen, oder?
0: Ich würde, glaube ja, doch.
1: Doch.
0: Also, ja. Wenn ich müsste.
1: Ja, eben.
0: aber ich bin auch sehr happy damit. Oder sonst sage ich immer wieder gerne, auf Neuseeland würde ich gehen. Aber das ist halt dann einfach mega weit weg. Und wie sieht es eigentlich bei den Neuseeländerinnen und Neuseeländern aus? Die wandern dann auf Australien aus.
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1: Ja, und es sind tatsächlich sehr viele, die auf Australien auswandern. Das sagt SRF Australien-Korrespondent Urs Melterlin.
3: Enorm viel. Und zwar, man muss sich immer vor Augen halten, es sind 5,4 Millionen Einwohnerinnen und Einwohner in diesem Land. Und 2025 sind 66.300 haben das Land verloren. Und nur 26.000 sind wieder zurückgekehrt, sozusagen. Man sieht das Ungleichgewicht. Und eben die meisten, nämlich 64%, gehen dann nach Australien.
1: Ja, das sind viele Tausende, die sich hier bewegen. Vor allem junge, gut ausgebildete Leute verlassen Neuseeland aus mehreren Gründen.
3: Der erste sind sicher die höheren Löhne in Australien. Dann sind Handwerker vor allem auch in Australien extrem gesucht und auch sehr gut bezahlt. Also ein Sanitärinstallateur, der verdient schnell mal mehr als ein Arzt. Und natürlich der Bergbau in Australien, die zahlen zum Teil ungeheure Löhne, auch für Anfänger. Und dann ist natürlich der Arbeitsmarkt auch viel grösser. Zum Beispiel, wenn man sich als Ingenieur in Neuseeland bei 5 verschiedenen Firmen kann bewerben kann, sind in Australien halt 150.
1: Ja, und ein weiterer Grund, dass viele Neuseeländerinnen und Neuseeländer auf Australien gehen, arbeiten, sie brauchen dank bilateralen Abkommen kein Arbeitsvisum. Und?
3: Neuseeländische Ausbildungen die werden in der Regel auch als gleichwertig wie die australische akzeptiert. Im Gegensatz zu Berufsleuten aus anderen Ländern, die zum Teil jahrelang nachstudieren müssen, bis sie wirklich voll arbeiten dürfen. Übrigens auch solche mit einer guten Schweizer Ausbildung.
1: Ja, und ein weiterer Grund, die Leute können sich kein Haus mehr leisten. Der Durchschnittslohn in Neuseeland liegt bei rund 33'400 Franken. Ein Haus kostet im Schnitt 360'000 Franken. Rund um die Großstadt Auckland auch schnell einmal 1,5 Millionen Franken. Das gibt in Australien auch dank der höheren Löhne bessere und mehr Optionen.
0: Da kann man es nachvollziehen, dass viele Neuseeländerinnen und Neuseeländer eben auf Australien auswandern.
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0: Auf Australien und Neuseeland zurück in Tessin. SRF Verkehrsinfo am 17.8. Michael Krein, aufpassen geht gerade im Tessin.
4: Ja, und dort auf der A2, also auf der Nord-Südachs, Gotthard Chiasso, bei Bellinzona Süd, sind Personen auf der Autobahn zu Fuß unterwegs, also vorsichtig fahren dort in beiden Richtungen.

0: Shakira und Burna Boy mit «Dai Dai». «Mai Mai», wenn man KI einsetzt in der Musik. Bei uns kommt das immer wie mehr. Man verschreckt auch, wie extrem gut und tolle Songs eigentlich können entstehen mit KI. Das sage ich nicht gern, wenn ich am so im Bandraum bin, aber es ist wirklich so. Aber wenn man zum Beispiel auf Australien oder Neuseeland schaut, dort, wo wir jetzt gerade sind, also speziell jetzt Australien, da haben wir Musiknews offen wegen KI und Hitparade.
1: Ja, die offizielle Hitparade von Australien werden künftig keine Songs mehr berücksichtigen, die überwiegend oder eben vollständig von künstlicher Intelligenz erzeugt worden sind. Ja, dafür haben sie ein bisschen einen Verhaltenskodex angepasst. Also da gibt es neue Regeln, die gelten dann ab dem Freitag. Wie zum Beispiel eine Aufnahme muss wesentlich von Menschen gemacht sein, darf nicht durch künstlich erzeugte Streams oder andere Tricks in den Charts noch aufgebracht werden. Erlaubt bleiben die Aufnahmen, bei denen der Künstler die künstliche Intelligenz nur als Hilfsmittel zum Einsatz nimmt.
0: Ja, wir haben da ein bisschen reagiert von einem bekannten Song, den kennen wir alle aus den 80er Jahren, oder? Also. Das ist ein neuer Remix von Madonna ihrem Like a Prayer und ist in den Charts durchgestartet. Von Marshall, DJ und Producer Josh Favez. Und das Problem ist daran, das ist ein KI-Remix.
1: Ja, das ist eben herausgekommen, dass der Gesang und Schlagzeug mit Hilfe von KI erzeugt worden ist. Und das will man jetzt in Zukunft besser machen. Darum haben wir jetzt den Verhaltenskodex nochmal richtig angepasst. Denn ab dem Freitag gelten die neuen Regeln.
0: Unterstreichen wir, oder?
1: Absolut.
0: Und spielen das Original. Like

0: Like a Prayer Madonna auf SRF 3. Jetzt ist 8:30 Uhr, da sind die SRF 3 kurz nach dem Jan von Tobel.
1: Die Raiffeisenbank hat einen Stellenabbau angekündigt. Im nächsten Jahr werde die Bankengruppe bis zu 180 Stellen streichen. So will Raiffeisen 60 Millionen Franken sparen. Es dürfte wohl zu Entlassungen kommen. In der Medienmitteilung heißt es, mehr als die Hälfte des Abbaus soll anderweitig erfolgen. Im ersten Halbjahr hat Raiffeisen 660 Millionen Franken Gewinn gemacht. Die Mehrheit der Außenpolitischen Kommission des Nationalrats fühlt sich vom Bundesrat übergangen. Es geht um die Strategie in der internationalen Zusammenarbeit. Der Bundesrat will in diesem Bereich bereits ab nächstem Jahr sparen. Und das habe Folgen für die längerfristige Zusammenarbeit, ohne dass das Parlament die Strategie dazu fertig beraten habe. Country-Legende Dolly Parton ist tot. Sie hat im Alter von 80 Jahren den Kampf gegen Krebs verloren. Ihr Tod hat viele Reaktionen ausgelöst. Elton John würdigt Dolly Parton als gigantische Künstlerin. Beyoncé bezeichnet sie als einen Engel, der die Welt glücklicher gemacht habe.
0: Alles, was in der Leichtathletik Rang und Namen hat, ist heute und morgen bei Weltklasse Zürich, Felix Rengli.
2: Morgen ist das Leichtathletik-Meeting im Letzigrund und heute der Stabhochsprungwettbewerb der Frauen im HB Zürich. Die Angelika Moser muss dort nach ihrem EM-Titel zu Birmingham wieder am höchsten gumpen. Mit der Olympiasiegerin Nina Kennedy und der Weltmeisterin Katie Moon hat sie aber starke Konkurrenz. Das gibt es auf SRF 2 am Fernsehen ab 5:30 Uhr. Der Stabhochsprung der Männer ist dann im regulären Meeting im Stadion Letzigrund. Und morgen, dort ist der Mondo Duplantis der grosse Star, der den Weltrekord schon 15 Mal verbessert hat, zuletzt auf 6,31 Meter.
0: Simon Eschle, es ist ein bisschen Herbst im Sommer.
3: Das haben wir heute gehabt. Wir haben Nebelfelder rum gehabt, morgen zusammen mit Wulchenresten. Beide gehen aber weg, dann kommt der Sommer zurück. Es gibt viel Sonnenschein, dazu wird es nochmal richtig warm. 26 bis 29 Grad.
0: Gerade 2:30 Uhr, SRF Verkehrsinfo mit Michael Krein und du kannst entwarnen im Tessin.
4: Und dort von der A2, Gotthard Chiasso, bei Bellinzona Süd, sind die Leute nicht mehr auf der Autobahn. Dafür haben wir jetzt einen Autobahnzubringer, der gesperrt ist. Im Berner Oberland ist das der Zubringer Thun Nord Steffisburg, dort in beiden Richtungen wegen einem Unfall. Stau haben wir noch in Zürich vor dem Gubristunnel Richtung St. Gallen ab Dietikon. Das vom Westring her ab Urdorf Nord, auf dem Westring auch Richtung Chur zwischen Urdorf Nord und Zürich West. Und von Winterthur nach Zürich ab Frettikon.
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0: Die halbe Stunde ist noch ein bisschen in der Luft.
6: Du sprichst Luftgitarre
0: wieder. Ja, wir gehen noch ein Luftgitarre zusammen.
6: Ja, das ist ja deine Lieblingsdisziplin. Nein,
0: super.
6: Ich bin der Luftschlagzeuger eigentlich.
0: Ah, okay, wo hast du es angestellt, dein Luftschlagzeug? Musst du es noch holen?
6: Entschuldigung, siehst du es nicht?
0: Nein.

0: Lasst ihr euch auch immer so anstecken, wenn Musik läuft. Jetzt habe ich mitgepfiffen bei Lovebox Miracle und vorher habe ich mit Luftgitarre.
1: Also, das machst du bei jedem zweiten Song.
0: Irgendwo ein wenn eine Gitarre vorkommt.
1: Ja, wollte sagen, Gitarre bist du am Luftgitarre.
0: Ja. Zum Beispiel bei so Sachen auch, genau. Was ja cool ist, in Finnland kann man schon fast professionell Luftgitarre spielen. Habt ihr das gewusst? Dort startet nämlich heute zum 30. Mal die Luftgitarre-Weltmeisterschaft.
1: Das ist so gut.
0: Und bei uns ist jetzt Gisela Feutz aus der SRF Musikredaktion, die schon mal gesagt hat, sie wird das dann mitverfolgen. Wirst du das schauen? 30 Jahre gibt es die Weltmeisterschaft, jetzt schon unglaublich.
2: Ja, ja. Hat 1996 so als skurriles Nebenprogramm angefangen bei einem kleinen Musikfestival. Und seitdem ist es gewachsen. Mittlerweile gibt es also Vorausscheidungen in 11 Ländern. Und jetzt dieses Jahr in Ulu kommen 50 Luftgitarristen, Gitarristinnen zusammen aus 13 verschiedenen Länder. Da ist von Japan über Brasilien, Kanada, Europa alles dabei.
1: Also gibt es in der Schweiz auch so eine Vorausscheidung, wo man jetzt den Philipp nächstes Jahr anmelden könnte? Das cool.
2: Nein, los jetzt Philipp, in der Schweiz gibt es keine Vorausscheidung, aber es gibt den sogenannten Dark Horse Wettbewerb. Das heisst, man kann bis Juni ein Video einschicken mit seiner Performance und aus diesen Videos werden dann die 15 Besten ausgewählt und dürfen dann auch nach Finnland auf Ulu.
0: Und, wenn das kann ich überlegen, ehrlich gesagt.
1: Ja, ich wollte sagen, wenn jetzt du so ein Video machen willst, Gisela, auf was muss man denn schauen? Was wird denn bewertet an dieser Luftgitarre-WM?
2: Das habe ich den Profi gefragt, und zwar der Ambassador of Air Guitar, also der offizielle Botschafter von der Luftgitarre, der Justin Howard. Sein Künstlername ist Nordic Thunder.
1: Okay.
2: Also das wäre natürlich etwas, Philipp, schon mal als erstes. Ein Künstlername müsste ich dann für dich. Und auf was wird geschaut? Justin Howard sagt, einerseits wird Technik bewertet. Mhm. Also ist das, was man sieht, sieht das so aus wie das, was aus den Boxen kommt. Bühnenpräsenz wird bewertet und noch etwas Drittes.
3: One of those criteria is technical merit. Does it look like you're playing the notes that are being heard on the speakers? The second one is stage presence. How one works the stage and works the crowd and how confident are they on stage themselves? And the last criteria, which is the most difficult one to judge, is called airness.
0: Also, ich habe das Gefühl, ich würde schon ins Halbfinale kommen. Ich muss einfach wissen, was ist airness?
2: Airness ist, wenn es jemand schafft, die Gitarre, die ja nicht existiert, quasi zu existieren. Also wenn du als zuschauende Person komplett in die Illusion reingezogen wirst, wenn du komplett glaubst, was da passiert auf dieser Bühne.
0: Okay. Also so ein bisschen Pantomime müssen das quasi sein. So.
2: Nicht nur ein bisschen Pantomime, also da musst du schon ein bisschen anzeigen.
0: Gut, warum? Wir üben jetzt einmal, rufen uns schon mal ein. Ich glaube, der würde passen dazu. Sisi Top, give me all your lovin'.

0: So, jetzt kann man den Luftgitarrenregler wieder abdrehen und kann einen Luftgitarrenständer reinstellen. Sisi Top mit «Gimme all your lovin'». Ah, ich liebe es. Luftgitarre ist doch etwas Schönes. Ich bin nicht allein.
1: Nein, wir haben die Post bekommen via 079-308-33 von Fabio Colagrande.
2: Hey Philipp, wenn du das machst mit dem Luftgitarrenwettbewerb oder Weltmeisterschaft, dann mache ich im Fall mit.
0: Zum 30. Mal ist die Luftgitarre-WM, wir haben es gehört, in Finnland, in Ulu. Und wie lange geht denn der Auftritt eigentlich, wo man dort müsste machen, Gisela?
3: 60 Sekunden. Nur gerade.
0: Okay,
3: aber du musst in diesen 60 Sekunden eine Geschichte erzählen. Also du musst eine Dramaturgie haben mit Anfang, Höhepunkt, Ende. Du musst einen Charakter erfinden, musst das entsprechende Kostüm haben und dann musst du es natürlich minutiös üben. Also das muss sitzen.
0: Okay, und dann reisen Leute aus der ganzen Welt auf Finnland, um dort dann eben dann die Minuten, die 60 Sekunden vor den anderen Leuten spielen, Luftgitarre. Die große Frage ist, warum macht man das eigentlich?
3: Ja, weil es Fakt. Und ich glaube, es ist halt schon so, also als erwachsene Person hat man nicht mehr so viel Gelegenheit, sich komplett unsinnig zu benehmen, nicht ausgelacht zu werden, wenn man es macht, sondern dafür gefeiert zu werden. Und ich glaube, das ist auch der Grund, wieso das, das so einen Erfolg hat. Das sagt auch der Luftgitarre-Ambassador.
4: I think people genuinely enjoy watching someone have fun. Doing something that they're having fun doing.
1: Ja, das stimmt. Also ich schaue Philipp ja auch gerne zu, wenn er Luftgitarre spielt.
0: Oder Radio macht, das ist unser täglicher Job.
1: Ich wollte sagen, und gestern haben wir ja so Fadeless tanzt in die Wilde.
0: Stimmt, ja genau.
1: Kann man übrigens anschauen auf SRF 3 Insta. Also wir tun eben nicht nur Luftgitarre, sondern auch Lufttanzen.
3: Ja, und das Ding ist natürlich schon, gell, wenn der Philipp Luftgitarre spielt, dann macht er nichts Dümmeres.
1: Ja, das stimmt.
0: Ah, gut, das habe ich immer gehört früher.
3: Und das Motto von dieser Luftgitarre WM ist ja «Make air, not war», also «Mach Luft, nicht Krieg». Und die Macher sagen, ist natürlich auch ein bisschen ironisch, aber sie sagen, wir fördern eigentlich den Weltfrieden, weil wer eine Luftgitarre in den Finger hat, kann keine Waffe in den Finger haben.
0: Schön. Da vergisst man in diesen 60 Sekunden sicherlich den Albtraum in den News zum Teil. Mm.

0: Die schöne Pause vor der 9 Pause, wenn Coldplay läuft im Radio. Yellow, guten Morgen. Jetzt mit dem Update.
1: Die Nachrichten von SRF um 9 mit Jan von Tobel. Trotz Gewinnsteigerung, die Raiffeisen Bankengruppe will sparen und kündigt den Abbau von bis zu 180 Stellen an. Dann, Primarschulkinder in der Schweiz sind weniger auf TikTok oder Instagram. Der Anteil hat sich in 4 Jahren halbiert. Und die Außenpolitische Kommission des Nationalrats kritisiert den Bundesrat. Er habe das Parlament übergangen mit seinem Sparprogramm bei der Entwicklungszusammenarbeit. Das Wetter, es hat noch einige Wolken, wird insgesamt aber ziemlich sonnig bei 27 Grad. Die Raiffeisengruppe hat im ersten Halbjahr 2026 fast 660 Millionen Franken Gewinn gemacht. Das ist knapp ein Fünftel mehr als in der Vorjahresperiode. Gleichzeitig plant die Bankengruppe einen Stellenabbau. Wirtschaftsredaktorin Isabel Pfaff berichtet.
2: 180 Stellen will die Raiffeisengruppe im nächsten Jahr abbauen. Mehr als die Hälfte davon sollen über natürliche Fluktuation oder Frühpensionierungen wegfallen. Mit dem Abbau verfolgt die Raiffeisen ein Sparprogramm, mit dem sie ihre Personal- und Sachkosten um rund 60 Millionen Franken senken will. Und das trotz der guten Halbjahreszahlen. Hier zeigt sich offenbar die Handschrift des neuen Raiffeisenchefs Gabriel Brenner, der die Bank seit Dezember führt. Neben dem Sparprogramm hat Raiffeisen heute auch einen Konzernumbau angekündigt. Neu wird die Bank ab Herbst in 6 Departemente gegliedert. Auch mehrere Positionen in der Geschäftsleitung werden neu besetzt.
1: Isabel Pfaff hat berichtet. Schweizer Primarschulkinder nutzen Social Media deutlich weniger als auch schon. Das sagt eine nationale Auswertung von Bund und Kantonen. Dafür werden alle 2 Jahre Kinder und Jugendliche befragt, unter anderem auch dazu, ob sie Social Media privat nutzen. Fast 6.000 haben mitgemacht. Besonders auffällig sei der starke Rückgang der Nutzung auf Primarstufe, heißt es in der Studie. 2022 gaben 40% der befragten Primarschulkinder an, Social Media zu nutzen. Heute sind es noch 20%. Woran das liegt, darüber sagt die Studie nichts. Einer der Autoren sagt aber den Tamedia-Zeitungen, dass wohl auch Eltern inzwischen sensibilisiert seien und den Zugang ihrer Kinder zu Social Media einschränken würden. Die Außenpolitische Kommission des Nationalrats kritisiert den Bundesrat. Er habe das Parlament übergangen und Fakten geschaffen. Es geht darum, dass der Bundesrat bei der internationalen Zusammenarbeit sparen will, schon ab dem nächsten Jahr. Also bevor das Parlament über die längerfristige Strategie entschieden hat. Elisabeth Schneider-Schneider von der Mitte-Fraktion sagt, die Mehrheit der Außenpolitischen Kommission sei verärgert.
3: Der Bundesrat hat jetzt entscheidende Fragen vorweggenommen und das Parlament außen vor gelassen.
1: Ihr Kommissionskollege Hans-Peter Portmann von der FDP ist ab dieser Haltung der Kommissionsmehrheit irritiert.
4: Diese gespielte Empörung kommt von jahrelang erfahrenen Politikerinnen und Politikern. Und die wissen ganz genau, der Bundesrat muss ja dieses Geschäft vorbereiten.
1: Und nur das habe FDP-Außenminister Gassis gemacht, so Portmann. Wir wechseln ins Ausland. Die Weltwirtschaft dürfte die Folgen des Iran-Krieges und die hohen Energiepreise besser verkraften als befürchtet. Das glaubt die Chefin des Internationalen Währungsfonds IWF. Grund? Der Investitionsboom wegen künstlicher Intelligenz, der die negativen Folgen etwas kompensiere. In Syrien haben sich die von Kurden angeführten syrischen demokratischen Kräfte aufgelöst. Das hat der Chef der Miliz bestätigt. Ihre Mission sei beendet, sagte er. Die Miliz wird in die syrische Armee eingegliedert. Sie war die wichtigste Kraft im Kampf gegen die Terrororganisation IS im Land. In Pakistan sind mindestens 14 Neugeborene ums Leben gekommen bei einem Brand in einer Geburtsstation in der Hauptstadt.

0: 27 Grad. Das waren Nachrichten von Radio SRF. Verantwortlich Tobias Mayer.
1: 5 ab 9 SRF Verkehrsinfo. Michael Kreins braucht noch Geduld in der Region Zürich.
2: Und dort noch vor dem Gubrisch, Turno Richtung St. Gallen ab Dietikon, vom Westring her ab Urdorf Nord und von St. Gallen her ab Frätikon. Und weiterhin zu ist im Berner Oberland der Autobahnzubringer Thun Nord. Dort in beiden Richtungen wegen einem Unfall.
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1: Schönen Mittwochmorgen, das ist der Felix Jähn.

0: Taylor Swift am 14 ab 9 und einer von meinen Lieblingstönen, wenn nicht sogar der Lieblingston von heute Morgen, ist der hier.
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2: Jetzt können wir meinen, könnte ein Ton sein, vom Lehrer Hans Keller übrigens, ja, zu der Handynutzung der Jungen heute zum
0: Beispiel. Stimmt, oder über TikTok und Snapchat.
2: Ja, oder so. Es könnte natürlich auch, wenn man gut zulässt, gehört man sich ein bisschen aus, eine uralte Aufnahme sein, die knapp 60 Jahre alt ist.
0: Ja, und zwar 1968, da hat das eben der Lehrer Hans Keller gesagt, über das Bravo-Heftli.
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0: Und zwar eben die das lesen.
2: Ja, wir reden über die Bravo, weil sie heute vor 70 Jahren zum ersten Mal erschienen ist und die historischen Interviewtöne aus unserem Archiv sind aus der heutigen Sicht natürlich sehr skurril und vielleicht zum Teil komisch anmutend.
0: Hast du noch mal die junge Frau, was hat sie gesagt?
2: Die da, meinst du?
3: Man sieht es mir schon ein bisschen an. Sie haben einfach den dummen, ausdrucksleeren Gesichtsausdruck. Furchtbar. Also einfach, wenn man sie da in den Augen anschaut, das ist richtig eine Leere.
0: Sie ist zu der Frage, wer liest denn das Bravo? Offenbar sieht man es also den Leuten an.
2: Oder der Offizielle von dazumal Schweizer Radio und Fernsehen.
4: Wer auf längere Zeit Bravo-Leser sein kann, scheint geistig unterentwickelt.
0: Das ist ja extrem. 1968, ja, also
2: alles anders
0: zum Bravo.
2: Ja, ich meine, das Bravo ist natürlich für uns alle enorm wichtig. Also die es haben dürfen nutzen, die es kaufen oder bekommen haben von den Eltern. Man hat alles erfahren. Es ist irgendwie so ein bisschen das TikTok und das Instagram von heute, wenn man so schaut. Man hat ja alles erfahren. Was haben wir alles da drin gehabt?
0: Ja, also eben, so Musik natürlich hast du entdeckt. Du hast auf einmal gesehen, wie die Stars so privat sind und wie sie denn ihre Musik machen, was man so anzieht, was aktuell Trend ist. Und dann natürlich Dr. Sommer.
2: Ja, da müssen wir auch
0: genau angeschaut.
2: Dort haben wir natürlich schon angeschaut. Natürlich. Man hätte sich können besser aufklären.
0: Genau. Und nicht zu vergessen, eben die bis jetzt 135 Mal erschienenen Bravo-Hits mit der angesagtesten Musik vom Jetzt.
2: Ja, also der Lehrer, den wir hier gehört haben, Hans Keller, der hat Bravo auch nicht mehr, also der Erfolg von dieser Bravo, auch nicht mehr können aufhalten.
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0: Die da sind 1984 zum Beispiel auf der Titelseite gesehen von Bravo. Queen, Crazy Little.

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1: Soft Loft um 9:30. Einmal die gerade SRF-Verkehrsinfo im Baselbiet auf der A2 Richtung Luzern zwischen Diegten und dem Belchentunnel Stau wegen Bauarbeit.

0: Andere Sinelli und Heat am 20 vor 10. Nächste Woche nehmen wir euch live mit dem Moment, dann, wenn die Sonne aufgeht. So werden wir sie nie so eindrücklich sehen wie vom Meteodach oben. Aber wenn geht die Sonne so auf, Simon Näschle?
1: Ganz knapp nach um 6:30.
0: Gut. Wir gehen aufs Meteodach. Machen wir am nächsten Dienstag.
2: Ja,
0: zusammen mit euch.
2: Freue mich sehr.
0: Wir gehen am Hitzesommer, am trockenen Sommer aufs Dach. Mhm. Schauen führen die Auswirkungen genau.
2: Schauen aber auch, ja, wirklich auch an, auf was wir uns noch freuen können. Es geht ja nicht nur ein Negatives, es geht ja auch Gutes. Und gute Musik werden wir haben. Ja, es wird, glaube ich, wirklich eine gute Sendung.
0: Super. Und nicht nur so 4 bis 6 Minuten, wo man es gewohnt ist, nach der Nachricht jeweils live das Wetter vom Meteodach, sondern eben eine ganze 5 Stunden.
2: Ja.
0: Aber zuerst...
2: Die letzte Meteosendung, die sie gehabt.
1: Ja, wahrscheinlich, ja.
0: Zuerst gehört das Dach jetzt einmal gerade dem an, der das Dach zum Dach gemacht hat.
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0: Oder sind wir Nestle? Heute zu oben gibt es beim Meteo eine grosse Derniere.
1: Und zwar die, ja, zwar die allerletzte Sendung von Thomas Buchli. Er war 34 Jahre bei Meteo, hat über 2.000-3.000 Sendungen, glaube ich, gemacht in dieser Zeit. Und heute Abend, 5:05 auf SRF 1, darf er das letzte Mal von seinen geliebten Schauer und Nebelfelder erzählen und hat seinen Abschied.
0: Ja, was sind so die prägenden Sachen gewesen in seinen 34 Jahren?
1: Vieles, also das Größte sicher hat SRF Meteo so, wie es jetzt gibt, hat er es aufgestellt. Dann hat er unter anderem eben das Dach, das was es so gibt, hat er unter anderem initiiert. Wir sind, glaube ich, weltweit nachher vor die Einzigen, die auf dem Dach moderieren. Aber auch im Radio Dach moderiert. Aber auch im Radio hat er mitgewerkelt, nämlich dass am Radio Wetter gibt, so vielleicht das weiss, ist auch unter anderem auf seinem Mist gewachsen, also dass wir auch das Wetter erzählen
2: dürfen. Guter Mann, guter Mann.
1: Er hat aber auch schon Sendungen in einem Ballettkleid, in einem Tüti moderiert, hat jemanden, die auch mit dem Schirm gekämpft, der dann nicht hat mit dem Wind. Es gibt online einen Artikel, wo man so wunderbar ein paar von diesen Schmankerl aus diesen 34 Jahren kann sehen von Thomas Buchli.
0: Wir wünschen euch heute einen schönen Abschied von Thomas. Und darfst du noch etwas sagen? Habt ihr ein spezielles Geschenk noch vorbereitet?
1: Etwas haben wir schon ein bisschen
0: gelüftet. Nicht, wenn er zulässt. Nicht, dass
1: etwas haben wir schon ein bisschen gelüftet. Wir haben nämlich, man kann ein Hoch- und Tiefdruckgebiet benennen. Man kann das kaufen. Das haben wir letzten Herbst gemacht. Aufs Weihnachtsessen haben wir ihm ein Hochdruckgebiet geschenkt.
2: Wow.
1: Das kommt im Sommer. Wir denken, der ist blöd. Er ist schon im Mai pensioniert. Aber er hat dankenswerterweise noch ein bisschen verlängert. Hat uns unterstützt im Sommer. Und es ist jetzt effektiv gerade so, dass das nächste Hochdruckgebiet da kommt, wahrscheinlich nächste Woche. Das ist nach dem Thomas Buchli benannt. So hoch Thomas in dem Sinn, doppelt so hoch auf
2: ja,
1: den Thomas.
2: Es ist ja auch gescheiter, dass sie jetzt noch kommt, das Hoch, das wir gekauft haben. Weil im Sommer haben wir dann genug Hochs gehabt. Da wäre jetzt tief etwas Gutes.
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0: Ja, schöne Party und alles Gute, Thomas.
1: Danke. Werden wir haben.

0: Hast du so gesagt, du hörst ein Lied und hast gerade eine Szene irgendwie, was dich zurückwirft in die Zeit. Mit diesem Lied zu Hause Liga kommt mir in den Sinn, wie wir früher noch beim FC Allschwil an die Auswärtsmatch gegangen sind. Könntest du heute auch nicht machen. Auf so einem VW-Büssli, wo hinten zwei Bänkli gehabt und so bist du drin gesessen.
1: Also so ein Büssli, das eigentlich gemacht ist irgendwie für 8 Personen, da sind 16 dann gekommen.
0: Genau.
1: So, das meinst du aus dieser Zeit?
0: Und das Lied ist, glaube ich, genau aus dieser Zeit. Mhm. Also darum kommen wir wieder in den Mittwoch, 26. August, wo das gerade am Laufen ist.
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0: Ja, wir fördern nicht nur musikalische Talente, sondern eben auch die, die uns zum Lachen bringen. Drei Nachwuchstalente haben sich bei der SRF 3 Comedy Talent Stage durchgesetzt.
1: Und sind nominiert für den Swiss Comedy Award am 5. September. Und die stellen wir euch diese Woche vor. Heute der Pavel Zboric, der etwas gar nicht gerne macht, nämlich...
3: Aufstehen. Ich meine, es ist das Allerschwierigste. Ich muss so viele Dinge tun, dass ich funktioniere einfach morgens. Ich meine, und selbst schuld, oder? Ich gehe zu spät ins Bett. Aber heute Morgen habe ich kalt geduscht, dass ich wach bin. Ich habe einen Kaffee gehabt. Respekt an alle Leute, die früh wach sind. Ich habe keine Ahnung, wie ihr das macht.
1: Ja, da können wir dir schon mal zeigen, Pavel Zboric.
0: Gut, Freunde, dass die Comedy alle meistens eben so am Oben sind, oder? Was ist er? Er ist ITler eigentlich aus Dübendorf. Und von so einem Fall ein Nachwuchs-Comedian, der sich eben auch so an die schwierigen Themen
3: wacht. So ich bin ein sensibler Typ und ich rede gerne über sensible Themen. Und ich wandere gern auf dem Pfad, wo man nicht schockieren möchte, des Schocks wegen, aber wo man sich nicht scheut, auch mal eine Punchline zu bringen.
1: Aber immer mit Respekt. Und auch seine russischen Wurzeln sind immer wieder mal Thema auf der Bühne, beziehungsweise sein Vater.
4: Mein Vater, der ist so ein richtiger russischer Mannesmann, macht mit bei Wettbewerben im Liegestützen. Der Mann ist 70. Der war in Deutschland im Finale gegen einen 35-Jährigen. Dieser andere Typ, der zittert schon so. Entschuldigung Sie, ich habe meinen Kindern gesagt, ich würde hier gewinnen. Und mein Vater sagt, sag deinen Kindern, du bist Lügner.
0: Wer soll das SRF Best Talent Comedy vom Jahr werden? Der Pavel Zboric, Naomi Pieper oder Nathalie Frey?
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0: Doch, jetzt kommen die News. Tiziana Ferro, Marco Thomann und Philipp Gaber wünschen euch einen schönen Tag. Grüß Wernli, gerade nach den News.
1: Die Nachrichten von SRF um 10 mit Manuela Burgermeister. Mehr Passagiere, mehr Gewinn und in den meisten Fällen pünktlich. Die SBB hat nach eigenen Angaben ein starkes erstes Halbjahr hinter sich. Durchschnittlich waren täglich 1,45 Millionen Menschen in Zügen der SBB unterwegs, 4% mehr als im ersten Halbjahr 2025, teilt die SBB mit. Zudem seien auch mehr Reisende im internationalen Zugverkehr unterwegs gewesen. Die Pünktlichkeit im Personenverkehr sei mit 94% auf hohem Niveau geblieben, wenn auch leicht unter dem Wert des gleichen Zeitraums vor einem Jahr. Der Gewinn im ersten Halbjahr 2026 liegt laut SBB bei 126 Millionen Franken. Dieser sei durch die wachsende Nachfrage im Personenverkehr, durch Immobilien und durch den Güterverkehr zustande gekommen. Trotzdem bleibe die finanzielle Lage angespannt, weil viele Züge ersetzt und das Angebot ausgebaut werden müsse. Zu zwei Meldungen aus den Kantonen. In 5 Berner Gewässern gilt ab Samstag Fischen verboten. Der Kanton Bern will damit verhindern, dass die Fischbestände weiter geschwächt werden. Viele Fische hätten wegen der Trockenheit nicht überlebt. Über 100.000 mussten gerettet und umgesiedelt werden. Das Fischereiverbot gilt bis Ende September. Der Kanton Uri will verhindern, dass Lehrstellen schon weit vor Lehrbeginn vergeben werden. Er hat dafür eine Commitment-Liste eingeführt. Fast ein Drittel der Lehrbetriebe hätten zugesagt, Lehrverträge nicht mehr über ein Jahr vor Lehrbeginn abzuschließen. So soll der Druck auf die Jugendlichen und die Lehrbetriebe sinken. Schweizer Primarschulkinder nutzen Social Media deutlich weniger als auch schon. Das zeigt ein nationales Monitoring von Bund und Kantonen. Dafür werden alle 2 Jahre Kinder und Jugendliche befragt, unter anderem auch dazu, ob sie Social Media privat nutzen. Fast 6.000 haben mitgemacht. Besonders auffällig sei der starke Rückgang der Nutzung auf Primarstufe, heißt es in der Studie. 2022 gaben 40% der befragten Primarschüler an, Social Media zu nutzen. Heute sind es noch 20%. Woran das liegt, darüber sagt die Studie nichts. Einer der Studienautoren sagte aber den Tamedia-Zeitungen, dass wohl auch Eltern inzwischen sensibilisiert seien und den Zugang ihrer Kinder zu Social Media einschränken würden. Die Börsendaten von SIX. Der Swiss Market Index liegt im Moment bei 14.603 Punkten. Das ist ein Plus von 0,5%. Der Euro wird zu 93,74 Rappen gehandelt, der Dollar zu 80,32 Rappen. Das Wetter, heute ist es oft sonnig. Die Wolkenreste im Norden lockern sich am Morgen auf. Die Temperaturen erreichen 27 Grad. Das waren Nachrichten von Radio SRF. Verantwortlich Tobias Mayer.
2: SRF Verkehrsinfo von 10.03 Uhr in Basel-Biet auf der A2 Richtung Luzern zwischen Diegten und dem Belchentunnel Stau wegen Bauarbeiten. Das Astra empfiehlt, ab der Verzweigung Augst über die A3 auszuweichen. Das ist doch der Tag, die einen denken, was? Schon wieder Mittwoch? Und die anderen, was? Nein, erst Mittwoch. Ich bin immer im Team, was? Schon wieder? Aber schön sind wir zusammen. Mitten in dieser Woche und mitten im Studio Judith Wendli. Hallo zusammen.

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0: Ja, auch der hat sie geschrieben, «I will always love you» aus dem 1973. Einer der grössten, wenn nicht überhaupt, der grösste Break-up-Song der Welt. Und Claudio Landolt aus der Musikredaktion, auch ein Song, wo einer der grössten Popstars der Welt gern hätte aufnehmen wollen. Dolly Parton hat ihm den aber nicht gegeben.
1: Genau, und der Popstar, den wir damit meinen, ist also nicht irgendein kleiner Fisch, sondern das ist der King of Pop, höchstpersönlich, der Elvis Presley. Und der King of Pop hat also bei der Königin vom Country angeklopft und sie zugespitzt dann drauf so gesagt, Elvis, es ist nicht now, es ist never. Aber von vorne, der Elvis hat ihren Song «I Will Always Love You» laut Dolly Parton halt einfach schon immer geliebt.
2: Elvis loved the song. That was when he and Priscilla were having their problems, which I met her recently, and she told me that Elvis loved that song, and he had sung that to her on the day of their divorce.
0: Ja, und passend zu der Scheidung hat seiner Frau den Break-up-Song vorgesungen und den eben auch selber aufnehmen und veröffentlichen.
1: Genau, und am Abend vor den geplanten Aufnahmen, das Studio war schon eingerichtet in Nashville, die Musiker parat, die Instrument gestimmt, hat der Manager von Elvis an der Dolly Parton angerufen.
2: And Colonel Tom Parker calls me the day before and says, now you do know that Elvis is recording your song, and you do know that Elvis don't record anything that he don't publish or at least get half the publishing on.
1: Und hat der Dolly Parton gesagt, du bist dir schon bewusst, dass der Elvis nichts aufnimmt, was ihm nicht auch zur Hälfte gehört. Also, er wollte aushandeln, dass die Songrechte zur Hälfte am Elvis gehören sollen und alle künftigen Einnahmen daraus auch halbiert werden sollen. Aber da hat er dann die falsch verwischt.
2: I said, I can't do that. This song's already been a hit with me, and this is in my publishing company, and obviously this is going to be one of my most important copyrights, and I can't give you half the publishing.
0: Ja, geht nicht, und das ist eben auch typisch für Dolly, hat sie gesagt, und der Deal ist platzt.
1: Ja, genau, der Elvis hat das Lied dann tatsächlich nicht aufgenommen, und es gibt irgendwo die Aussage, dass Dolly die ganze Nacht durchgekühlt hat, weil eigentlich hat sie sich logischerweise ja schon ein bisschen gefreut über das Cover.
0: Aber ich glaube, der Elvis hat auch gebrüllt.
1: Ganz sicher. Aber 1992 sind die Tränen eh wieder vergessen gewesen, wo dann das Cover von dem Dolly Parton Song rausgekommen ist. Das von der Whitney Houston.
0: I will always love
1: genau,
0: you.
1: Genau, der ganz gross. Der wo nachher eigentlich als Soundtrack vom Film Bodyguard endgültig durch die Decke ist. Weltweite Nummer 1 hat Whitney global bekannt gemacht, hat 2 Grammys gegeben und hat bis heute auch den Rekord als meistverkaufte Single von einer Solokünstlerin. Und ist aus der Feder von der Dolly Parton, wo auch bei dem Fall wahrscheinlich, ziemlich sicher, das Songrecht bei sich behalten hat. Nicht, dass es in dieser Geschichte zum Geld ging, aber allein in den 90er Jahren hat das Lied an der Dolly Parton über 10 Millionen Tantiemen eingebracht.
0: Und ich möchte die kennen dann alle in dieser Version. Von der Whitney Houston, aber im Original eben von der Dolly Parton. Im 1973 geschrieben «I will always love you». Wir hören natürlich das Original von Dolly Parton, die gestern mit 80 gestorben ist.

So schön das Original von «I Will Always Love You» von der Dolly Parton. Und wie sehr auch ihr sie verehren, das sieht man auf der Instagram-Seite von SRF 3, wo ihr unter den Post schreibt. Sie hat unglaublich schöne Energie, so schön und so viel Talent gehabt, mit so viel Herz. Dolly, du Legende, so ein grosses Herz, schön bist bei uns gewesen. So eine intelligente Frau und einfach nur schön, dass wir dich haben dürfen bei uns haben. «I Will Always Love You».

Schön, die vier Brüder wieder mal zu hören von 77 Bombay Street, Once and Only, auch schon über 10 Jahre her, seit er rausgekommen ist. Dafür ist der noch ganz neu von der Leonie, Sängerin aus Deutschland, aus Bayern, die bei der Voice of Germany auf der Callum Scott getroffen ist. Anscheinend, die haben dich kennengelernt, der Perfect Match. Daraus entstanden ist The

0: Neu beim 3 Leonie Callum Scott Stay. SRF Verkehrsinfo von 10.30 Uhr. Vorsicht in der Region Solothurn auf der A1 Richtung Bern. Zwischen Herkingen und Önsingen besteht Gefahr durch diverse Reifenteile auf der Fahrbahn. Und im Baselbiet auf der A2 Richtung Luzern zwischen Diekten und dem Belchentunnel Stau wegen Bauarbeiten. Das Astra empfiehlt, ab der Verzweigung Augst über die A3 auszuweichen.
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0: Mit SRF 3 Mittwoch und einer von den Zürichs haben wir dabei. Ist nicht der allerbekannteste, aber einer von den besten, finde ich. Zürich West mit Sofa in dieser halben Stunde, aber wir gehen zuerst mal weiter mit Anastasia. Ja.

0: Der Mittwoch ist der neue Freitag. Nehmen wir mit der Cure Friday I'm in Love. Das Fenster ist offen. Das Fenster ist offen, das heisst in der Fußballfachsprache, es weht noch nach wie vor immer wieder neue Spieler rein. Aber nur noch eine Woche, am 1. September, geht das Fenster zu. Also Felix Renkli, alle, die wirklich mit dem Fußball so etwas am Hut haben, die kommen raus mit diesen Transferfenstern, die zugehen.
1: Ja, es ist die Zeit, wo ein Fußballer auf den Club wechseln darf. Also die Zeit, wo man als Fan von einem Club hoffen kann, dass noch ein Spieler kommt und dann einfach alles gut wird.
0: Und warum gibt es denn das Feist? Also die Spieler könnten ja auch einfach dann wechseln, wenn sie wollen.
1: Es geht um Sicherheit. Wer einen jetzt unterschreibt, der bleibt dann auch dort, mindestens halt bis zu der nächsten Transferperiode. Es gibt zwei, einen im Sommer und einen im Winter. Und das gibt den Spielern und auch den Klub eine gewisse Planungssicherheit. Aber das ist nicht immer so gewesen. Geregelt ist es also so seit 2002.
0: Und wie war es denn vorher gewesen, so ein wildes Hin- und Herwechseln?
1: Schon ein bisschen. Ein Wechsel war immer möglich gewesen, auf jeden Fall bis zum Frühling. Was man nicht dürfen, ist für den Schlussspurt noch eine Handvoll Spieler engagieren. Aber sonst ja, keine Grenzen hat es gegeben.
0: Also das ist eben anders. Und bald ist fertig. In einer Woche ist eben das Feiste zu, einmal in der Top-Liga. Aber in der Schweiz darf man noch eine Woche länger spielen holen und verkaufen. Also warum ist jetzt das nicht überall gleich?
1: Es gibt keine genaue Vorgabe von der FIFA, sondern einfach so einen Richtwert. Und die Top-Ligen haben sich darum auf das Datum geeinigt. Also das ist der 1. September. Aber die kleineren Liga, wie die in der Schweiz, sie können länger machen. Und das ist wichtig. Zum Beispiel können hochkarätige Spieler, die bis am 1. September dann keinen Platz finden in einer Top-Liga, dann plötzlich für eine Super-League interessant werden und die können dann auch plötzlich finanzieren. Oder die Schweizer Club könnten noch reagieren, wenn sie einen Spieler in eine Top-Liga verlieren und darum macht das Fenster bei uns am 8. September zu.
0: Ja, also da musst du richtig dabei sein. Mhm. Jetzt mal so ein Gedankenspiel. Ein Club möchte einen Spieler kaufen, aber verpasst den Schluss vom Transferfenster und dann ist es wirklich einfach vorbei.
1: Ja, das hat es jemanden schon mal gegeben. Zum Beispiel in Köln. Dort hat es eine Panne gegeben mit einem Faxgerät, tatsächlich, das kaputt war. Und bis es geflickt war, war es dann zu spät. Die hätten gerne Eric Maxim Choupo-Moting verpflichtet, aber es hat nicht geklappt. Oder auch Lazio Rom ist ein Brenzkind. Die hätten vor ein paar Jahren sehr gerne Philipp Kostic von Frankfurt geholt. Aber offenbar haben sie ihr Angebot an eine falsche Mailadresse geschickt. Und dann ist auch dort nichts daraus geworden. Also, du siehst, es ist nicht nur ein Gedankenspiel, sondern solche Geschichten gibt es.
0: Autsch, weiss man, wer die falsche Mailadresse eingegeben hat?
1: In irgendeinem Club. Verantwortlich.
0: Oh je. Also wenn das Fenster zu ist, ist es zu. Ganz klar, in der Top-Liga ist das in dieser Woche der Fall. In der Schweiz hat es noch ein bisschen länger Zeit. Bei uns ist es dann in zwei Wochen zu. 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

0: 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Und was für einen?
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1: Die Nachrichten von SRF um 11 mit Manuela Burgermeister. Mehr Passagiere, mehr Gewinn und in den meisten Fällen pünktlich. Die SBB hat nach eigenen Angaben ein starkes erstes Halbjahr hinter sich. Durchschnittlich waren täglich 1,45 Millionen Menschen in Zügen der SBB unterwegs, 4% mehr als im ersten Halbjahr 2025, teilt die SBB mit. Zudem seien auch mehr Reisende im internationalen Zugverkehr unterwegs gewesen. Die Pünktlichkeit im Personenverkehr sei mit 94% auf hohem Niveau geblieben, wenn auch leicht unter dem Wert des gleichen Zeitraums vor einem Jahr. Der Gewinn im ersten Halbjahr 2026 liegt laut SBB bei 126 Millionen Franken. Dieser sei durch die wachsende Nachfrage im Personenverkehr, durch Immobilien und durch den Güterverkehr zustande gekommen. Trotzdem bleibe die finanzielle Lage angespannt, weil viele Züge ersetzt und das Angebot ausgebaut werden müssten. Zu zwei Meldungen aus den Kantonen. Der Luzerner Regierungsrat will eine Steuersenkung nach wenigen Jahren wieder rückgängig machen. Nächstes Jahr sinken die Steuern, 2029 sollen sie aber wieder erhöht werden, teilt der Regierungsrat mit. Grund dafür seien steigende Ausgaben und schwankende Einnahmen, etwa weil Luzern weniger Geld aus dem Finanzausgleich erhalte. In 5 Berner Gewässern gilt ab Samstag Fischen verboten. Der Kanton Bern will damit verhindern, dass die Fischbestände weiter geschwächt werden. Viele Fische hätten wegen der Trockenheit nicht überlebt. Das Fischereiverbot gilt bis Ende September für 5 Flüsse und Bäche. Betroffen ist etwa die Emme. Und der Kanton Uri will verhindern, dass Lehrstellen schon weit vor Lehrbeginn vergeben werden. Er hat dafür eine Commitment-Liste eingeführt. Fast ein Drittel der Lehrbetriebe hätten zugesagt, Lehrverträge nicht mehr über ein Jahr vor Lehrbeginn abzuschließen. So soll der Druck auf die Jugendlichen und die Lehrbetriebe sinken. Eine Sturzflut hat an der Grenze zwischen Tibet und Nepal ganze Häuser weggespült. Nach Angaben der Rettungskräfte werden zahlreiche Opfer befürchtet. Außerdem gäbe es wohl massive Sachschäden an Gebäuden, Straßenbrücken und Kraftwerken. Rettungskräfte und Polizei sind auf dem Weg in die betroffene Region, teilte Nepals Ministerpräsident mit. Die Menschen in der Region wurden aufgefordert, sich in Sicherheit zu bringen. Auch im benachbarten Tibet werden nach Angaben von chinesischen Medien viele Opfer befürchtet. Die genaue Ursache für die plötzliche Sturzflut ist nicht klar. Das Wetter heute ist es oft sonnig, die Wolkenreste lockern sich auf. Es gibt rund 27 Grad. Das waren Nachrichten von Radio SRF. Verantwortlich Frank Estermann.
2: SRF Verkehrsinfo von 11.03 Uhr. Vorsicht in der Region Solothurn auf der A1 Richtung Bern. Zwischen Herkingen und Önsingen besteht Gefahr durch diverse Reifenteile auf der Fahrbahn. Und im Baselbiet auf der A2 Richtung Luzern Stau zwischen Dirkten und dem Belchentunnel wegen Bauarbeiten. Braucht so wenig, um aus einem ganz normalen Mittwoch einen richtig guten Mittwoch zu machen. Manchmal braucht es einen Song. So vielleicht ist das so einer. Bruce Springsteen, Tougher Than The Rest, haben wir dabei in dieser halben Stunde. Und sonst bin ich überzeugt, treffen wir mit einem anderen Song in Schwarzen. Das ist SRF 3 am Mikrofon Judith Wendling.

0: Olivia Dinn, so easy. Und wer bringt euch easy zum Lachen?
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0: Drei Talente, ein Titel und mit dabei die 24-jährige Naomi Pepper, die sagt, also so viel Erfindungsgeist brauche ich sie jetzt nicht für ihre Pointen.
2: Ich versuche mega authentische Comedy zu machen. Also ich erzähle wirklich aus meinem Leben. Manchmal wünschte ich, es wäre mehr inszeniert, aber es ist tatsächlich meine Realität.
0: Ja, und von wegen Realität, ihr Datingleben, das ist immer mal wieder Thema.
2: Ich habe das Vertrauen in die Männerwelt wirklich verloren, weil es fängt ja immer genau gleich an, oder? Es läuft mega gut und alles easy. Und irgendwann kommt das besagte Gespräch, so, hey, wie siehst du es? Dann kommt der Standardsatz, die es kennen, können gerne mitreden. Hey, ich finde dich mega nice, aber ich habe gemerkt, ich habe so ein bisschen Bindungsissues und will mich noch ein bisschen ausleben. Oh, Kröne, du bist 40. Ich weiss nicht, ob du dich möglichst mal ausleben willst, einen peppigen Rollator suchen und vielleicht noch die passende Zahnprothese.
0: Autsch. Und ja, das Datingleben, das läuft so, wie wir gehört haben, semi-gut. Dafür startet sie in der Comedy gerade durch. Am 5. September wird sie SRF 2 Best Talented Comedy, wird sie das werden, gönnen. Und ihr sind die, die entscheiden, ob sie es schafft, auf srf3.ch. Ja, könnt ihr abstimmen. Dort seht ihr alle drei im Porträt und ihr sagt, wer den Award soll bekommen. Und für Naomi ist schon übrigens schon nur ihre Nomination einfach eine tolle Sache.
2: Irgendwie so nach

0: drei Jahren in der Comedy ist es irgendwie so, ja, etwas mega Schönes, dass ja auch so ein bisschen anerkannt wird. Und ja, manchmal auch noch ein bisschen surreal. Also ich lebe mein Leben genau gleich weiter wie vorher. Irgendwie 5 Insta-Follower mehr. Aber man nimmt, was man bekommt.
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0: Bruce Springsteen, Tougher Than The Rest, die SRF 3.
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0: Ja, wer wird SRF 3 Best Talent? Das ist die Frage. Naomi Pepper, der Pavel Zborik oder Nathalie Frey. Und vorhin gerade gehört, haben wir Naomi Pepper, die über ihre Dating-Geschichten erzählt. Und das wird sie dann auch erzählen am 5. September an der Awardshow. Dann stehen alle drei auf der Bühne. Und im Publikum ist der Armin Schüppach aus St. Erhard. Hallo Armin, hoi.
2: Hallo Judith.
0: Bist du so einer, der schnell lacht oder braucht es viel, bis man dich so ein bisschen hinter dem Ofen führen holen?
2: Nein, ich bin sehr schnell zum Lachen zu haben.
0: Wirklich?
2: Ja.
0: Sag mal schon als Beispiel, wenn du lachst.
2: Ja, wenn du mir anläutest.
0: Also gut. Du hast dich beworben wie 079-308-3333. Ich habe dich zurückgeläutet und alle, die jetzt denken, oh, ich wäre so gerne dabei. Und ich lache mindestens so schnell wie der Armin. Ich könnte natürlich auch noch mitmachen. Wir verlosen also Tickets online auf srf3.ch. Also Armin, ich hoffe, du hast viel zu lachen. Wer nimmst du mit?
2: Natürlich meine Liebste, Rebecca.
0: Mhm. Ah, dann haben wir noch eine kleine Liebeserklärung am Rand. Das ist doch auch schön. Hey, Armin, 5. September einschreiben und dabei sein an der Awardshow in Zürich. Gratuliere.
2: Mega. Danke für
0: SRF3.ch, Tickets für euch.

So ein guter Song, James Bay, Hold Back the River bei SRF 3. SRF Verkehrsinfo von 11.30 Uhr in der Region Solothurn auf der A1 Richtung Bern, Stau zwischen Häkingen und Önsingen wegen eines defekten Lastwagens auf der rechten Spur. Daher Rückstau auf der A2 ab Egerkingen. Und vorwärts richtig zum Mittag, gerade jetzt mit David Guetta.

hast schon ein bisschen Fremdstolz dabei. Ich meine, ist das nicht grossartige Musik vom Argyle? Und das ist Musik aus der Schweiz. Gut, ehrlich gesagt, in Schottland geboren, aber schon lange in der Schweiz blindet by the sun. Und genau so geht es weiter. Der Soleroy, den ihr vielleicht auch schon gehört habt, ja, der Niklas Müller aus Solothurn, drum Soleroy, auch das ein riesiger Song. Also die Schweizer Musikszene, wirklich, hörst du auch immer weniger, wenn es heisst, ah, ja, ja, doch, ist noch gut für Schweizer Musik. Zu Recht, da ist er mit Hurricane.

0: Ja, was für eine Stimme, was für eine Frau. 15-fache Grammy-Gewinnerin. Schon weit über 50 Millionen Alben verkauft. Bei Instagram ganz gross über 50 Millionen Follower, hat aber seit 2024 nichts mehr gepostet. Adele, damit Skyfall.
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0: Ja, und Sie kennen das sicher. Sie sind seit 30 Jahren zusammen unterwegs. Dada und der Portas, damit Taking Your Love. Und in ihrer Anfangszeit hat man immer von der Lehrerband geredet. Das, weil eben die meisten als Lehrer tätig sind oder noch sind. Und ja, was Dada und der Portas ausmacht, sie kennen sich zum Teil seit dem Kindergarten.
3: Ich würde sagen, es ist schon das Fundament von unserer Freundschaft. Aber wir sind, der Luc, der Pi und ich, wir sind zusammen aufgewachsen, kennen uns seit 4, 5. Und es hat sicher viele Momente gegeben, wo sie uns geklüpft hat, wenn man nicht die Basis von diesen Freundschaften hatte.
0: Das sagt der Frontmann, der Pi. Und ja, die haben zusammen viel erlebt. Und das Miteinander, die Freundschaft, das spürst eben auch, wenn sie auf der Bühne stehen. Dada und der Portas, der Freitag in der Rotsee-Body in Ebiken oder dann am 26. September Schupfert am Schupfert-Festival oder noch ein bisschen weiter voraus am 20. November im Theaterduo Fischbach in Küsnacht. Ja, und sie hat ein riesen Jahr, also nicht hinter sich, aber sie steckt im riesen Jahr für sie. Nina Valotti, SRF 3 Best Talent Jahressiegerin, wurde das Jahr, spielt an vielen Festivals und man hört sie auch immer wieder auf SRF 3. Aber sie ist auch schon lange unterwegs. Mit 12 hat sie schon ihre erste Band gehabt und nach wie vor begeistert sie mit ihrer Musik. Und natürlich macht sie das am liebsten auf der Bühne, zum Beispiel am 27. August in der Bühne am Teich in Rubigen. Dort ist sie dabei. Es ist schon morgen oder dann am Freitag, am 28. August, am Kobel in Konzert in Bubiken. Und am Freitag, am 4. September, ist sie am Simmentaler Festival an der Lenk. Und ihn kennen, glaube ich, einfach alle in der Schweiz.
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0: Conan Gray, the best. So super gute Musik heute Morgen. Geht alles ein bisschen leichter, schneller und mit einem Summen auf den Lippen. Schreibt uns gerade Therese via WhatsApp ins Studio. Schön, danke vielmals. Gebe ich gerne die Musikredaktion weiter. Und gell, das zeigt jetzt mir auch wieder, wie schön dass es ist, ein Kompliment zu bekommen. Vielleicht verteilt ihr in der Mittagspause auch eins, tut dem Empfänger und dem Absender gut. Kleiner Reminder. Unterwegs läuft alles gut, keine grösseren Störungen, darum können wir weitergeben unseren Redaktionskollegen vom Info 3. Das ist SRF 3 und jetzt wird es Mittag um 12
1: Uhr. 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Dass Klimaaktivisten für eine Aktion wegen Nötigung bestraft werden, ist angemessen, urteilt das Bundesgericht. Dass die SBB den Gütertransport auf Schienen wieder in die Bahngesellschaft eingliedert, ist aktuell der einzig gangbare Weg, das sagt unser Wirtschaftsredaktor. Und dass Israel ein Berufsbildungszentrum der UNO räumt, ist ein Verstoß gegen das Völkerrecht, das teilt das Schweizer Außendepartement mit. Das und mehr jetzt im Info 3 mit Jonas Liniger. Klimaaktivistinnen und Aktivisten, die den Verkehr blockieren. Es ist noch nicht lange her, da war das ein großes Aufregerthema. Und die Nachwehen dieser Klimaproteste beschäftigen weiter das höchste Schweizer Gericht. In einem aktuellen Urteil hält das Bundesgericht fest, es ist absolut zulässig, solche Klimaaktionen rechtlich zu belangen. Die Aktivisten könnten nicht alle Protestformen mit der Meinungsäußerungsfreiheit rechtfertigen. Inlandredaktor Elmar Plotzer.
2: Ziviler Ungehorsam. Auf diese Methode setzen die Aktivistinnen und Aktivisten von Extinction Rebellion. So tauchten rund 200 von ihnen im Herbst 2021 mit Transparenten und Fahnen in der Zürcher Innenstadt auf. Zur Mittagszeit setzen sie sich mit mitgebrachten Gegenständen auf die zentrale Uranienstraße und blockierten den Verkehr. Mehrfach hatte die Polizei die Protestierenden aufgefordert, die Straße wieder freizugeben, allerdings ohne Erfolg. Nach rund anderthalb Stunden begann die Polizei dann mit der Räumung der Straße. Für einige Aktivisten, die an der Blockade beteiligt waren, hatte das ein juristisches Nachspiel. Sie wurden wegen Nötigung zu einer bedingten Geldstrafe verurteilt. Und das findet auch das Bundesgericht angemessen, wie es in einer Reihe von heute veröffentlichten Urteilen festhält. Den Einwand der Aktivistinnen und Aktivisten, diese Verurteilungen hätten ihre Meinungsäußerungs- und Versammlungsfreiheit verletzt, lässt das Gericht nicht gelten. Zwar unterstreicht das Bundesgericht, dass die Meinungsfreiheit ein sehr hohes Gut sei und die Behörden auch gegenüber unbewilligten Versammlungen eine gewisse Toleranz zeigen müssten. Und tatsächlich habe die Polizei in Zürich die Protestierenden am Anfang gewähren lassen. Die Klimaaktivisten haben dann aber, nach Meinung des Bundesgerichts, den Bogen überspannt. Sie hielten nämlich ihre Blockade zu lange aufrecht und dadurch kam es auf der stark frequentierten Straße zu Staus. Zahlreiche Automobilisten mussten längere Umwege fahren, um an ihr Ziel zu gelangen. In der Konsequenz bedeuten die heute veröffentlichten Urteile, dass Protestkundgebungen zwar durchaus störend und unbequem sein dürfen, dass Aktivistinnen und Aktivisten aber keinen Freipass haben. Maßgebend ist eben auch das Ausmaß und die Dauer von Störaktionen. Und die Frage, wie stark unbeteiligte Personen in ihrem täglichen Leben beeinträchtigt werden.
1: Elmar Plotzer. Zu weiteren Meldungen des Vormittags und Livia Schmid. Ab Anfang November können Schweizerinnen und Schweizer die neue biometrische Identitätskarte beantragen.
3: Diese hat einen Chip, der zwei Fingerabdrücke enthält und ein Gesichtsbild, also wie bereits der Schweizer Pass. Das hat der Bundesrat mitgeteilt. Die neue ID ist freiwillig. Sie garantiere, dass Schweizerinnen und Schweizer auch künftig in der EU frei reisen können, schreibt der Bundesrat. In Zukunft wird sie für Reisen innerhalb der EU nötig sein. Bereits ausgestellte IDs bleiben für Reisen in der EU gültig bis zu ihrem Ablaufdatum. Der Bundesrat will den öffentlichen Verkehr sicherer gestalten. Die Transportpolizei soll deshalb künftig unter anderem Geräte wie Taser einsetzen dürfen. Mit Bodycams soll festgehalten werden, ob der Einsatz der Taser rechtmäßig war. Auch Fahr-, Kontroll- und Begleitpersonal soll unter Umständen Bodycams nutzen dürfen, beispielsweise dann, wenn eine Person Hilfe anfordert. Parteien, Verbände und andere Interessierte können sich bis Mitte November zu den Plänen des Bundesrats äußern. Wir bleiben gleich beim Thema ÖV. Mehr Passagiere, mehr Gewinn und in den meisten Fällen pünktlich. Die SBB hat nach eigenen Angaben ein starkes erstes Halbjahr hinter sich. Durchschnittlich hat sie täglich 1,45 Millionen Menschen befördert, 4% mehr als im ersten Halbjahr 2025. 94% der Personenzüge seien pünktlich gefahren, teilt die SBB mit. Sie hat einen Gewinn von 126 Millionen Franken erwirtschaftet.
1: Der Gütertransport auf Schienen war lange das Sorgenkind der SBB. Dieses Jahr schreibt SBB Cargo erstmals wieder schwarze Zahlen. Doch die große Neuigkeit ist, Cargo wird wieder zurück in die SBB integriert. Das sei eine Stärkung des Güterverkehrs. Wirtschaftsredaktor Klaus Ammann. Der Schienengütertransport wurde vor Jahren ausgegliedert in eine eigene Firma. Jetzt die Wiedereingliederung. Warum das hin und her?
4: Nun, im Zuge der Bahnreform von 1999 wurde die SBB von einem staatlichen Regiebetrieb in eine etwas besondere Aktiengesellschaft umgewandelt und eben in die Bereiche Personenverkehr, Infrastruktur und Güterverkehr aufgeteilt. Die Idee dahinter, der Güterverkehr auf der Schiene sollte fit für den freien Markt gemacht werden. Private sollten sich beteiligen, aber das ist offensichtlich gescheitert. SBB Cargo hat jahrelang hohe Defizite geschrieben, die Leistungen deutlich reduziert und die Privaten haben sich schon vor 3 Jahren wieder zurückgezogen. Da blieb eigentlich nur die Reintegration, die nun heute eben definitiv

0: Cargo wohl auf einen Schlag konkurrenzfähig machen. Das ist jedoch, solche Dinge sind nicht absehbar und so wird der Güterverkehr für die SBB wohl auch in der neuen Struktur herausfordernd bleiben.
1: Aktuell schreibt SBB Cargo ja einen kleinen Gewinn. Mal angenommen, der Gütertransport würde defizitär, wieder defizitär. Werden dann jetzt mit der integrierten Cargo die SBB-Billette für uns teurer?
0: Also direkt gibt es einen solchen Zusammenhang nicht. Personen- und Güterverkehr sind nach wie vor getrennt. Sie dürfen sich nicht gegenseitig quer subventionieren. Aber die Finanzlage des Gesamtkonzerns wirkt sich natürlich auf alle Bereiche aus. Die SBB haben rund 11,5 Milliarden Franken Schulden. Wenn dieser Schuldenberg weiter wächst wegen dem Güterverkehr, dann hätten auch die anderen Bereiche weniger finanziellen Spielraum. Das wiederum würde kaum direkt zu höheren Ticketpreisen im Personenverkehr führen. Aber es könnte natürlich den Ausbau des Angebots bremsen.
1: Einordnungen von Wirtschaftsredaktor Klaus Ammann.
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1: Vor eineinhalb Jahren hat Israel ein Gesetz verabschiedet, das der UNRWA, dem UNO-Hilfswerk für Palästina-Flüchtlinge, die Tätigkeit innerhalb Israels verbietet. Hintergrund dieses Verbots waren Vorwürfe, mehrere Mitarbeitende des Hilfswerks in Gaza seien an den Massakern vom 7. Oktober 2023 beteiligt gewesen. Vorwürfe, für die es jedoch keine Beweise gab. Nachdem Israel Anfang Jahr das Hauptquartier der UNO-Organisation in Ostjerusalem geräumt und teilweise abgerissen hatte, wurde gestern eine Berufsschule im besetzten Westjordanland von Sicherheitskräften geräumt. Anna Trechsel berichtet.
3: Mit gepanzerten Fahrzeugen seien etwa 70 israelische Sicherheitskräfte am Dienstagvormittag auf das Gelände der Berufsschule in Kalandia im besetzten Westjordanland gefahren, sagt Roland Friedrich, Direktor der UNRWA für das Westjordanland und Ostjerusalem.
4: Wir hatten zu dem Zeitpunkt 20 Mitarbeiterinnen und Mitarbeiter vor Ort, die kurzfristig festgenommen wurden. Es wurde in weitere Gebäude eingedrungen. Also es ist eine relativ große Liegenschaft mit Unterkünften für die Auszubildenden, mit Büroräumen und natürlich auch mit entsprechenden Unterrichtssälen und mit Betriebsstätten.
3: Israelische Offizielle hätten erklärt, das Ausbildungszentrum werde beschlagnahmt, sagt Friedrich via Telefon aus der jordanischen Hauptstadt Amman. Auf einem der Gebäude wurde eine israelische Flagge gehisst und auch Itamar Ben-Gvir war da, der rechtsextreme Minister für innere Sicherheit.
4: Das sind natürlich alles Praktiken, die im Widerspruch zum Geld- und Völkerrecht stehen,
3: sagt UNRWA-Direktor Roland Friedrich. Er beklagt, im besetzten Westjordanland gehe nun eine einzigartige Ausbildungsstätte für etwa 340 Jugendliche verloren.
4: Das sind alles junge Männer im Alter zwischen 15 und 19 Jahren aus den Flüchtlingslagern in der Westbank. Vor allen Dingen mit schwierigen sozioökonomischen Hintergrund, die dort letztendlich kostenlos diese Ausbildung genießen. Und das heißt, dass die faktisch dann die Ausbildung nicht abschließen können oder gar nicht erst antreten können, da wir keinerlei Möglichkeit haben, das alternativ aufzufangen.
3: Die israelischen Behörden schreiben, sie würden auf dem beschlagnahmten Areal bereits im September ein städtisches Gymnasium eröffnen. Friedrich entgegnet, dass die drei UNRWA-Schulen im besetzten Ostjerusalem, die schon vor Monaten zwangsweise geschlossen wurden, bis heute nicht ersetzt worden seien. Dass die UNRWA-Berufsschule in Kalandia gerade gestern geräumt wurde, überrascht. Erst am Montag hatten mehr als 25 internationale Delegationen von UNRWA-Geberländern die Schule besucht, darunter auch zwei Vertreter der Schweiz. Auf Anfrage schreibt das Außendepartement EDA, die Schweiz verurteile das unbefugte Betreten und die Beschlagnahmung des UNRWA-Ausbildungszentrums. Zitat: Dieses Vorgehen stellt einen Verstoß gegen das Völkerrecht dar, insbesondere gegen das Übereinkommen über die Vorrechte und die Immunität der Vereinten Nationen. Zitat Ende.
1: Schweizer Primarschulkinder nutzen Social Media deutlich weniger als auch schon. Das zeigt ein nationales Monitoring von Bund und Kantonen.
5: Besonders auffällig sei der starke Rückgang der Nutzung auf Primarstufe, heißt es in der Studie. 2022 gaben 40% der befragten Primarschulkinder an, Social Media zu nutzen. Heute sind es noch 20%. Woran das liegt, darüber sagt die Studie nicht. Einer der Studienautoren sagte aber den Tamedia-Zeitungen, dass wohl auch Eltern inzwischen sensibilisiert seien und den Zugang ihrer Kinder zu Social Media einschränken würden. In fünf Berner Gewässern gilt ab Samstag Fischen verboten. Der Kanton

0: Und Bern will damit verhindern, dass die Fischbestände weiter geschwächt werden. Viele Fische hätten wegen der Trockenheit nicht überlebt. Das Fischereiverbot gilt bis Ende September für 5 Flüsse und Bäche. Betroffen ist etwa die Emme. Zu den Börsendaten, geliefert von SIX. Der Swiss Market Index liegt im Moment bei 14.592 Punkten plus 0,5%. Der Euro wird zu 93,78 gehandelt, der Dollar zu 80,40. Und das Wetter, es ist häufig sonnig bei 27 Grad. Auch morgen gibt's viel Sonnenschein bei 30 Grad. In den Alpen kommt kräftiger Föhn auf.
1: Das war Info 3. 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
2: Informiert in Mittwochnachmittag, jetzt mit Jonas Blue und Mama am Mikrofon Judith Wendli.

0: Vermutlich eine der meisten Schlagzeilen, die man heute liest über sie, ist «We will always love you». Die Schlagzeile zum Tod von der Dolly Parton. Und das natürlich wegen dem Song, der in der Version von der Whitney Houston riesig geworden ist, aber im Original von der Dolly Parton. Sie ist eine, die so viele Menschen berührt hat. Einerseits wegen ihrer Musik, über 3000 Songs hat sie geschrieben, aber auch wegen ihrem riesigen Herz. Und sie hat gewusst, was Menschen brauchen und sie auch immer wieder motiviert mit ihrer Geschichte, aber auch mit Motivation pur wieder.
1: You are enough, and anyone who tells you otherwise isn't worth your time. You got this. Yes, I'm talking to you. Other people didn't always believe in me, and in those times I had to believe in myself. Plus, nothing's better than proving people wrong. Make a list of the things you love about yourself. They can be big or small, like I'm a great mom. And if you tell yourself enough nice things, eventually you'll believe them too.
0: Das ist eine von ihren Motivationstalks, die sie immer mal wieder gemacht hat, Dolly Parton. Du bist genug gut, egal was andere sagen. Schau, es hat eine Zeit gegeben, wo nicht viele an mich geglaubt haben. Und in dieser Zeit habe vor allem ich an mich geglaubt. Und es gibt nichts Besseres, als diesen Leuten zu zeigen, dass ich eben doch etwas erreichen kann. Mach doch eine Liste mit Eigenschaften, die du an dir liebst. Kann kleine sein, kann grosse Sachen sein. Zum Beispiel, ich bin eine gute Mutter. Sag dir die Sachen immer, immer wieder. Weil dann glaubst du es auch wirklich selber. Dolly Parton, eine von den ganz grossen. Wir haben heute schon diverse Songs von ihr gehört. Zum Beispiel der da 9 to 5. Sie selber, sie hat aber einen anderen Lieblingssong. Der ist ihrer persönlichen Norm wichtig, nämlich Coat of Many Colors.
1: Yeah, that song happens to be my favorite song, I think, that I've ever written, because it's so personal. It's not just a song, it's really about a philosophy.
0: Ja, es geht darum, dass ihre Mutter den Mantel genäht hat mit Stoffresten. Und sie sagt, von wegen Lebensphilosophie, reich ist eben nicht der, der das Teuerste kann anhaben kann, sondern der, der erkennt, wie viel Liebe in etwas steckt. Den hören wir uns an. Ihr persönlicher Lieblingssong, «Coat of Many Colors».

Ihre persönliche Lieblingssong Dolly Parton. Und man spürt, wenn sie singt, das grosse, grosse Herz. Sie hat ja zum Beispiel hunderttausende Bücher an Kinder geschickt, damit die haben können lernen lesen und schreiben. Eine grossartige Frau und mehr zu ihr und ihrem Leben findet ihr auch auf SRF.

0: Joko loaded dice bei SRF 3. SRF Verkehrsinfo von 12.30 Uhr in der Region Solothurn auf der A1 Richtung Bern. Stau zwischen Häkingen und Niederbipp wegen Verkehrsüberlastung.
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0: Ja, die einen reden darüber, andere schweigen lieber. Wir haben euch mit den nächsten 5 Songs so viel Gefühlsprogramm, ganz ohne komplizierte Gespräche. Die nächsten 5 Songs haben Feeling im Titel, alle 5. Und wir starten gerade direkt mit dem Justin Timberlake «Can't Stop This Feeling». 3x5, alles zum Thema Gefühl oder eben Feeling.

0: 3x5 Songs, alle voller Feelings von Heartbreak über viel Sehnsucht und pure Lebensfreude.
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0: Ja, und der Sommer, der macht auf, hey, ich bin im Fall noch nicht fertig. Sina Lengenhager von SRF Meteo, ist das jetzt ein Comeback vom Hochsommer oder ist es einfach mehr eine kurze Zugabe?
2: Also ich würde sagen, es ist schon einmal ein kurzes Comeback vom Sommer. Also heute Nachmittag, nachdem wir ja doch einen recht herbstlichen Start hatten, zum Teil auch mit Nebelfeldern, ein bisschen merkt man es also schon. Aber heute am Nachmittag wird es wirklich nochmal sommerlich. Die Höchstwerte zwischen 26 und 29 Grad. Dazu ist es häufig sonnig. Von Süden her ziehen manchmal ein paar hohe Wolkenfelder vorbei. Über den Bergen gibt es ein paar Quellwolken. Die stören aber kaum. Morgen ist dann sogar nochmal ein bisschen wärmer. Da gibt es nochmal verbreitet um die 30 Grad zum Teil. Also noch mal einen Hitzetag mit dabei. Am wärmsten wird es dann morgen in den Föhnteller. Da kommt nämlich im Laufe des Tages doch ein kräftiger Föhn auf, der wahrscheinlich dann in der Nacht auf den Freitag den Höhepunkt erreicht. In den Teller erwarten wir zum Teil stürmische Böen und auf den Bergen auch Orkanböen. Es ist auch morgen noch mal recht sonnig, es ist aber kein stahlblauer Himmel. Einerseits zieht auch morgen wieder Schleierwolken vorbei, andererseits erreicht uns in dieser südlichen Strömung dann auch ein bisschen Sahara-Staub.
0: Und es klingt ein bisschen nach einem Umbruch jetzt für die, die so vom Freitag her, Freitag, Samstag etwas draussen planen. Was ist deine Empfehlung? Draussen oder nach innen zügeln?
2: Also Freitag ist dann wahrscheinlich eher der Tag vom Dinnen etwas machen, weil es erreicht unsere Kälbefront. Die Zücht im Laufe des Tages von Westen über die Schweiz ist jetzt nicht von Anfang an gerade trüb und nass, aber dann im Laufe des Tages kommt doch verbreitet Regen und auch Gewitter auf. Aber aufs Wochenende beruhigt sich das Ganze schon wieder. Es ist wieder häufig sonnig und spätestens am Sonntag auch wieder hochsommerlich warm mit 27 Grad.
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0: Genau, und das Wetter haben wir auch noch gehabt.

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1: Danica bei SRF 3, einmal SRF 3 Best Talent war, da gehört mit Captain. Ihr seid bei SRF 3 am Mittwochnachmittag. Alles Wichtige von dem Mittwoch jetzt.
2: Die Nachrichten von SRF um 13 Uhr mit Marco Kolle. Wenn Klimaaktivistinnen und Aktivisten Straßen blockieren, machen sie sich strafbar. Das hat das Bundesgericht entschieden. Es bestätigte die Verurteilung von mehreren Personen, die an zwei Straßenblockaden in Zürich in den Jahren 2020 und 2021 beteiligt waren. Die Aktivisten verlangten Freisprüche und beriefen sich auf die Meinungs- und Versammlungsfreiheit. Laut dem Bundesgericht sind friedliche Kundgebungen zwar durch die Grundrechte geschützt, die Straßenblockaden in Zürich seien aber über das zulässige Maß hinausgegangen. Es handle sich um erhebliche Eingriffe in die Rechte der blockierten Personen auf den Straßen. Die Verurteilung der Aktivistinnen und Aktivisten zu bedingten Geldstrafen wegen Nötigung bleibt darum bestehen. SBB Cargo, das Tochterunternehmen der SBB für den Gütertransport, wird direkt in den SBB-Konzern eingegliedert. Das hat die SBB mitgeteilt. Sie sagt, man wolle so den Güterverkehr stärken. Im Jahr 1999 war der Güterverkehr ausgelagert worden. Das, was man damit erreichen wollte, habe man nicht erreicht, sagt Wirtschaftsredaktor Klaus Ammann.
3: Die Idee dahinter, der Güterverkehr auf der Schiene sollte fit für den freien Markt gemacht werden. Private sollten sich beteiligen, aber das ist offensichtlich gescheitert. SBB Cargo hat jahrelang hohe Defizite geschrieben, die Leistungen deutlich reduziert und die Privaten haben sich schon vor 3 Jahren wieder zurückgezogen. Da blieb eigentlich nur die Reintegration, die nun heute eben definitiv verkündet worden ist.
2: Der Güterverkehr war also lange das Sorgenkind der SBB. Dieses Jahr dürfte SBB Cargo zum ersten Mal seit Jahren wieder finanziell ins Gleichgewicht kommen. Und dann noch 2 weitere Meldungen in Kürze. Ab Anfang November können Schweizerinnen und Schweizer die neue biometrische Identitätskarte beantragen. Das hat der Bundesrat mitgeteilt. Die neue ID ist freiwillig, sie wird aber in Zukunft für Reisen innerhalb der EU nötig sein. Bereits ausgestellte Identitätskarten bleiben bis zu ihrem Ablaufdatum gültig, auch in der EU. Und der Bundesrat will den öffentlichen Verkehr sicherer machen. Die Transportpolizei soll darum künftig unter anderem Geräte wie Taser einsetzen dürfen. Mit Körperkameras soll festgehalten werden, ob der Einsatz der Taser rechtmäßig war. Parteien, Verbände und andere Interessierte können sich nun zu diesen Plänen des Bundesrats äußern. Und noch das Wetter. Heute und auch morgen ist es oft sonnig. Heute gibt es 27 Grad, morgen rund 30 Grad. Dazu kommt in den Alpen Föhn auf. Das waren Nachrichten von Radio SRF. Verantwortlich war Frank Estermann.
1: SRF Verkehrsinfo von 13.02 Uhr. In der Region Schaffhausen ist die A4 Winterthur Schaffhausen zwischen Chollfirsttunnel und Schaffhausen Nord in Richtung Schaffhausen wegen eines Pannenfahrzeugs gesperrt. Dann in der Region Solothurn auf der A1 Richtung Bern Stau zwischen Häkingen und Niederbipp wegen Verkehrsüberlastung. Und vor dem Gotthardtunnel Richtung Norden 3 Kilometer Stau und 30 Minuten Wartezeit ab Quinto. Ja, vielleicht kennt ihr das, ihr liebt euch, passt super zusammen, aber eure Playlist, die wird sich nie und nimmer daten. Ja, wie viel Musikgeschmack die Liebe aushaltet, das in dieser halben Stunde am Mikrofon Judith Wendli.

0: Metallica mit Enter Sandman. Die einen haben gerade ganz laut aufgedreht, die anderen fragen, nein, SRF 3, muss das sein? Und manchmal sind genau die zwei verheiratet. Menschen mit komplett unterschiedlichem Musikgeschmack. Die Rennfahrerin Michelle Gysin hat mir beim Talkformat «Meine Musik, mein Leben» einfach erzählt, dass Musik bei ihr und ihrem Mann, also mit italienischen Skirennfahrer Luca de Alibrandini, tatsächlich ein bisschen eine Herausforderung ist und ein heikles Beziehungsthema.
1: Musik ist wirklich so eines der heikelsten Themen in unserer Beziehung. Das ist wirklich schwierig, weil es treffen schon ein bisschen Welten aufeinander.
0: Also Welten, konkret Michelle lässt zum Beispiel gerne «Blay» mit «Bergen versetzen». Luca de Alibrandini steht eher so ein bisschen auf Dance.

0: Ich habe Michelle gefragt, sie ist ja ein grosser Musikfan. Kann denn so eine Beziehung überhaupt funktionieren?
1: Hey, das habe ich mich am Anfang definitiv gefragt. Ich dachte, das ist doch nicht möglich. Also er wirklich so Gigi Dag und ab, bim, bim, fahrer ab. Das ist so Lukas in Sound. Oder ich glaube, jedes Mal, wenn er in Adelfboden fährt, kommt und das vier der abartig. Ich finde so, ja.
0: Mhm, Begeisterungen gehören, sie halten sich in Grenzen. Aber nach über 2 Jahren Beziehung haben sie einen Song zum Beispiel gefunden. Einen Song, der quasi wie ein Friedensabkommen ist.
1: Im Zweifelsfall läuft Michael Patrick Kelly. Das ist recht cool, dass ihm das auch gefällt.
0: Also der? Also da finden sich die beiden. Michael Patrick Kelly, denke ich immer. Und dann sind in den letzten 10 Jahren schon noch 1-2 andere dazugekommen.
1: Ja, wir haben inzwischen schon Musik, auch Vasco Rossi. Und er hört jetzt mehr an so ein bisschen ältere italienische Musik, wo ich mich
0: dann ein bisschen,
1: ja, nein, wo ich dann froh bin, dass wir noch ein bisschen in die Richtung gehen. Und nein, das ist, ja, es ist aber lang, es hat lang gebraucht, bis wir auch beim Autofahren gewusst haben, okay, das können wir hören. Und beide arbeiten es 4-5 Stunden lang.
0: Also das wäre ich gerne mal ein bisschen Müsli melden, wenn die beiden miteinander unterwegs sind. Und für alle, die diese Thematik haben, ich empfehle euch, Radio hören. Mhm, wäre sonst auch noch eine gute Lösung. Die Mischa Gysin erzählt bei «Meine Musik, mein Leben» auch vom Hochset und dass sie 2 Hochsets-Songs hatten. Warum das? Das seht ihr im Video zu «Meine Musik, mein Leben» findet ihr auf srf3.ch. Und das ist der Song, den beide feiern, «Shake Away».

Angriff aus Irland. Und jetzt wäre es auch in dem Moment, so mehr oder weniger mitten im Nachmittag, wo vielleicht ja, Zeit wäre für eure Atemübung. Oder einfach, um mal kurz Pause machen. Weil das haben Neurowissenschaftlerinnen und Neurowissenschaftler ja herausgefunden. Mit regelmäßigen kurzen Pausen ist man nachher am Ende des Tages viel produktiver gewesen. Also, Gruß im Chef, wenn ich kurz die Augen zumachen würde. Lady Gaga, Bradley Cooper, Shallow.

Ganz neu bei SRF 3 spielen wir erst seit dieser Woche. Aber ich finde den riesig. Der Pierre de Mar, Belgier. Und man hört sofort wieder, Französisch ist so eine schöne Sprache, passt perfekt in so einem Popsong. Französisch ist sowieso perfekt, wenn das kann und lass nicht weg. SRF-Verkehrsinfo von 13.31 Uhr. In der Region Schaffhausen ist die A4 Richtung Schaffhausen zwischen Flurlingen und Schaffhausen-Nord wegen eines Pannenfahrzeugs gesperrt. Folglich staut sich der Verkehr ab Uwiesen. In der Region Solothurn auf der A1 Richtung Bern staut zwischen Häkingen und Wangen an der Aare und vor dem Gotthardtunnel Richtung Norden 4 km Stau und 45 Minuten Wartezeit ab Quinto.

0: Ich bin extrem schlecht drin, wenn ich würde sagen, in welchem Jahr was war. Wären ihr draufgekommen? Oder kleine Preisfrage ohne Preis? Mache ich gerne zwischendurch. Was denkt ihr, in welchem Jahr hat der Song gewonnen? Der erste? Ich glaube, wahnsinnig weit daneben gewesen. Das war vor 20 Jahren, als die Finnen Lordi mit dem den Preis geholt haben. Hard Rock Halleluja, der Sieg vom ESC. Und es ist eben auch 20 Jahre her, als die Fußball-WM in Deutschland war und die Schweiz im Achtelfinale im Penaltyschiessen rausgefallen ist. Italien ist dazu mal Weltmeister geworden. Oder Tanja Frieden, die in Turin Snowboard-Olympiasiegerin geworden ist. Doris Leuthard wird Bundesrätin. Es klingt alles so weit weg.
1: 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Der Song war vor 20 Jahren in der Schweizer Singer-Hitparade vorne dabei gewesen.
0: Ja, und wenn man schaut, was vorne dabei war, dann tönt das ein Stück weit wie so Greatest Hits CD weit vorne gewesen, nämlich also auf Platz 1, Rihanna. I can see and die. Ebenfalls Top 5 Shakira und der Wyclef Jean. Und auch mit dabei vor 20 Jahren in den Schweizer Single Charts Nelly Furtado. Wir hören uns aber den Song von Christina Aguilera. Sie war ebenfalls in den Top 5,

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0: fühlt sich gut an.
1: Fühlt sich gut an, ja. Es fühlt sich wirklich gut an, so viele verschiedene Schweizer Musik können spielen. Und jetzt noch vor den News geben wir die grosse Bühne den kleinsten von den vier Landessprachen, zusammen mit dem Pascal Gamboni.

0: einem Gruß aus Zedronen und Pascal Gamboni. Begeben wir den Nachrichten alles Wichtige von dem Mittwoch jetzt in der Übersicht. Das ist SRF 3.
1: Die Nachrichten von SRF um 14 Uhr mit Livia Schmidt. Sturzflut zwischen Tibet und Nepal. Wasser- und Schlammmassen sorgen für Zerstörung und mehrere Todesopfer. Auch zahlreiche Touristen werden noch vermisst. Urteil des Bundesgerichts. Die Klimaaktivistinnen und Aktivisten, die vor 5 Jahren die Zürcher Innenstadt blockierten, seien zu Recht verurteilt worden. Die Wiedereingliederung von SBB Cargo in den SBB Konzern bis Anfang nächstes Jahr ist der Prozess abgeschlossen. Das Wetter heute und morgen ist es häufig sonnig und in den Alpen kommt kräftiger Föhn auf. Im Grenzgebiet zwischen Tibet und Nepal hat eine Sturzflut möglicherweise viele Todesopfer gefordert. Die Rettungskräfte sprechen von hunderten vermissten Menschen, darunter auch viele Reisende. David Burkhardt.
2: Auf Videos ist zu sehen, wie die Sturzflut ganze Häuser und Brücken mitreißt oder parkierte Reisebusse weggespült werden. Die Behörden sprechen bisher von mindestens 9 Todesopfern, allerdings werden noch hunderte weitere Menschen vermisst. So meldet die nepalesische Tourismusbehörde bis jetzt fast 400 Vermisste, darunter fast 100 Personen aus Nepal und rund 300 ausländische Staatsangehörige, der größte Teil davon aus Indien. Auf der Liste stehen zudem unter anderem auch Staatsangehörige aus Südkorea, Australien, den USA, Großbritannien oder den Niederlanden. Über vermisste Schweizerinnen und Schweizer ist bislang nichts bekannt. Der nepalesische Premierminister sagte, es seien Rettungskräfte, Armee und Polizei in die betroffene Region entsandt worden. Unklar ist bisher, was die verheerende Sturzflut ausgelöst hat.
1: David Burkhardt. Eine Straße besetzen und den Verkehr blockieren, diese Protestform ist nicht mit der Meinungsäußerungsfreiheit zu rechtfertigen. Das sagt das Bundesgericht. Es geht um Klimaaktivistinnen und Aktivisten, die vor 5 Jahren in Zürich protestiert hatten. Inlandredaktor Elmar Plotzer.
3: Das Bundesgericht unterstreicht zwar, dass die Meinungsfreiheit ein sehr hohes Gut sei und die Behörden auch gegenüber unbewilligten Versammlungen eine gewisse Toleranz zeigen müssten. Und tatsächlich habe die Polizei in Zürich die Protestierenden damals am Anfang gewähren lassen. Die Klimaaktivisten haben dann aber nach Meinung des Bundesgerichts den Bogen überspannt. Sie ignorierten mehrere Aufforderungen der Polizei, die Straße wieder freizugeben und hielten ihre Blockade 1,5 Stunden lang aufrecht bis zur polizeilichen Räumung. Dadurch kam es auf der stark frequentierten Uranierstraße zu Staus, zahlreiche Automobilisten mussten längere Umwege fahren. In der Konsequenz bedeuten die heute veröffentlichten Urteile, dass Protestkundgebungen zwar durchaus störend und unbequem sein dürfen, dass Aktivistinnen und Aktivisten aber keinen Freipass haben. Maßgebend ist eben auch das Ausmaß und die Dauer von Störaktionen und die Frage, wie stark unbeteiligte Personen in ihrem täglichen Leben beeinträchtigt werden.
1: Elmar Plotzer hat berichtet. Weiter mit Entscheiden des Bundesrats in Kürze. Ab Anfang November können Schweizerinnen und Schweizer die neue biometrische Identitätskarte beantragen. Das hat der Bundesrat mitgeteilt. Die neue ID ist freiwillig. Sie wird aber in Zukunft für Reisen innerhalb der EU nötig sein. Bereits ausgestellte Identitätskarten bleiben bis zu ihrem Ablaufdatum gültig, auch in der EU. Der Bundesrat will den öffentlichen Verkehr sicherer machen. Die Transportpolizei soll darum künftig unter anderem Geräte wie Taser einsetzen dürfen. Mit Körperkameras soll festgehalten werden, ob der Einsatz der Taser rechtmäßig war. Parteien, Verbände und andere Interessierte können sich nun zu diesen Plänen des Bundesrats äußern. In den nächsten 4 Jahren soll sich die Schweiz an internationalen Umwelt- und Klimafonds beteiligen mit insgesamt rund 176 Millionen Franken. Der Bundesrat hat einen Kreditantrag ans Parlament überwiesen. Der größte Teil des Geldes, also 132 Millionen Franken, ist für den globalen Umweltfonds vorgesehen. Dieser finanziert Projekte in Entwicklungsländern in den Bereichen Klima, Wasser, Verschmutzung und Biodiversität. SBB Cargo, das Tochterunternehmen der SBB für den Gütertransport, wird direkt in den SBB-Konzern eingegliedert. Die SBB teilt mit, der Eingliederungsprozess werde Anfang kommendes Jahr abgeschlossen. Die Wiedereingliederung startete vor 3 Jahren. Wie wirkt sich das nun aus auf den Konzern? Sollte SBB Cargo rote Zahlen schreiben? Werden dann auch die Preise für Zugbillette teurer? Dazu sagt Wirtschaftsredaktor Klaus Ammann.
4: Die Finanzlage des Gesamtkonzerns wirkt sich natürlich auf alle Bereiche aus. Die SBB haben rund 11,5 Milliarden Franken Schulden. Wenn dieser Schuldenberg weiter wächst wegen dem Güterverkehr, dann hätten auch die anderen Bereiche weniger finanziellen Spielraum. Das wiederum würde kaum direkt zu höheren Ticketpreisen im Personenverkehr führen, aber es könnte natürlich den Ausbau des Angebots bremsen.
1: Sagt Wirtschaftsredaktor Klaus Ammann. Zu den Börsendaten von SIX, der Swiss Market Index, liegt im Moment bei 14.579 Punkten. Das ist ein Plus von 0,4%. Der Euro wird zu 93,77 gehandelt, der Dollar zu 80,37. Und das Wetter, heute ist es häufig sonnig bei 27 Grad. Auch morgen bleibt es sonnig. Etwas mehr Wolken gibt es auf der Alpen-Südseite. Die Höchstwerte liegen bei 30 Grad. In den Alpen kommt kräftiger Föhn auf. Das waren Nachrichten von Radio SRF, verantwortlich David Burkhardt.
5: SRF Verkehrsinfo von 14.06 Uhr. In der Region Schaffhausen ist die A4 Richtung Schaffhausen zwischen Flurlingen und Schaffhausen Nord wieder offen. In der Region Solothurn auf der A1 Richtung Bern Stau zwischen Häkingen und Wangen an der Aare und vor dem Gotthardtunnel Richtung Norden 4 km Stau und 45 Minuten Wartezeit ab Quinto. Ja, und nach so viel Weltgeschehen rein in die neue Stunde geht direkt mit irgendwo zwischen Himmel und Hölle und Wolbeat. Und ja, die am Mikrofon ist auch irgendwo dort zwischen Himmel und Hölle. Je nachdem, am Mikrofon Judith Wernli.

0: der bekannten R.E.M. Everybody Hurts. Und wir haben eine ganz neue Musik von ihr. Von der Olivia Rodrigo, Popsängerin aus Kalifornien. Sie hat im Juni ihr drittes Album herausgebracht und dort drauf hat es einen Song nicht drauf geschafft, nämlich den da. Serena Choi heisst der Song und Lea Indebitzin aus der SRF 3 Musikredaktion. Nach wem ist denn der Song benannt?
1: Bücherwürm und Serienfans dürfte der Name Serena Joy ein Begriff sein. Das ist der Name von einem Charakter im Margaret Atwood-Buch «The Handmaid's Tale» und in der gleichnamigen Serie. Es geht in dieser Geschichte darum, dass die USA zu einer religiös triebnigen Diktatur wird, wo Frauen ihre Rechte in der patriarchalen Unterdrückung verlieren. Und die wenigen Frauen, die in dieser dystopischen Zukunft noch fruchtbar sind, werden zum Kindgebären gezwungen. Die Serena Joy ist in der Geschichte eine Frau aus der Oberschicht, die davor flammende Unterstützerin war von diesem patriarchalen religiösen Regime und dann merkt, wo die Frauenrechte eben nach und nach erodiert sind, dass auch sie darunter leiden.
0: Also ein wichtiges und durchaus auch politisches Thema, das sich Olivia Rodrigo im neuen Song dann macht. Mutig, oder?
1: Olivia Rodrigo ist eh eine, die sich viel mehr traut als alle anderen. Sie ist eine der grössten Popstars aktuell und während die meisten nicht trauen, sich irgendwie politisch zu äußern, zeigt sie doch ab und zu mal mit dem Zeigefinger auf die amerikanische Regierung. Sie selber ist auch immer wieder mal aktivistisch. Das Wochenende zum Beispiel organisiert sie ein Festival in Kalifornien, wo der Gewinn an Organisationen ausgeschüttet wird, die probieren, das Leben von Frauen und Mädchen auf verschiedene Arten und Weisen besser zu machen.
0: Also eine neue Sinti-Pop-Single mit Inhalt, den wir euch natürlich nicht vorenthalten wollen. Olivia Rodrigo, Serena Choi.

Richtig coole Nummer, das ist Olivia Rodrigo, Serena Choi. Und ich schreibe gerade, könnt ihr nicht noch mehr von Dolly Parton bringen? Machen wir natürlich bei der Jasmin Barbiero, dann nach der Drüne, unter anderem der Song, einer von ihren grössten Hits, vielleicht sogar der grösste, im Wandel von der Zeit, online auch, einen schönen Artikel auf srf3.ch. Jasmin, unter anderem dann auch noch mehr Tickets für das Robbie Williams Konzert. Ich bin Judith Wendli und wünsche einen schönen Nachmittag. Gerade jetzt noch mit der Sabrina Carpenter, Manchild.

0: Sunrise Avenue, Lifesaver. Und wir schauen auf die Straße. SRF Verkehrsinfo vom 1 über halb 3 in der Region Basel auf der 2 Richtung Deutschland Stau ab Hagnau und vor dem Gotthardtunnel Richtung Norden 4 Kilometer Stau und rund 45 Minuten Wartezeit ab Quinto.
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0: Guten Nachmittag zu der heissen von draussen. Wir haben Wind. Wir haben jetzt ein bisschen

0: Zusammen gibt es Nick Mello, In Excess und A Little Less Conversation. Je nachdem, wie lauter stellt, windet es gut aus der Boxen. Viel Spass!
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0: In excess. Disappear.
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3: Heute muss sie noch mal schnell ein bisschen leiden, weil es wieder ordentlich warm ist von außen. Wenn sie nicht gerade auf der Bühne steht, ist sie Lehrerin.
4: Weißt, im Schulzimmer haben wir irgendwie etwa 30 Grad und dann musst du unterrichten. Das ist einfach heavy. Also, aber wenn ich chillen und baden kann, dann ist es natürlich schön. Aber sonst so im Alltag finde ich es sehr streng.
3: So ist es auf 3 Best Ellen Triana. So viel gechillt und badet ist, glaube ich, der Sommer nicht geworden, bei all ihren Konzerten, die sie neben der Schule gehen und gespielt hat. Triana, wünsche euch heute noch mehr frische Preise im Schulzimmer beim Vorbereiten und dann auf der Bühne am Samstag, am Summer Days. Zaubon. Oder am 18. September im Stein, Zimbach. Und dann gibt es Bündnerin Chichi Malua live.

0: Oder den Via Triana. Am Samstag an den Summer Days zu Arbon. Falls ihr jetzt also unter beiden Acts nicht entscheiden könnt, Samstag, für welche oder beide?
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0: 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Auf SRF 3. Der Bundesrat ergreift zusätzliche Massnahmen gegen Hitz und Trockenheit. Wie, was, wo das Geld hergeht. Jetzt im Update aus der Nachrichtenredaktion. Das ist SRF 3.
1: Die Nachrichten von SRF um 15 Uhr mit Livia Schmid. Im Grenzgebiet zwischen Tibet und Nepal hat eine Sturzflut möglicherweise viele Todesopfer gefordert. Die Behörden sprechen von mindestens 19 Todesopfern. Zudem werden laut den Rettungskräften noch hunderte weitere Menschen vermisst, darunter auch viele Reisende. So meldet die nepalesische Tourismusbehörde bis jetzt fast 400 Vermisste, darunter fast 100 aus Nepal und rund 300 ausländische Staatsangehörige, der größte Teil davon aus Indien. Auf der Liste stehen zudem unter anderem auch Staatsangehörige aus Südkorea, Australien, den USA, Großbritannien oder den Niederlanden. Über Schweizerinnen und Schweizer ist bisher nichts bekannt, wie das Schweizer Außendepartement mitteilt. Der Bundesrat ergreift zusätzliche Maßnahmen gegen die Hitze und die Trockenheit. Er spricht kurzfristig über 70 Millionen Franken. Diese sind für die Anpassung des Waldes an den Klimawandel und für Landwirtschaftsbetriebe vorgesehen. Zudem seien weitere Maßnahmen in Arbeit, gab Bundesrat Albert Rösti vor den Medien bekannt. Der größte Teil des Geldes, nämlich 54 Millionen, soll an Landwirtschaftsbetriebe gehen in Form von zinslosen Krediten. Damit sollen die Bäuerinnen und Bauern finanzielle Engpässe überbrücken können, die durch die Trockenheit entstanden sind. Zudem sollen im nächsten Jahr 17,5 Millionen Franken eingesetzt werden, um den Wald an den Klimawandel anzupassen. Die zusätzlichen Gelder für Wald und Landwirtschaft müssen noch vom Parlament genehmigt werden. Peter Nadasch ist tot. Der ungarische Schriftsteller gehörte zu den wichtigsten literarischen Stimmen seiner Zeit. Nun ist er im Alter von 83 Jahren in seinem Haus im Südwesten Ungarns gestorben. Das teilte eine Vertreterin seines Verlags mit. Literaturredaktorin Franziska Hirsbrunner.
2: Peter Nadasch, 1942 in Budapest in eine jüdische Familie geboren, überlebte den Holocaust als Kleinkind in Verstecken. Seine Eltern waren Widerstandskämpfer und überzeugte Kommunisten. Nach dem Krieg fielen sie beim Regime in Ungnade. Peter Nadasch widmete sein ganzes Werk der Unterdrückung und Gewalt, wobei er den Blick auch weit über Ungarn hinaus öffnete. Als sein Hauptwerk gilt Buch der Erinnerung von 1986. Auf über 1200 Seiten beschrieb Peter Nadasch seine weit verzweigte Familiengeschichte. Er tastete wie ein Seismograph eigene und fremde Erinnerungen ab und zeigte schonungslos, was Vorurteile, Hass, Krieg und Diktatur im Menschen anrichten. Neben seiner schriftstellerischen Tätigkeit wirkte Peter Nadasch auch als exzellenter Fotograf. 2012 schenkte er sein fotografisches Werk dem Kunsthaus Zug.
1: Das Wetter, es ist häufig sonnig bei 27 Grad. Auch morgen gibt es viel Sonnenschein bei 30 Grad und in den Alpen kommt kräftiger Föhn auf. Das waren Nachrichten von Radio SRF, verantwortlich David Burkhardt.
0: SRF-Verkehrsinfo von 15.03 Uhr in der Region Basel. Auf der A2 Richtung Deutschland Stau ab Hagnau. In der Region Zürich Stau auf dem Westring Richtung Gubristunnel ab Burdorf Nord. Und auf der A4 Richtung Schaffhausen zwischen Winterthur Nord und Henkert. Und dann noch vor dem Gotthardtunnel Richtung Norden 4 Kilometer Stau und rund 45 Minuten Wartezeit ab Quinto.

0: was für ein Legendesong. Jolene. Da lassen wir noch ein bisschen genauer drin. Weil was der Song für einen Impact hat oder immer noch hat, auch nach dem Tod von Dolly Parton, in was für verschiedene Kreise der Song funktioniert hat und wie er berührt und verbunden hat, kommen wir in den nächsten Minuten.
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0: untere Königin, Aktivistin, Kultfigur, Philanthropin. Gestern ist sie mit 80 Jahren Krebs gestorben. Sie hat über 100 Millionen Platten verkauft, über 60 Jahre Musikgeschichte geschrieben und über 3000 Songs komponiert. Ihre ultimative Hit kennen wir.
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0: Jolene, ein Country-Klassiker aus dem Jahr 1973. Claudia Landolt aus der Musikredaktion. Du kennst Geschichten dahinter?
2: Ich kenne Geschichten dahinter. Es ist eine Eifersuchtsgeschichte. Dolly Parton hat gerne erzählt, dass ihr Mann, der Carl Dean, in Nashville mal mit einer gut aussehenden, langbeinigen, rothaarigen Bankangestellten geflirtet hat. Mhm. Und sie daraufhin dann das zum Thema gemacht hat. Jolene, Jolene, please don't take my man.
0: Also Jolene, nimm mal bitte meinen Mann nicht weg.
2: Ja, und ich glaube, im echten Leben hat der Dolly Parton im Fall nicht so diplomatisch ausgedrückt.
3: He was sitting talking to this girl and I said, what you doing? He said, I'm trying to get along. I said, you need to get your ass home or it's going to be your ass and your fault.
0: Und die Frau hat also Jolene geheissen.
2: Nein, das, Jolene, also der Titel, der geht eben eigentlich auf einen Namen zurück von einem Mädchen, wo die, Dolly Parton mal ein Autogramm für sie unterschrieben hat. Und sie hat beim Unterschreiben hat sie gemerkt, dass in dem Namen Jolene ein Refrain und eine Kraft stecke, die rund um die Welt anstecken
3: kann. Everybody loves that song. Of all the songs that I've written in my life, that's the one that's been most recorded.
0: Der meiste Coverati von ihrer Sigs, Jolene. Und wie der Song mit seinem Erscheinen der 70er jede Dekade bis heute verzaubert hat, hören wir gerade. Zuerst legen wir mal schnell das Wort zur Original auf.

0: Jolene, der Überhit von Dolly Parton, der gestern mit 80 gestorben ist. Ein Klassiker, der viel gecovert worden ist. Und laut dir, Claudia Landolt aus der Musikredaktion, ein eigenes Leben entwickelt hat.
1: Ja, also an der Timeline von den Covers von dem Song lässt sich ein bisschen zeigen, wie stark das Lied eben wirklich ist. Angefangen vom Cover von der Pop-Queen Olivia Newton-John, wo der Country-Queen Dolly Ende 70er auch quasi das Tor in die Pop-Welt geöffnet hat. In den 80er ist die Jolene dann ins knallige New Wave Kleid geschlüpft. Jolene. 80er. Mhm. Und in den Nuller in die andere Richtung gedrückt worden von den White Stripes. Und plötzlich ist der Country-Song in einem hippen Nuller-Garage-Rockkleid auf Festivals rund um die Welt gefeiert worden und hat sofort Kultstatus erreicht.
0: Wir nähern uns am Jetzt. Welche Gestalt hat Jolene in den 2010er angenommen?
1: Ja, also die ergreifendste Version von der Jolene hat da die Miley Cyrus beitragen. Übrigens das Gotti-Meitli von der Dolly Parton. Jolene. Nach, oder? Hört man irgendwie fast, dass sie verwandt sind. Und 2024 hat die Beyoncé aus dieser Bittstellerin, die ursprünglich sagt, «Please don't take my man», eine selbstbewusste, konfrontativere Figur gemacht, die klar macht, dass es gefährlich wird. Also eine, die warnt, wenn sich jemand mit ihrem Mann anlegt.
0: Die fünfte Dekade Jolene in der Geschichte mit einem Song. Schon außergewöhnlich, in was für unterschiedliche Kreise Dolly funktioniert hat, oder?
1: Ja, ich glaube, das war ihre Superkraft. Also die ganze Welt unter ihren blonden Perücken zu vereinen, vom Südstaatler bis zur Drag Queen. Dolly Parton hat all berührt und verbunden. Sie hat gespaltene Gesellschaften vereint und ist nicht zuletzt darum so einen schweren Verlust, nicht nur für die Musik, sondern für die ganze Welt.

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0: Musik aus Bern, Linda Wolf, Change You. Und wir schauen auf die Strasse. SRF Verkehrsinfo vom 1 Minute vor halb 4 in der Region Basel auf der 2 Richtung Deutschland, Stau ab Hagnau. In der Region Zürich, Stau auf dem Westring Richtung Gubristunnel ab Urdorf Nord. Und vor dem Gotthardtunnel Richtung Norden, 4 Kilometer Stau und rund 45 Minuten Wartezeit ab Quinto.
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0: Ich höre schon ein ganzes Hallenstadion mitsingen. Mit dem Robbie Williams. Und ihr seid dabei, weil wir haben auch Tickets für das Konzert am 9. September. Ja, Tatsache. Genaue Infos nach Martin Garrix zusammen mit U2 und Justin Bieber.

0: Unverkennbar die Stimme von YouTube von Bono. Zusammen mit Martin Garrix.
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0: Hobby oder nicht, das ist die Frage. Aber dabei sind ihr, wenn ihr es wisst.
2: Dabei im Hallenstadion beim Robbie Williams am 9. September. Wir haben 2x2 Stehplatz-Tickets hier und die wollen zu euch raus. Aber wir können sie ja nicht einfach so rausgeben. Wir müssen noch ein bisschen etwas dazu machen. Wir haben 3 Songausschnitte, A, B oder C. Einen, das ist eben nicht der Robbie Williams. Aber wir dürfen sie auch nicht zu einfach machen. Wir erkennen ihn ja. Also kurze Songausschnitte.
0: Also würdest du mir damit sagen, wirklich nur ganz kurz?
2: Ganz kurz, dass wir, also die Leute cool. Können das auch.
0: Die können das ganz bestimmt. Wir starten mit A. Robbie oder nicht? Ausschnitt B. Robbie oder nicht? Ausschnitt C. Robby oder nicht? Genug kurz gesehen?
2: Nicht schlecht, nicht schlecht. jetzt via Studio-Handy auf Nummer 079 308 33 33 schreiben, welches ist nicht der Robby Williams gewesen, A, B oder C?
0: Ein Buchstabe langt und ihr seid mit ein bisschen Glück im Hallenstadion am 9. September mit dabei.

0: Marine and the Diamonds, Hollywood auf SRF 3. Und wir fragen nochmal, ob ich oder nicht. Die Frage, die ins Hallenstadion bringt, am 9. September, zu eben ihm. Zu Robbie Williams.
1: Drei Ausschnitte haben wir euch bereit gemacht. Drei kurze Ausschnitte, muss man sagen. Und wollen wissen, ist jetzt das eben der Robbie oder nicht. Einer davon, ein Ausschnitt, ist nicht der Robbie gewesen.
0: Und wir sagen jetzt einfach kurz und knackig, guten Nachmittag, Rahel aus Goldach.
2: Hoi miteinander.
0: Du bist gerade unterwegs, siehst gerade auf dem Bodensee. Hat da immer noch so wenig Wasser?
2: Selbstverständlich.
0: Das ist eben, eigentlich sollte es nicht selbstverständlich sein, aber ich hätte jetzt eben gedacht, jetzt, wo es ein bisschen geregnet hat, hätte ein bisschen mehr gegeben, liebe Rahel. Aber mehr hätten wir für dich.
2: Wir bleiben positiv, genau.
0: Wir hätten mehr für dich, den Robbie Williams. Und du siehst ihn nicht das erste Mal. Wieso nochmal?
2: Weil das Konzert einfach sensationell ist. Live ist einfach mega.
0: Gut. Da lange eigentlich zum gewinnen. Müsstest jetzt einfach nur
1: richtig Antwort geben. Ja.
0: Und der Matthias hat mir vorhin gesagt, aber wirklich nur kurz abspielen. Gell, darum nochmal für dich. Ja. Liebe Rahel, wir wollen wissen, ob oder nicht. Wir haben hier drei kurze Ausschnitte. Wir hören es nochmal schnell hören. A. Ob oder nicht. Das B. Oder. Das C. Liebe Rahel, was denkst du?
2: Jawohl. Es ist B, weil B ist Take That.
0: Nein, du bist ja gut.
1: Absolut richtig. Der Neueste von Take That tönt ziemlich fest wie der Robbie Williams, wie wir denken.
0: Und das ohne Robbie Williams.
2: Oh, ich freue mich mega, das Stück hat meinen Tag.
0: Voilà, herzliche Gratulation.
2: Vielen herzlichen Dank.
0: Genieß es und fahr noch gut unterwegs.
2: Danke vielmals. Merci.

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0: Da war es, Heartbreak Kid. Und jetzt Update aus der Nachrichtenredaktion. Das ist SRF 3. Die Nachrichten von SRF um 16 Uhr mit Livia Schmidt. Eine Sturzflut zwischen Nepal und Tibet erfasst zahlreiche Menschen. Über Schweizer Opfer ist bisher noch nichts bekannt. Der Bundesrat schnürt ein Hilfspaket gegen Trockenheit und Hitze. Von knapp 70 Millionen gehen über 50 an die Landwirtschaft. Dann Klage gegen den Mutterkonzern von Instagram, Facebook und Co. Meta einigt sich mit den klagenden US-Bundesstaaten auf einen Milliardenvergleich. Und das Wetter ist häufig sonnig heute und morgen und in den Alpen kommt kräftiger Föhn auf. Eine enorme Sturzflut hat heute Morgen im Grenzgebiet zwischen Tibet und Nepal für große Zerstörung gesorgt. Das Ausmaß der Schäden ist noch nicht abschätzbar, die Zahlen der Opfer steigt. Frank Estermann.
1: Es sind riesige Massen aus Wasser und Geröll, die sich ihren Weg durch Täler bahnen. Sie reißen Brücken, Häuser und ganze Siedlungen mit. Das ist auf Videos und Fotos aus dem Katastrophengebiet zu sehen. Die Sturzflut hinterlässt eine große Zerstörung. Ganze Landstriche liegen unter einer grauen Schicht aus Schlamm und Geröll begraben. Neben Häusern, Straßen und Brücken wurden auch Kraftwerke beschädigt. Laut offiziellen Angaben sind mindestens 22 Menschen in der Sturzflut ums Leben gekommen, Dutzende weitere wurden verletzt. Hunderte Menschen werden noch vermisst. Darunter sind auch fast 300 ausländische Touristinnen und Touristen. Über mögliche Schweizer Opfer ist bislang nichts bekannt. Was die Sturzflut ausgelöst hat, ist im Moment noch unklar.
0: Der Bundesrat ergreift zusätzliche Maßnahmen gegen die Hitze und die Trockenheit. Er spricht kurzfristig über 70 Millionen Franken für Landwirtschaftsbetriebe und den Wald. Zudem seien weitere Maßnahmen in Arbeit. Die Schweiz habe einen außergewöhnlichen Trockenheitssommer erlebt, erklärte Bundesrat Albert Rösti.
2: Bis Mitte August ist seit Messbeginn in einem Sommerhalbjahr noch nie so wenig Niederschlag gefallen. Und die grosse Hitze hat die Trockenheit zusätzlich verschärft. Es ist vor allem die Dauer, die Schäden in verschiedenen Bereichen angerichtet hat.
0: Rösti betonte vor den Medien, dass der Bundesrat bereits zahlreiche Klimaschutzmaßnahmen ergriffen habe, um die Ursachen dieser Situation zu bekämpfen. Jetzt gehe es um kurzfristige Hilfe. Der größte Teil des Geldes, nämlich 54 Millionen, soll an Landwirtschaftsbetriebe gehen, in Form von zinslosen Krediten.
2: Das sind Gelder, die die betroffenen Bauernfamilien zurückzahlen müssen, aber es kann die Liquidität für eine gewisse Zeit überbrücken. Gründe sind die tieferen Ernteerträge, tiefere Milchproduktion, höhere Kosten für Futterzukäufe oder höhere Bewässerungskosten.
0: Zudem sollen im nächsten Jahr 17,5 Millionen Franken zusätzlich für den Wald eingesetzt werden, für die Anpassung an den Klimawandel. Die zusätzlichen Gelder für Wald und Landwirtschaft müssen noch vom Parlament genehmigt werden. 29 US-Bundesstaaten haben gegen den Facebook- und Instagram-Konzern Meta wegen fehlendem Jugendschutz geklagt. Nun ist die Klage mit einem Vergleich beigelegt worden. Wie Nachrichtenagenturen und US-Medien berichten, bezahlt Meta bis zu 16,7 Milliarden Dollar, um den Rechtsstreit beizulegen. Das gehe aus Gerichtsdokumenten hervor. Außerdem verpflichte sich Meta, tägliche Nutzungslimits und Nachtsperren für jugendliche Nutzerinnen und Nutzer festzulegen. Im Prozess, der vor einer Woche begann, warfen die US-Bundesstaaten Meta vor, es gestalte seine Apps so, dass sie süchtig machten und der Konzern unternehme zu wenig zum Schutz von Kindern. Meta wies die Vorwürfe zurück. Peter Nadasch ist tot. Der ungarische Schriftsteller gehörte zu den wichtigsten literarischen Stimmen seiner Zeit. Nun ist er im Alter von 83 Jahren in seinem Haus im Südwesten Ungarns gestorben. Das teilte eine Vertreterin seines Verlags mit. Literaturredaktorin Franziska Hirsbrunner.
3: Peter Nadasch, 1942 in Budapest in eine jüdische Familie geboren, überlebte den Holocaust als Kleinkind in Verstecken. Seine Eltern waren Widerstandskämpfer und überzeugte Kommunisten. Nach dem Krieg fielen sie beim Regime in Ungnade. Peter Nadasch widmete sein ganzes Werk der Unterdrückung und Gewalt, wobei er den Blick auch weit über Ungarn hinaus öffnete. Als sein Hauptwerk gilt Buch der Erinnerung von 1986. Auf über 1200 Seiten beschrieb Peter Nadasch seine weit verzweigte Familiengeschichte. Er tastete wie ein Seismograph eigene und fremde Erinnerungen ab und zeigte schonungslos, was Vorurteile, Hass, Krieg und Diktatur im Menschen anrichten. Neben seiner schriftstellerischen Tätigkeit wirkte Peter Nadasch auch als exzellenter Fotograf. 2012 schenkte er sein fotografisches Werk dem Kunsthaus Zug.
0: Zu den Börsendaten von SIX. Der Swiss Market Index liegt im Moment bei 14.577 Punkten. Das ist ein Plus von 0,4%. Der Dow Jones Index in New York fällt um 0,1%. Der Euro wird zu 93,84 gehandelt, der Dollar zu 80,55. Soweit die Meldungen.
4: Sina Linkenhagen von SRF Meteo. Recht sommerlich ist es wieder. Wie warm ist es aktuell?
5: Am wärmsten ist es in der Nordwestschweiz in Biersfelden. Dort haben wir 29,9 Grad, also gerade knapp. Kein Hitzetag bisher. Aber auch sonst ist es sehr warm im Mittelland. Etwa 27 Grad. Dazu ist es auch recht sonnig, auch wenn ab und zu ein paar Wolkenfelder vorbeizüchern, die die Sonne mal kurz abdecken können. In der Nacht ist es dann häufig klar. Es kühlt recht gut ab. Die Tiefstwerte liegen bei etwa 15 Grad.
4: SRF Verkehrsinfo vom 6:04 in der Region Basel auf der 2 Richtung Deutschland Stau ab Hagnau. In der Region Zürich Stau auf dem Westring Richtung Gubristunnel ab Urdorf Süd und vor dem Gotthardtunnel Richtung Norden 3 Kilometer Stau und rund 30 Minuten Wartezeit ab Quinto.
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4: Wenn du auf jede Minute von deinem Leben 17 Franken verdienst, ab dem Schlafen. Hoppla, oder? Einmal schnell ein bisschen, noch währenddem auf dem Handy rumdrücken, 5 Minuten auf dem WC, zack, schon 85 Franken verdient. Auf den Tag gerechnet über 25'000. Ja, kann man machen. Macht er auch. Der Nico Ischi. Er ist gerade der bestverdienendste Schweizer Hockeyspieler aller Zeiten. Müssen wir schnell darüber reden und das ganze Geld ein bisschen büscheln, bis in 7 Minuten.
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0: auf SRF 3. 58,5 Millionen Dollar. Der Schweizer Eishockey-Spieler Nico Hischier hat seinen Vertrag bei den New Jersey Devils in der NHL verlängert und bekommt für das in den nächsten 5 Jahren fast 47 Millionen Franken. Noch nie hat ein Schweizer im Eishockey so viel verdient. Fabio Halbiser vom Sport, das sind unglaubliche Zahlen.
1: Ja, das kann man sich fast nicht vorstellen. Pro Jahr sind es im Durchschnitt fast 10 Millionen Franken. Oder anders gesagt, vielleicht kann man sich es so eben besser vorstellen. Der Nico Hischier verdient neu über 25.000 Franken am Tag. Vor ihm war übrigens der Romagnosi da mit dem besten Vertrag. Bei ihm sind es im Jahr im Durchschnitt 9 Millionen gewesen.
0: Ich nehme an, da ist er bei der Unterschrift nicht gross ins Studieren gekommen.
1: Doch, eben schon. Klar, es ist enorm viel Geld, das ist logisch. Aber der Nico Hischier hat sich schon auch Gedanken gemacht über den Sommer. Er ist seit fast 10 Jahren bei den Devils, seit 6 Jahren ist er Captain von dieser Mannschaft. Und er hat natürlich auch Ziel, das grosse Ziel, die Meisterschaft, also den Stanley Cup zu gewinnen, das hat er noch nie erreicht. Und darum sagt er auch offen und ehrlich, dass nicht immer alles nach Wunsch gelaufen sei.
2: Natürlich wäre ich gerne auch mehr in den Playoffs, aber ja, für mich persönlich, New Jersey, ja, ist ein Team, das mich gedraftet hat. Also ich fühle mich sehr wohl da und ich glaube natürlich nur an die Organisation und das Team und hoffe natürlich, ja, dass wir jetzt in den nächsten Jahren wieder auf die richtige Schiene kommen.
1: Man hört sich ein bisschen raus, so 100% zufrieden ist der Nico Hischier zuletzt nicht gesehen. New Jersey hat letzte Saison zum Beispiel die Playoffs verpasst. Und darum sind schon kurz auch Gedanken aufgekommen, ob echt nicht ein anderes Team passender wäre, aber eben nur kurz.
0: Und die Gedanken, die hat er sich ja in der Schweiz gemacht?
1: Genau, über den Sommer lebt und trainiert der Nico Hischier zu Bern und hat hier in der Schweiz neue Energie getankt.
2: Hier in der Schweiz kann ich meine Batterie am besten aufladen. Natürlich bin ich auch mal im Wallis, die Eltern besuchen, Großeltern und im Wallis. Ja, der Wallis ist halt schon immer schön, auch im Sommer. Und fühle mich einfach wohl und kann gut abschalten vom Hockey.
0: Noch bis nächste Woche ist der Nico Hischier in der Schweiz. Dann geht es wieder in die USA mit neuer Energie und mit einem Schweizer Rekordvertrag im Sack. 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

0: Musik aus der Schweiz, Sibylen. Halb fünf ist es und jetzt gibt es Kurznachrichten mit der Livia Schmidt.
1: In den USA haben sich in einem großen Gerichtsverfahren der Mutterkonzern von Facebook und Instagram mit 29 Bundesstaaten geeinigt. Meta soll insgesamt knapp 17 Milliarden US-Dollar bezahlen. Zudem verpflichtet sich Meta, tägliche Nutzungslimits und Nachtsperren für Jugendliche festzulegen. Bei einer Sturzflut im Grenzgebiet zwischen Nepal und Tibet sind Dutzende Personen ums Leben gekommen, gemäß letzten Informationen der Behörden mindestens 22. Es gibt aber Berichte über wesentlich mehr Tote. Hunderte Menschen werden noch vermisst, darunter sind auch fast 300 ausländische Touristinnen und Touristen. Über mögliche Schweizer Opfer ist bislang nichts bekannt. Der Bundesrat ergreift zusätzliche Maßnahmen gegen die Hitze und die Trockenheit. Er spricht kurzfristig über 70 Millionen Franken für Landwirtschaftsbetriebe und den Wald, über 50 Millionen an die Landwirtschaft in Form von zinslosen Krediten. Das Parlament muss die zusätzlichen Gelder für den Wald und die Landwirtschaftsbetriebe noch genehmigen.
0: 4 Monate ist es her, seit Patrick Fischer als Schweizer Eishockey-Nazi-Trainer wegen einem gefälschten Covid-Zertifikat entlarvt worden ist. Jetzt hat sich Patrick Fischer ausführlich dazu geäussert. Nico Ringlisbacher.
2: Im Gespräch mit Blick und CH Media sagt Patrick Fischer, dass er das Ganze bereut. Er habe den Ursprungsfehler gemacht und es ärgere ihn, dass er nicht ruhig geblieben sei, was SRF ihm vorgewarnt hat. Aber er habe mit der ganzen Situation Frieden schliessen können. Ob Patrick Fischer irgendwann wieder zurück zum Eishockey kommt, hat der 50-Jährige aber offen gelassen. Und dann noch eine Meldung von der Mountainbike-WM Val di Sole. Zum Auftakt darf das Schweizer Team schon über 2 Medaillen jubeln, und zwar auf dem E-Mountainbike. Da haben Joris Rief und Anna Spielmann jeweils WM-Silber geholt.
0: Sina Linkenhager von SRF Meteo. Es sind ein paar Wolken aufgezogen. Bringen es noch Regen?
3: Regen nicht. Die Wolken können zwar ab und zu die Sonne ein bisschen abdecken, aber grundsätzlich bleibt es heute Abend freundlich und warm. Aktuell haben wir im Mittelland so um die 28 Grad, am Abend um 10 Uhr noch 21 Grad und die Tiefstwerte in der Nacht liegen dann bei etwa 15 Grad.
0: SRF Verkehrsinfo vom 2:30 in der Region Basel auf der A2 Richtung Luzern ist die Einfahrt Ebtingen wegen eines Pannenfahrzeugs gesperrt. Zudem Stau auf der A2 Richtung Deutschland ab Hagnau, in der Region Solothurn auf der A1 Zürich-Bern zwischen Herkingen und Lutherbach in beiden Richtungen, in der Region Zürich vor dem Gubristunnel Richtung St. Gallen ab Dietikon sowie ab Urdorf Süd und vor dem Nordring Richtung Bern ab Baltenswil, dies wegen eines Unfalls bei See. Und dann noch vor dem Gotthardtunnel Richtung Norden 3 Kilometer Stau und rund 30 Minuten Wartezeit ab Quinto.
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0: Wie ist es heute so schön auf SRF Meteo gestanden? Wetterprogramm heute, tagsüber viel Sonnenschein, am Abend Thomas Buchelis letzte Meteosendung. Ja, haben wir die Legende noch schnell müssen packen, bis heute Abend so weit ist. Wie es ihm so geht, kurz vor dem letzten Mal, und wieso ein Azorenhoch gerade mehr beschäftigt wie die Pension. Wir hören es noch in dieser halben Stunde.
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0: Riesenstimme. Sienna Spyro.
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2: Es ist ein riesiger Erdrutsch aus Schlamm und Stein, der vor ein paar Stunden in der Grenzregion zwischen Nepal und Tibet ins Tal donnert ist. Die Wassermassen haben Häuser, Strassen und ganze Brücken weggeschwemmt. Fast 100 Leute sind gestorben. Hunderte werden noch vermisst, darunter auch Touristen und Touristinnen. Was aktuell der Stand ist und wie es dazu gekommen ist, dass die Lawine alle überrascht hat, hören wir 20 Minuten um 5 Uhr im Info 3.
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2: Sina Linkenhager von SRF Meteo. Heute ist wieder ordentlich sommerlich. Geht, glaub, mit der Temperatur auf morgen noch mal ein bisschen
4: rauf. Genau, morgen ist dann der heißeste Tag der Woche um 30 Grad. Am wärmsten ist dann in den Föhnteller. Da kommt nämlich im Laufe des Tages immer stärkerer Föhn auf. In der Nacht auf den Freitag und am Freitagvormittag bringt der Teller zum Teil auch Sturmböen, auf den Bergen sogar Orkanböen. Dazu ist es recht sonnig, es ist aber kein stahlblauer Himmel. Einerseits haben wir Schleierwolken, andererseits kommt in dieser südlichen Strömung aus Sahara-Staub zu uns und das kann den Himmel dann ab und zu ein bisschen eintrüben.
2: Und am Freitag kommt dann der Wetterumschwung.
4: Wetterumschwung wäre fast ein bisschen übertrieben, aber am Freitag kommt eine Kaltfront und die bringt zumindest mal eine Pause in dem sommerlichen Wetter. Am Morgen ist es zum Teil noch sonnig, aber im Laufe des Tages zieht dann die Front aus Westen auf und bringt verbreitete Regengüsse und Gewitter. Schon am Abend lockert die Wolke aber zum Teil wieder auf und am Wochenende ist es dann ja wieder häufig sonnig, bei Höchstwert zwischen 24 und 28 Grad.

0: Musik aus Winterthur. Tandri, wenn du da bist, auf SRF 3. 34 Jahre lang war er am SRF Meteor treu. Der Thomas Bucheli, was für eine Legende. Heute Abend ist seine letzte Sendung vor der Pension. Wir haben vorhin noch schnell zwischen allen Glückwünschen, Telefon und Nachrichten aus dem Trubel rausgezogen und ihm ein paar Fragen gestellt. Und der Letzte, der hat schon etwas gemacht mit dem Thomas Bucheli.
1: Ja, also im Moment bin ich irgendwie ein bisschen nervös, weil es ist halt doch nicht einfach eine normale Sendung. Und gleichzeitig muss ich mir halt eben bewusst sein, es ist wirklich die letzte Sendung. Aber ich glaube, das verarbeite ich dann definitiv erst auf dem Dach oben.
0: Und genau das Dach ist mit dem Thomas Bucherli verbunden. Und er mit ihm, man munkelt, dass er die Idee dort mal gehabt hat. Meteor auf dem Dach machen das Ganze, aber stimmt nicht ganz.
1: Es ist so, dass ich die ganze Zeit gedrückt habe, ich will live sein, nicht aufgezeichnet, die Sendung eine Stunde oder anderthalb Stunden vorher. Ich habe immer gefunden, Wetter muss live sein. Und ich bin da in einem Kontakt mit einem genialen Regisseur, mit dem Helmi Heim. Und irgendwann ist der Helmi Heim auf mich gesucht und hat gesagt, du, ich glaube, ich habe etwas gefunden, weil damals haben wir noch keinen Studioplatz gehabt oder so. Und dann hat er mich auf das Dach aufgeführt und wo ich dort oben gestanden bin, und habe ich gesagt, meinst du das im Ernst? Sagt er, ja, ich denke, er hat das angeschaut, das wäre technisch möglich. Dann habe ich gesagt, hey, that's it, give me five. Und von dort weg war natürlich der Fall klar gewesen.
0: Meteor seither auf dem Wetterdach. Außer bei Blitz, dann wäre es gefährlich und er hätte schon ein paar Mal aufs Dach aufrennen, wenn es knapp geworden ist. Vermissen wird er aber vor allem die Leute.
1: All die Leute, das ganze Team, alle die, die immer wieder am gleichen Strick, am richtigen Strick ziehen, das ist das, was mich unglaublich beflügelt hat, mir auch sehr viele Sachen ermöglicht hat innerhalb von diesen vergangenen Jahrzehnten. Und die tolle Zusammenarbeit, der Teamgeist, das werde ich auf jeden Fall sehr vermissen.
0: Nach 34 Jahren Meteor. Geht es aber beim Thomas Bucheli nicht einfach ohne Wetter in die Pension? Da muss man keine Angst haben.
1: Ich gehe am Sonntag bereits mit einer Gruppe auf die Azoren, auf der Suche nach dem Azorenhoch und bin im Moment noch überhaupt nicht dazu gekommen, das alles vorzubereiten. Ich mache ja dort auch noch Referat, muss mich jetzt auch ein bisschen ins Wetter einleben, was dort zu erwarten ist grundsätzlich und so. Also ich habe schon noch etwas zu tun.
0: Der frische Pensionär Thomas Bucherli, heute nach der Tagesschau um 10 vor 8 Uhr, die letzte Meteosendung von ihm vom Wetterdach. Wir sagen Danke und wünschen ganz viel Höchst.

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0: Role Model. Joy. Wir schauen schnell auf die Straße.
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0: In der Region Basel auf der A2 Richtung Luzern ist die Einfahrt Eptingen wieder offen. Zudem Stau auf der A2 Richtung Deutschland ab Hagnau. In der Region Solothurn auf der A1 Zürich-Bern zwischen Herkingen und Lutherbach in beiden Richtungen. Dann im Aargau auf der A1 Richtung Bern zwischen Dietikon und Bierfeld. In der Region Zürich auf dem Nordring Richtung St. Gallen ab Dietikon, folglich auf dem Westringer Burdorf Süd und vor dem Nordring Richtung Bern ab Baltenswil. Dann in der Zentralschweiz auf der A2 Richtung Luzern ab Loppo sowie auf der A14 Richtung Luzern ab Rüttihof und vor dem Gotthardtunnel Richtung Norden 3 Kilometer. Jetzt ist es 5.
2: 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Eine riesige Sturzflut reißt zwischen Nepal und Tibet Dörfer, Straßen und Menschen in die Tiefe. Dann nach dem Hitzesommer beschließt Umweltminister Albert Rösti doch kurzfristige Hilfemaßnahmen für Wald- und Landwirte. Und Kanye Wests Konzert in Russland finden wohl doch nicht statt. Ein PR-Desaster auch für den Kreml. Das die Themen heute im Info 3 mit Jonas Liniger. Bei einer gewaltigen Sturzflut im Grenzgebiet zwischen dem chinesisch verwalteten Tibet und Nepal sind bislang mindestens 95 Menschen ums Leben gekommen. Die Zahl steigt ständig. Hunderte werden noch vermisst, darunter auch viele ausländische Touristen und Touristinnen. Südasien-Korrespondentin Maren Peters.
3: Verschiedene Videoaufnahmen zeigen, wie eine gelbe Flutwelle aus Wasser, Geröll und Schlamm Häuser, Straßen, Brücken und ein Kraftwerk auf der nepalesischen Seite mitreißt und wie Menschen versuchen, sich in Sicherheit zu bringen. Viele schafften es nicht. Mehr als 300 Menschen werden noch vermisst. Darunter sind auch viele Touristinnen und Touristen, unter anderem aus Indien und Großbritannien. Die betroffene Grenzgegend im Himalaya ist bei Wanderern und Pilgern beliebt. Das Unglück passierte gegen 9 Uhr Ortszeit. Vorausgegangen war ein Erdbeben. Es könnte eine Eis- und Felslawine auf der tibetischen Seite ausgelöst haben, die dann mit einer gewaltigen Flutwelle flussabwärts Richtung Nepal stürzte, sagte Nepals Außenminister. Auch Teile der nordindischen Bundesstaaten Uttar Pradesh und Bihar wurden überflutet. Polizei und Rettungskräfte auf beiden Seiten der Grenze sind im Einsatz. Auch Nachbarländer haben Unterstützung angeboten. Die Rettungsarbeiten werden durch die Schlammmassen erschwert. Menschen unterhalb der Unglückszone wurden in Sicherheit gebracht, denn die Behörden befürchten eine zweite Flutwelle. Oberhalb des Flusses gäbe es noch eine Blockade, die sich lösen könnte. Es handelt sich schon jetzt um das schlimmste Desaster in Nepal seit dem großen Erdbeben 2015. Damals kamen mehr als 9000 Menschen ums Leben.
2: Die Hitzewelle klingt etwas ab, doch der heiße Sommer hat Spuren hinterlassen. Vertrocknete Wiesen, abgestorbene Bäume, Flüsse ohne Wasser. Vor 2 Wochen sah der Bundesrat keine Dringlichkeit für große Hilfsmaßnahmen. Das tut er auch heute nicht. Umweltminister Albert Rösti will aber kurzfristig Wald- und Landwirten mit Geld helfen. Aus dem Bundeshaus Ruth Wittwer.
4: Nach einem für Mensch und Natur wahnsinnig trockenen und heißen Sommer, in dem vor allem die Landwirtschaft die Hilfe des Bundes vermisste, hat sich der Bundesrat nun für 2 konkrete, kurzfristige Hilfsmaßnahmen entschieden. Das sind 2 Kredite aufstocken. Er spricht kurzfristig gesamthaft rund 70 Millionen Franken für die Anpassung des Waldes an den Klimawandel und für Landwirtschaftsbetriebe. Ist das alles, wagte sich eine Journalistin zu fragen.
5: Ob sie reichen, werden wir innerhalb des nächsten Jahres sehen. Das kommt sehr darauf an, was jetzt passiert. Also wenn wir natürlich weitere Trockenheitswellen, was wir nicht per se einfach ausschließen können, wenn das natürlich noch eintreten sollte, jetzt auch September, ein Winter mit wenig Niederschlag geben, dann reichen sie unter Umständen nicht. Heute, Stand heute, bin ich der Meinung, doch, sie müssten reichen.
4: Der Bund habe nichts getan, verteidigte sich der Umweltminister. Zusammen mit diversen Amtsdirektorinnen und Direktoren wurde eine Reihe von Handlungen aufgezählt, die bereits seit Wochen am Laufen seien.
5: Der Bund handelt bereits seit langem. Wir beginnen nicht erst heute mit Maßnahmen. Seit Wochen laufen Arbeiten auf verschiedensten Ebenen. Es sind 4 Departemente involviert mit vielen Ämtern.
4: Der Bundesrat ergreift also nach all diesen Wochen Arbeit in der Bundesverwaltung 2 kurzfristige zusätzliche Maßnahmen gegen die Hitze und Trockenheit in der Schweiz. 17,5 Millionen Franken pro Jahr bis 2031 werden dem Parlament beantragt für eine klimataugliche Aufforstung der Wälder. Und Bäuerinnen und Bauern erhalten zinslose Darlehen von 54 Millionen, die sie wieder zurückzahlen müssen, so Bundesrat Rösti.
5: Wir entschädigen also nicht pauschal Ernteausfälle, wir helfen gezielt dort jenen Betrieben, die wegen dieser außerordentlichen Situation in einem existenzgefährdenden Liquiditätsengpass geraten.
4: 2 kurzfristige Maßnahmen. Für Patrick Hofstetter vom WWF ist das zu wenig.
1: Es reicht definitiv gar nicht und es entspricht auch nicht den Kompetenzen, die der Bundesrat hätte. Er hat zahlreiche Kompetenzen vom Parlament bereits gekriegt, um in verschiedenen Gesetzen deutlich wirksamen Umweltschutz umzusetzen. Er tut dies nicht. Also das Gewässerschutzgesetz, das viel Schaden ersparen könnte, wenn man das umsetzt, setzt er nicht um.
4: Der Bundesrat will die Lage im Herbst erneut analysieren und bis Ende Oktober seine Entscheide vorlegen.
2: Ruth Wittwer berichtete. Mit kurzen Textnachrichten auf allen Handys in einer Gefahrenzone will der Bund künftig vor Katastrophen warnen. Diese Technologie soll nun schneller eingesetzt werden als ursprünglich geplant. So will es der Bundesrat, Livia Schmid.
6: Das Verteidigungsdepartement darf zu diesem Zweck dem Parlament einen Kredit von 15,8 Millionen Franken beantragen im Rahmen des Nachtrags zum Budget für dieses Jahr. Insgesamt kosten der Aufbau und der Betrieb der Technologie namens Cell Broadcast knapp 68 Millionen Franken. Das neue Alarmsystem soll eine Ergänzung sein zu den Sirenen, zum Radio und zur Alarm-App Alert Swiss. Und noch zu einem weiteren Entscheid des Bundesrats. Rund 176 Millionen Franken soll die Schweiz in den nächsten 4 Jahren einzahlen in internationale Umwelt- und Klimafonds. Der Bundesrat hat einen Kreditantrag ans Parlament überwiesen. Der größte Teil des Geldes, also 132 Millionen Franken, ist für den globalen Umweltfonds vorgesehen. Dieser finanziert Projekte in Entwicklungsländern in den Bereichen Klima, Wasser, Verschmutzung und Biodiversität. Der ungarische Autor und Fotograf Peter Nadasch ist gestorben, im Alter von 83 Jahren. Das hat eine Vertreterin seines Verlags mitgeteilt. Er sei in seinem Haus im Südwesten Ungarns gestorben. Nadasch gehört zu den wichtigsten literarischen Stimmen seiner Zeit. Seine Bücher, darunter Ende eines Familienromans, beschäftigen sich hauptsächlich mit der Situation im kommunistischen Ungarn.
2: Der Mutterkonzern von Facebook und Instagram, Meta, musste sich vor Gericht gegen happige Vorwürfe wehren. Meta gestalte seine Apps so, dass sie süchtig machten und unternehme zu wenig, um Kinder zu schützen. Das die Anklagepunkte von 29 US-Bundesstaaten. Meta wies die Vorwürfe zurück. Nun gibt es einen außergerichtlichen Vergleich. Meta soll bis zu 16,7 Milliarden US-Dollar zahlen und die Regeln für junge Nutzerinnen und Nutzer in den USA ändern. Wirtschaftsredaktor Damian Rast.
7: Der Prozess gegen Meta sorgte weltweit für Aufsehen. Möglicherweise müsse der Konzern hinter Instagram und Facebook eine Strafe von bis zu 200 Milliarden Dollar zahlen und Änderungen einführen, die sein Geschäftsmodell gefährdeten, hieß es. Ganz so hart kommt es für Meta nun aber nicht. Das Verfahren endet, wie so oft in den USA, wohl mit einem Vergleich. Meta verpflichtet sich darin, unter 18-Jährige besser vor den Gefahren zu schützen, die mit Social Media einhergehen sollen. Konkret soll etwa die Zeit, die junge Menschen auf Instagram oder Facebook in den USA verbringen dürfen, auf 2 Stunden pro Tag beschränkt werden. Außer die Eltern erlauben mehr. Von Mitternacht bis 6 Uhr morgens soll es nur einen eingeschränkten Zugang geben. Zudem soll Meta über 16 Milliarden Dollar zahlen. Dies entspricht gut einem Viertel des letztjährigen Gewinns des Tech-Giganten. Meta sieht im Vergleich aber kein Schuldeingeständnis. Die Kläger warfen Meta vor, seine sozialen Netzwerke gezielt so zu gestalten, dass sie Minderjährige abhängig machen. Meta weist das zurück. Nun muss sich zeigen, wie griffig die neuen Maßnahmen für den Jugendschutz sind. Und es stellt sich die Frage, welche Signalwirkung dieser Vergleich für die zahlreichen Verfahren gegen andere Tech-Konzerne hat.
8: 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Kanye West sorgt zuverlässig für Gesprächsstoff. Der US-Rapper veröffentlichte zu Beginn der 2000er Jahre einige der meistgelobten Musikalben. Dann sorgte er mit Eskapaden und Größenwahn.

0: russischen Medien. Auf Telegram war Euphorie zu spüren, auch die staatlichen Sender vermeldeten alle, der US-Rapper plane zwei Stadionkonzerte in St. Petersburg. Er ist der einzige Musiker, über dessen Auftritte alle, aber auch wirklich alle geredet haben, sagt der Moskauer Dima, der sich sogleich ein Konzertticket für umgerechnet 180 Franken kaufte. Alle wissen, wer Kanye West ist, sogar meine Mutter. Dass der Rapper bereits mehrmals seine Bewunderung für den Nationalsozialismus zum Ausdruck gebracht hat, ist Dima bewusst.
1: Я как человек с какими-то взглядами, я все равно закрываю глаза на что-то, что Kanye говорит.
0: Meine Ansichten sind da ganz andere, sagt er. Aber ich bin bereit, meine Augen davor zu verschließen. Und ich bin einer von vielen in Russland. Weil die Leute dürsten nach neuen coolen Erlebnissen, neuen Künstlern, neuen Eindrücken.
1: Люди заголодались все равно по какому-то прикольному экспириенсу.
0: Seit dem Großangriff auf die Ukraine meiden westliche Künstler Russland meist. Kanye West oder Ye, wie er sich heute nennt, ist der bei weitem größte Name, der im Land wieder auftreten will. Innerhalb weniger Stunden waren zehntausende Tickets für seine Konzerte verkauft. Doch dann drehte der Wind in den kremltreuen Medien. Insbesondere sogenannte patriotische Blogger kritisierten die Kriecherei vor dem Westen. Bald stimmte auch das Propagandafernsehen mit ein. Schwarze Rapper konsumierten alle Drogen, erklärte ein Moderator. Daher sollte man ihnen am Flughafen verbotene Substanzen unterjubeln, sie festnehmen und gegen im Westen inhaftierte Russen freitauschen. Dann meldeten sich die Betreiber des Fußballstadions zu Wort, das die Konzerte im Oktober austragen sollte. Für die Anmietung des Stadions seien keine Verträge unterzeichnet worden, sagten sie, die Konzerte könnten nicht stattfinden. Die Veranstalterin insistiert hingegen, Kanye werde auftreten. Der Rapper selbst schweigt dazu. Wie es weitergeht, ist unklar. Aber schon jetzt hat ausgerechnet Kanye West die Widersprüche der russischen Kulturpolitik in Zeiten des Krieges sichtbar gemacht. Einerseits will der Kreml der russischen Bevölkerung beweisen, dass das Leben trotz allem weitergeht, dass Sanktionen und Boykotte keine Wirkung haben, dass selbst die größten westlichen Stars in Russland noch spielen. Gleichzeitig aber vermittelt das Regime, es habe mit dem Westen und dessen Wertezerfall gebrochen. In Russland würden traditionelle Werte und einheimische Kultur hochgehalten.
2: Bevor wir auf Wetter und Börse schauen, nochmal zu Livia Schmid. Monatelang haben Beamtinnen und Beamte aus mehr als 20 Ländern gegen kriminelle Netzwerke ermittelt. An den Ermittlungen beteiligt waren auch Beamte aus der Schweiz.
3: Nun haben die Behörden in mehreren Ländern 58 Personen festgenommen, wie die internationale Polizeibehörde Interpol schreibt. Über 260 weitere Personen würden verdächtigt, Teil von kriminellen Netzwerken zu sein, die im großen Stil betrügen. Die Rede ist etwa von Liebesbetrug, Geldwäscherei oder auch von gewalttätigen Verbrechen. Die kriminellen Netzwerke stammten ursprünglich aus Westafrika, hätten aber teils Ableger in anderen Ländern. Zu den Börsendaten von SIX. Der Swiss Market Index liegt im Moment bei 14.563 Punkten plus 0,3%. Der Euro wird zu 93,87 Rappen gehandelt, der Dollar zu 80,56 Rappen. Und das Wetter heute Abend und morgen ist es oft sonnig mit hohen Wolkenfeldern. Morgen gibt es um 30 Grad und in den Alpen kommt kräftiger Föhn auf.
2: Das war Info 3 am Mittwoch. Heute verantwortlich sind Livia Schmid und Jonas Liniger.
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5: Weltcup Zürich am Morgen und schon heute am Hauptbahnhof Zürich. Leichtathletik von der Extraklasse mit drin und zwar mit Stabhochsprung von der Frauen. Zum Glück ist die Decke am HB so hoch. Wie gerade die Stimmung vor Ort ist und ob es oben denn in dem HB auch wirklich genug Platz hat und was wir Angelika Moser können zutrauen können, fragen wir alles noch nach der Dua Lipa und dem Sommer.
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0: Nacht von Sombra. My body isn't ready. Auf SRF 3. Leichtathletik-Meeting im Zürcher Letzigrund ist zwar erst morgen. Für die Stabhochspringerinnen gilt es aber schon heute Abend ernst. In ein paar Minuten startet nämlich ihre Wettkampf mitten im Zürcher Hauptbahnhof. Der David Lendi ist für uns vor Ort. Und David, auch wenn es nicht das erste Mal ist, ist es halt schon jedes Mal ganz eine spezielle Kulisse.
1: Naja, also wenn ich da von der Tribüne Richtung Gleis hinterher schaue, dann sehe ich Zeug kommen und gehen. Und es ist wirklich interessant, um das Treiben hier am HB Zürich zu beobachten. Man sieht Leute, die noch auf den Zug stressen oder noch schnell da etwas am Kiosk. Kinder, wir müssen hier posten. Aber für einmal wäre es halt halb so wild, wenn es den Zug verpassen würde. Viele bleiben nämlich sowieso noch kurz dran und schauen den Athletinnen kurz noch zu, wie sie sich aufwärmen und dehnen. Ein Haufen Leute haben mir aber vorher gerade erzählt, dass sie extra wegen dem Wettkampf hier in die Zürcher Bahnhofshalle gekommen sind.
2: Absolut top. Ja, schauen wir jedes Jahr im Fernsehen, wenn es denn da ist. Und jetzt erstmal halt live vor Ort. Ja.
3: Einmalige Gelegenheit, dass man das einmal so nah sieht. Weil der letzte Grund war früher noch einmal auch die Hochburg und dort bist du einfach ein bisschen weiter weg.
4: Ich wollte eigentlich auf den Zug gehen und jetzt habe ich gedacht, ja nein, jetzt schaue ich da wieder ein bisschen zu.
1: Sitzplatztribüne, die ist schon längstens ausverkauft, aber die Stehplätze, also dort, wo die Leute eben in Richtung Gleis hinterlaufen, die sind für alle gratis.
0: Also bei den Leuten kommt der Wettkampf in der Bahnhofshalle gut an. Wie ist es bei den Athletinnen?
1: Auch sie schwärmen alle davon. Sie stehen heute halt mal voll im Rampenlicht. Die ganze Aufmerksamkeit gehört heute voll den Stabhochspringerinnen. Die US-Amerikanerin Sandy Morris, die in der Halle schon zweimal WM-Gold gewonnen hat, hat gestern erzählt, dass der HB Zürich sogar ihr Lieblingsort ist, weil halt das Publikum für einmal ganz nah dran ist und die Atmosphäre eben ganz speziell ist. Und auch die frischbachne Europameisterin Angelika Moser, ihr gefällt der Tapetenwechsel hier auch.
0: Was kann man Angelika Moser denn heute noch zutrauen?
1: Sie ist sicher in einer super Form. In dieser Saison hat sie in der Diamond League schon fünfmal aufs Podest aufgeschafft. Jetzt möchte sie das natürlich nur zu gerne auch mal bei einem City-Event in Zürich schaffen. Wobei die Konkurrenz, die ist schon extrem stark. Nebst den beiden US-Amerikanerinnen Katie Moon und Sandy Morris ist heute mit Nina Kennedy, nämlich auch die Olympiasiegerin von Paris, dort in Zürich am Start.
0: Wir drücken Angelika Moser natürlich die Daumen. Los geht der Wettkampf um 17:30 Uhr. Läuft im Fernsehen auf SRF 2 und hier auf SRF 3 sind wir.

0: Warren. Halb sechs ist es und jetzt gibt es Kurznachrichten mit Livia Schmidt.
1: Mindestens 95 Menschen sind bei einer Sturzflut im Grenzgebiet zwischen Nepal und Tibet ums Leben gekommen. Das sagen die nepalesischen Behörden. Die chinesischen Behörden sprechen von weiteren drei Todesopfern. Hunderte Menschen werden noch vermisst. Über mögliche Schweizer Opfer ist bislang nichts bekannt. Die Schweiz stellt 500.000 Franken für Nothilfe bereit, wie das Außendepartement mitteilt. In den USA haben sich in einem großen Gerichtsverfahren der Mutterkonzern von Facebook und Instagram mit 29 Bundesstaaten geeinigt. Meta soll insgesamt knapp 17 Milliarden US-Dollar bezahlen. Zudem verpflichtet sich Meta, tägliche Nutzungslimits und Nachtsperren für Jugendliche festzulegen. Der Bundesrat ergreift zusätzliche Maßnahmen gegen die Hitze und die Trockenheit. Er spricht kurzfristig über 70 Millionen Franken für Landwirtschaftsbetriebe und den Wald. Der größte Teil des Geldes, also 54 Millionen, gehen an Bäuerinnen und Bauern in Form von zinslosen Krediten. Das Parlament muss die zusätzlichen Hilfsgelder noch genehmigen.
0: Vor 4 Monaten ist Patrick Fischer als Schweizer Eishockey-Nazi-Trainer entlassen worden, wegen einem gefälschten Covid-Zertifikat. Jetzt scheint er seinen Frieden damit gefunden zu haben. Nico Rindlisbacher.
2: Er bereue das Ganze, sagte Patrick Fischer zum Blick. Er habe den Ursprungsfehler gemacht und es ärgere ihn, dass er nicht die Ruhe bewahrt habe, was SRF Inform gewarnt hat. Nach seiner Entlassung sei es emotionale Woche gewesen und er hat zeitweise auch an ein Comeback geglaubt. Inzwischen hat Patrick Fischer das alles aber hinter sich lassen. Ob der 50-Jährige irgendwann wieder zurück an die Eishockey-Bande will, hat er offen gelassen. Und dann noch eine Meldung von der Mountainbike-WM im italienischen Val di Sole. Zum Auftakt darf das Schweizer Team schon über 2 Medaillen jubeln, und zwar auf dem E-Mountainbike. Da haben Joris Rief bei den Männern und Katrin Stirnemann bei den Frauen jeweils WM-Silber geholt.
0: Sina Lenkenhagen von SRF Meteo. Bleibt es am Abend warm oder braucht es einen Pulli?
3: Es bleibt recht warm. Am Abend um 10 Uhr haben wir im Mittelland noch um 22 Grad. Aber irgendwann kühlt es dann schon aus. Tiefstwert liegt morgen am Morgen bei etwa 15 Grad. Morgen ist dann noch mal ein bisschen wärmer als heute. Da gibt es verbreitet 30 Grad in den Föhntellern mit immer stärkerem Föhn bis 32 Grad. Und dazu ist es häufig sonnig, auch wenn die Sonne zum Teil nur milchig scheint.
0: SRF Verkehrsinfo vom 2 über halb 6 Uhr. Stau in der Region Basel auf der A2 Richtung Deutschland ab Pratteln sowie in der Gegenrichtung zwischen dem Schweizer Halle-Tunnel und Rheinfelden. In der Region Solothurn auf der A1 Zürich-Bern zwischen Herkingen und Lutherbach in beiden Richtungen. Im Aargau auf der A1 Richtung Bern zwischen Dietikon und Bierfeld. Dann in der Region Zürich auf dem Nordring Richtung St. Gallen ab Dietikon, folglich auf dem Westringer Burdorf Süd und vor dem Nordring Richtung Bern ab Baltenswil. In der Zentralschweiz auf der A2 Richtung Luzern ab Stans-Stadt sowie auf der A14 Richtung Luzern ab Rüttihof. Und noch vor dem Gotthardtunnel Richtung Norden 3 Kilometer Stau und rund 30 Minuten Wartezeit ab Quinto.
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0: Also manchmal frage ich mich schon, wie benebelt waren sie, wo sie ein E-Trotti einfach quer auf die Straße gerührt haben. Die Dinger liegen damit einfach irgendwo. Jetzt soll aber fertig lustig sein mit dem. Es gibt eine neue Plattform, wo man die Trottis kann melden kann, wenn sie im Weg stehen oder eben irgendetwas versperren. Wie die genau funktioniert, zeigt es die Wirtschaft. Geht das nächste.

0: Musik aus Wusten mit der Joya Marlene. Two Lovers.
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0: Sie sind praktisch, aber sie können auch unglaublich nerven. Einmal, wenn sie falsch parkiert sind. Die E-Trottis, die man in verschiedenen Städten in der Schweiz sieht. Jetzt reagiert Porsche. Die Anbieter von der E-Trotti richten eine Meldeplattform ein, wo man die Trotti angeben kann, die eben irgendwo auf dem Trottwagen umeinander oder am Bahnhof den Weg versperren. Manuel Rinsch von der SRF Wirtschaftsredaktion. Wie muss man sich die Plattform vorstellen?
2: Ja, es ist so ein Online-Formular, das man ausfüllen kann auf der Plattform trottimelder.ch. In diesem Formular füllt man aus, in welcher Stadt man ist, den Standort, welche Marke, die Nummer des Fahrzeugs. Dann kann man angeben, was das Problem ist, auch mit einem Foto dazu.
0: Das heisst, wenn man verrückt ist und man sich nervt, dann hat man jetzt wenigstens die Möglichkeit, das zu melden. Wer macht das alles bei dem Trottimelder?
2: Ja, die grossen Vermieter von der E-Trotti, die sind alle dabei. Firmen wie Limebolt, Voibird, Dot und Pickabike. Die Reklamation geht dann direkt von der Plattform zum entsprechenden Anbieter. Das ist schon mal ein Fortschritt. Und dann wird das Trotti vom Logistikteam auf die Seite geräumt. Und die, die sich nicht an die Regeln halten, die bekommen eine Warnung und im Extremfall gibt es eine Sperrung vom Anbieter auch. Der Branchenverband von der geteilten Mobilität, Giacomo, hat über die Plattform informiert. Dana Ludwig, Geschäftsführerin, sagt, dass die verschiedenen Anbieter zusammenarbeiten.
3: Das Ziel dahinter ist natürlich mehr Verkehrssicherheit und öffentliche Ordnung. In Deutschland gibt es den Trottimelder schon länger. Das Konzept hätten wir in die Schweiz einführen.
2: In Deutschland hat man also gute Erfahrungen gemacht und auf dem will man aufbauen.
0: Die Trotti sind immer wieder ein Politikum. In Zürich zum Beispiel redet man jetzt über schärfere Regelungen mit weniger Fahrzeugen. Ist das der Auslöser?
2: Ja, der Druck spielt sicher eine gewisse Rolle. Nicht nur der Druck von Zürich, sondern allgemein. Man muss einen Schritt jetzt weitergehen und die Branche selber hat etwas machen. Noch einmal Anna Ludwig vom Branchenverband Giacomo.
3: Die Sharing-Branche tut sich weiterentwickeln und wächst von Jahr zu Jahr. Deshalb haben natürlich sowohl Städte als auch Anbieter das Interesse an einer guten Zusammenarbeit. Und der Trottimelder zeigt, dass die Anbieter nicht einfach auf Regulierungen und Vorschriften warten, sondern auf Bedenken auch eingehen, sich das auch laufend selber überlegen und proaktiv sich einsetzen.
2: Es gibt in der Schweiz aktuell 8700 E-Trottinette, die man mieten kann und über 3300 E-Bikes, die nicht stationsabhängig sind. Letztes Jahr sind diese Fahrzeuge mehr als 6 Millionen Mal gebraucht worden. Man sieht also, es gibt ein Bedürfnis, wo man jetzt aber schauen will, dass es besser organisiert ist.
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0: Mano, ciao. 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
1: In der Leichtathletik läuft jetzt gerade Stabhochspringen von der Frauen im Hauptbahnhof Zürich. Sozusagen der Prolog zur Weltklasse Zürich, die dann morgen im Letzigrund ist. Und zu dieser Weltklasse gehören erfreulich viele Schweizerinnen und Schweizer. Natürlich vor allem auch die drei, die der Europameisterschaft den Gold geholt haben. Angelika Moser ist am HB gerade am Springen. Der André Vero ist dann morgen über 800 Meter unterwegs. Und über 110 Meter Hürde ist der Jason Joseph gefordert. Der war heute auch an der Medienkonferenz und Reto Hild, er musste grinsen.
2: Hey, die ganze Zeit. Ja. Die ganze Zeit. Wirklich so, immer wenn es um die EM gegangen ist, wenn das Thema geworden ist, dann hat er es wirklich fast nicht aus dem Gesicht gebracht, das Lächeln. Nicht protzig oder so, sondern einfach irgendwie glücklich, entspannt, weil das ist ganz klar sein grosses Saisonziel gewesen und darum hat er gelächelt, auch wenn er eben nicht an der Medienkonferenz war.
3: Ich habe lustigerweise in Lausanne im Moment, wo ich meine Nagelschuhe gebunden habe und gedacht habe, wow, als ich das erste Mal Nagelschuhe angelegt habe, wer hat gedacht, dass ich so weit arbeite? Und das war ein schöner Moment.
1: Und da ist er wieder. Das Lächeln, man hört es. Logisch, wenn man auch das grosse Ziel erreicht, das sicher ein Traum war. Ja,
2: definitiv. Auch wenn der Jason Joseph lang Fußbauer oder Basketballer wollte werden, gar nicht unbedingt in die Leichtathletik wollte. Und darum war es übrigens auch kein Kindheitstraum, die Goldmedaille.
3: Nein, bei mir gar nicht. Es ist recht lang gegangen, bis ich mir das anfangen habe vorstellen. Ich glaube, in dem Jahr, als ich das erste Mal U20-Europameister geworden bin, hat es so ein bisschen angefangen mit dem Ganzen.
1: So mit Träumen von grossen Zielen. Beim hat man ja schon länger auf den grossen Moment gewartet. Was hat es denn jetzt ausgemacht, dass er zu Birmingham hat können lächeln?
2: Ich glaube, es ist wirklich so ein bisschen bei ihm das Thema Erfahrung gewesen. Er hat so ganz viele Rückschläge müssen einstecken, ganz offensichtlich, dass er dorthin gekommen ist. Er hat nachher auch einiges müssen lernen, hat er uns nachher erzählt, vor allem das hier.
3: Ich glaube, das ist etwas, was bei mir sehr wichtig ist, dass ich mich wirklich auf die Hürde konzentriere, weil es gibt genug Sachen, die du zu tun hast bei den Hürden. Dann kann ich es mir nicht erlauben, mich ablenken auf andere Sachen oder mich auf meine Gegner konzentrieren oder schauen, wo die sind. Ich spüre meine Gegner gerne, weil es beflügelt mich. Ich tue sie gerne jagen, aber ich kann mich nicht zu fest auf sie konzentrieren.
1: Und genau diesen Fokus braucht er jetzt auch morgen für Weltklasse Zürich, oder?
2: Definitiv. Und für die ganz, ganz grosse Zeit. Weil das ist immer noch das grosse Ziel. Unter 13 Sekunden laufen, das trennt so wirklich die guten von den hervorragenden Läufer über 110 Meter Hürden. Und darum ist es auch bei ihm ein grosses Thema.
3: Unter 13 ist das seit 3 Jahren möglich. Es wäre schön, wenn es jetzt endlich kommen würde. Wenn es nicht das Jahr ist, ist es nächstes Jahr.
2: Und wenn, dann werden ganz sicher das Lächeln noch ein bisschen breiter. Weil das haben erst 25 Menschen bis jetzt geschafft auf diesem Planeten auf 110 Meter Hürde.
1: Wir drücken Daumen. Vielleicht ist es dann sogar morgen schon so weit. Weltklasse Zürich fängt am 8. Jahr live zu sehen auf SRF 2 und live natürlich auch zu hören bei uns mit regelmässigen Einschaltungen. Stein.

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0: Musik aus Schaffhausen, The Gardener and the Tree. 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
1: Die Nachrichten von SRF um 18 Uhr mit Livia Schmid. Guten Abend. Zuerst blicken wir ins Grenzgebiet zwischen Nepal und Tibet. Dort steigt die Zahl der Todesopfer nach einer enormen Sturzflut weiter. Dann schauen wir in die USA. Dort muss der Mutterkonzern von Instagram nun dafür schauen, dass die Jugendlichen auf ihren Plattformen nicht zu Schaden kommen. Und noch der Blick aufs Wetter. Heute und morgen ist es trotz hoher Wolkenfelder oft sonnig und warm. Eine enorme Sturzflut hat heute Morgen im Grenzgebiet zwischen Tibet und Nepal für große Zerstörung gesorgt. Das Ausmaß der Schäden ist noch nicht abschätzbar. Die offizielle Zahl der Todesopfer steigt weiterhin. Momentan liegt sie bei knapp 100. Südasien-Korrespondentin Maren Peters.
2: Verschiedene Videoaufnahmen zeigen, wie eine gelbe Flutwelle aus Wasser, Geröll und Schlamm Häuser, Straßen, Brücken und ein Kraftwerk auf der nepalesischen Seite mitreißt und wie Menschen versuchen, sich in Sicherheit zu bringen. Mehr als 300 Menschen werden noch vermisst. Darunter sind auch viele Touristinnen und Touristen, unter anderem aus Indien und Großbritannien. Die betroffene Grenzgegend im Himalaya ist bei Wanderern und Pilgern beliebt. Das Unglück passierte gegen 9 Uhr Ortszeit. Vorausgegangen war ein Erdbeben. Es könnte eine Eis- und Felslawine auf der tibetischen Seite ausgelöst haben, die dann mit einer gewaltigen Flutwelle flussabwärts Richtung Nepal stürzte, sagte Nepals Außenminister. Auch Teile der nordindischen Bundesstaaten Uttar Pradesh und Bihar wurden überflutet. Polizei und Rettungskräfte auf beiden Seiten der Grenze sind im Einsatz. Auch Nachbarländer haben Unterstützung angeboten. Die Rettungsarbeiten werden durch die Schlammmassen erschwert. Menschen unterhalb der Unglückszone wurden in Sicherheit gebracht, denn die Behörden befürchten eine zweite Flutwelle. Oberhalb des Flusses gäbe es noch eine Blockade, die sich lösen könnte.
1: Maren Peters. Das Außendepartement in Bern teilte mit, es sei noch unklar, ob unter den vermissten Touristinnen und Touristen auch solche aus der Schweiz sind und die Schweiz habe eine 500.000 Nothilfe bereitgestellt. Soziale Medien machen süchtig. Mit diesem Vorwurf haben in den USA zahlreiche Bundesstaaten gegen den Facebook- und Instagram-Konzern Meta geklagt. Nun gibt es im Fall eine außergerichtliche Einigung. Meta bezahlt knapp 17 Milliarden Dollar. Und Meta ergreift Maßnahmen, die Jugendliche vor der Sucht schützt. Wirtschaftsredaktor Damian Rast.
3: Der Prozess gegen Meta sorgte weltweit für Aufsehen. Möglicherweise müsse der Konzern hinter Instagram und Facebook eine Strafe von bis zu 200 Milliarden Dollar zahlen und Änderungen einführen, die sein Geschäftsmodell gefährdeten, hieß es. Ganz so hart kommt es für Meta nun aber nicht. Das Verfahren endet, wie so oft in den USA, wohl mit einem Vergleich. Meta verpflichtet sich darin, unter 18-Jährige besser vor den Gefahren zu schützen, die mit Social Media einhergehen sollen. Konkret soll etwa die Zeit, die junge Menschen auf Instagram oder Facebook in den USA verbringen dürfen, auf 2 Stunden pro Tag beschränkt werden. Außer die Eltern erlauben mehr. Von Mitternacht bis 6 Uhr morgens soll es nur einen eingeschränkten Zugang geben. Zudem soll Meta über 16 Milliarden Dollar zahlen. Dies entspricht gut einem Viertel des letztjährigen Gewinns des Tech-Giganten. Meta sieht im Vergleich aber kein Schuldeingeständnis. Die Kläger warfen Meta vor, seine sozialen Netzwerke gezielt so zu gestalten, dass sie Minderjährige abhängig machen. Meta weist das zurück. Nun muss sich zeigen, wie griffig die neuen Maßnahmen für den Jugendschutz sind. Und es stellt sich die Frage, welche Signalwirkung dieser Vergleich für die zahlreichen Verfahren gegen andere Tech-Konzerne hat.
1: Weiter mit 2 Meldungen in Kürze. Der Bundesrat ergreift zusätzliche Maßnahmen gegen die Hitze und die Trockenheit. Er spricht kurzfristig über 70 Millionen Franken für Landwirtschaftsbetriebe und den Wald. Über 50 Millionen an die Landwirtschaft in Form von zinslosen Krediten. Das Parlament muss die zusätzlichen Gelder für den Wald und die Landwirtschaftsbetriebe noch genehmigen. Der Bund will Menschen, die bei einer Katastrophe in Gefahr sind, per SMS über das Handy warnen. Das entsprechende System soll nun schneller eingeführt werden. Das will der Bundesrat. Er hat für die Beschleunigung einen Kredit von knapp 16 Millionen Franken gesprochen. Das sogenannte Cell-Broadcast-System soll Sirenen, Radio und die App Alert Swiss ergänzen. Und noch eine Meldung vom Sport. Bei der Mountainbike-WM in Val di Sole in den italienischen Alpen hat die Schweiz gerade zum Auftakt 2 Medaillen gewonnen, und zwar im E-Mountainbike. Bei den Männern holte Joris Rief Silber und bei den Frauen Katrin Stirnemann ebenfalls Silber. Gold ging jeweils an Frankreich und Österreich. Zu den Börsendaten, geliefert von SIX. Der Swiss Market Index schließt bei 14.543 Punkten. Das ist ein Plus von 0,1%. Der Dow Jones Index in New York fällt um 0,2%. Der Euro wird zu 93,84 gehandelt, der Dollar zu 80,53. Soweit die Meldungen.
4: Sina Lenkenhager von SRF Meteo, wo wird es morgen am wärmsten?
5: Am wärmsten wird es in den Alpentälern, da kommt im Laufe des Tages immer stärkerer Föhn auf und so gibt es bis 32 Grad. Aber auch sonst ist es nochmal an vielen Orten heiß, mit Höchstwert um 30 Grad. Dazu ist es auch morgen nochmal häufig sonnig, auch wenn die Sonne mit Schleierwolken und Sahara-Staub zum Teil nur milchig scheint.
4: SRF Verkehrsinfo vom 6 ab 6. Stau in der Region Basel auf der A2 Richtung Deutschland ab Pratteln sowie in der Gegenrichtung zwischen dem Schweizer Halle-Tunnel und Rheinfelden. In der Region Solothurn auf der A1 Zürich-Bern zwischen Herkingen und Lutherbach in beiden Richtungen. Im Aargau auf der A1 Richtung Bern zwischen Dietikon und Aarau-Ost. Dann in der Region Zürich auf dem Nordring Richtung St. Gallen ab Dietikon, folglich auf dem Westring ab Burdorf Nord und vor dem Nordring Richtung Bern ab Baltenswil. Dann in der Ostschweiz auf der A1 Richtung St. Margrethen zwischen Winkeln und St. Fidden. In der Zentralschweiz auf der A2 Richtung Luzern ab Stanzstadt. Sowie auf der A14 Richtung Luzern ab Rüttihof. Und dann noch vor dem Gotthardtunnel Richtung Norden 3 Kilometer Stau und rund 30 Minuten Wartezeit ab Quinto.

0: Schwarz. Da auf SRF 3 und die nächste Künstlerin. Vorher gibt es ein ganzes gutes Paket und niemand hat so eine schönes vibrierende Stimme wie sie. Theorina Stamm von Soft Loft. Unverkennbar, guten Abend.
1: Guten Abend.
0: Ihr seid gar kein viel unterwegs gewesen. Ja, auch im Ausland, viele Festivals gespielt. Gar kein durchschnuffen?
1: Nein. wir haben noch viel weh, was kommt. Und nachher die ganze Tour noch im Oktober. Es ist gerade nicht so viel durchschnuffen, aber trotzdem schön.
0: Ja, es fast denkt. Kommst aber vielleicht gleich dann noch ein bisschen zum Energiesammeln? Und wenn ja, wie? Bevor es dann im Oktober wieder losgeht?

0: Wir haben das Wochenende frei. Das ist, glaube ich, so.
1: Oha, immerhin.
0: Mega darauf hingefiebert, mal endlich wieder einen freien Tag haben, weil es die letzten paar Wochen ein bisschen wenig war. Und ich sehe tatsächlich das Wochenende mal meine Freundinnen wieder. Und das ist schön. Und dort kann man ein bisschen Energie tanken. Ja.
2: Ich habe mal beim Tourdaten von euch durchschauen, aber es kohle fast eine Sehnenscheidentzündung geholt, weil es so lang ist. Von Deutschland, London, Amsterdam, Wien und noch mehr Orte sind da eben ab Oktober unterwegs. Keinen Tag haben wir frei, immer mit deinen vier Bankspänlis. Ist das so ein recht gewöhnt? Ist das so ein wie Family? Oder hat man dann gleich noch ein Zweifel, wenn es vor so einer Tour so weit ist?
0: Hey, wir haben es jetzt schon zweimal so ein gemacht, so ein längere Touren. Das heisst, wir sind uns schon fast ein gewöhnt, aber man lernt sich immer noch besser kennen auf einem Monat Tour, ja.
2: Heute Abend spielen wir noch Live-Session bei uns, unserer schweizermusiksendung.ch. Nicht, dass euch dann eben in den nächsten Tagen, wo du noch frei hast, langweilig wird. Was dürfen wir erwarten?
0: Wir spielen neue Songs und einen alten und einen sogar, wo noch nicht mal draus ist, ja.
2: Grossartig. Softloft live ab dem 7. hier auf SRF 3. Es gibt eben auch noch unveröffentlichte Songs. Mhm. Bis dorthin einen, den wir schon kennen, auch live gespielt hier bei uns. Rose Colored. Und eine gute Session wünsche ich euch.
0: Danke vielmals.

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Und vorhin gibt es noch mehr. Ab 7 Uhr, hier auf SRF 3. Eine Live-Session mit Musik, die wir vorhin noch gar nicht kennen. Ab dem neuen Album, das erst nächste Woche rauskommt. Und da ist der Nico Santos.

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0: Hey, halb sieben ist es. Jetzt gibt es Kurznachrichten mit Livia Schmidt.
1: Mindestens 95 Menschen sind bei einer Sturzflut im Grenzgebiet zwischen Nepal und Tibet ums Leben gekommen, das sagen die nepalesischen Behörden. Die chinesischen Behörden sprechen von weiteren drei Todesopfern. Hunderte Menschen werden noch vermisst. Über mögliche Schweizer Opfer ist bislang nichts bekannt. Die Schweiz stellt 500.000 Franken für Nothilfe bereit, wie das Außendepartement mitteilt. In den USA haben sich in einem großen Gerichtsverfahren der Mutterkonzern von Facebook und Instagram mit 29 Bundesstaaten geeinigt. Meta soll insgesamt knapp 17 Milliarden US-Dollar bezahlen. Zudem verpflichtet sich Meta, tägliche Nutzungslimits und Nachtsperren für Jugendliche festzulegen. Der Bundesrat ergreift zusätzliche Maßnahmen gegen die Hitze und die Trockenheit. Er spricht kurzfristig über 70 Millionen Franken für Landwirtschaftsbetriebe und den Wald. Der größte Teil des Geldes, also 54 Millionen, gehen an Bäuerinnen und Bauern in Form von zinslosen Krediten. Das Parlament muss die zusätzlichen Hilfsgelder noch genehmigen.
0: Im Hauptbahnhof sind seit etwas mehr als einer Stunde die besten Stabhochspringerinnen dran. Der David Lendi ist für uns vor Ort. Wie läuft es, Angelika Moser?
2: Also die ersten beiden Höhen hat Angelika Moser noch sehr locker genommen. Jetzt vor einem kurzen Augenblick ist auch bei ihr die Latte das erste Mal runtergefallen. Das bei ihrem ersten Versuch auf 4,75 m. Noch ist aber überhaupt nichts verloren. Schliesslich hat sie immer noch zwei Versuche für die Höhe. Und das Publikum wird sie sicher lauthals unterstützen. Pumpenvoll mit Leuten ist sie da, die Bahnhofshalle in Zürich. Und die Zuschauer animieren alle Athletinnen hier zu Top-Leistungen. Erst eine Springerin von den insgesamt 10 ist ausgeschieden. Und von den 9, die noch mit dabei sind, haben mittlerweile 4 schon die 4,75 Meter Marke schon geknackt. Das probiert Angelika Moser dann in einem kurzen Augenblick mit ihrem zweiten Versuch.
0: Sina Linkenhagen von SRF. Meteo, bleibt es am Morgen sommerlich warm?
3: Es wird sogar noch mal ein bisschen wärmer als heute. An vielen Orten gibt es morgen noch mal einen Hitzetag mit 30 Grad oder mehr. Am wärmsten wird es in den Alpentälern. Da kommt im Laufe des Tages nämlich immer stärkerer Föhn auf. Dazu ist es häufig sonnig. Es hat aber nebst Schleierwolken morgen auch ein bisschen Sahara-Staub in der Luft, wo der Sonnenschein ein bisschen dämpft.
0: SRF Verkehrsinfo vom 2 über halb 7. Stau in der Region Basel auf der A2 Richtung Deutschland ab dem Schweizer Halle-Tunnel. Im Aargau auf der A1 Richtung Bern zwischen Baden-West und Lenzburg. In der Region Zürich auf dem Nordring Richtung St. Gallen ab Affoltern und vor dem Nordring Richtung Bern ab Baltenswil. In der Zentralschweiz auf der A2 Richtung Luzern ab Stanz-Staat sowie auf der A14 Richtung Luzern ab Rüttihof. Und dann noch vor dem Gotthardtunnel Richtung Norden 3 km Stau und rund 30 Minuten Wartezeit ab Quinto.

0: 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Darf es auf drei.
1: Zugeben, es gibt wenig davon. Aber es gibt sie. Leute, die unglaublich schnell sind auf der Tartanbahn und gleichzeitig können sie auch noch super schnell rappen. 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
2: 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Noah Lyles, olympische Goldmedaille 2024 im 100-Meter-Sprint und der Rap-Hart, der ist ein bisschen älter, von 2019 am Weltklasse-Meeting in Zürich. Dort hat er zusammen mit der Stabhochspringerin Sandy Morris und der Schweizer Band Baba Shrimps extra einen Song für die Weltklasse aufgenommen. Und man hört schon ein bisschen, dass auch dort die Stabhochspringerin Sandy Morris ziemlich weit raufkommt mit ihrer Stimme. Könnte man jetzt sagen, oder? Alles alte Käse, alles von 2019. Ist ja schon ewig her. Aber jetzt haben wir herausgefunden, dass Sandy Morris rund um aktuell das Leichtathletik-Event Zürich gestern eben wieder mit Baba Shrimps zusammengekommen ist und auch etwas zusammen arbeitet.
3: After 2019 we became quite good friends and they've always been encouraging me to make more music. And so I have this project that I'm submitting to a contest for elite athletes who make music. And if you win this contest, you get to work with an artist who I can't say.
2: Sie gibt einen Song für einen Contest, wo Profiathletinnen und Athleten mit einem berühmten Musiker zusammenarbeiten können, wenn sie dann gewinnen. Und da hat Sandy Morris gerade bei Baba Shrimps um Hilfe gefragt, wo sie eben wieder auf Zürich gekommen ist.
3: So when I was coming here to Zurich, I reached out to Baba Shrimps and I was like, guys, I need your help. Can I get in your studio and can you help me produce this song that I'm submitting for this very important contest? So they had me in the studio yesterday and helped me produce this song. And it was just really fun to be back in the studio with them. And it makes me sad. I wish I lived here so that we could, you know, make more music together.
2: Sie schön gsi wieder im Studio zu sein und sie wünsche sich da zu leben. Dass sie eben mehr Musik zusammen machen könnten. Aber eben, der Profisport verlangt auch einiges ab. Und was mit der Hilfe von Baba Shrimps entstanden ist, eben musikalisch, das kommt sowieso in 1-2 Wochen raus. Und bis dahin können wir den Sandy Morris einfach noch beim Stabhochsprung zuschauen. Das gibt es vom Weltklasse City Event am Hauptbahnhof Zürich, jetzt live auf SRF 2 oder damit regelmäßige Einschaltungen auf SRF 3. Und da sind Baba Shrimps. 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

0: Future Records on. Und natürlich übernimmt mit unserer Schweizer Musiksendung.ch Softloft live. Und jetzt wichtigst von der Stunde, das ist SRF 3.
1: Die Nachrichten von SRF um 19 Uhr mit Lara Christen. Eine enorme Sturzflut mit einer wuchtigen Welle aus Schlamm und Geröll hat heute Morgen im Grenzgebiet zwischen Tibet und Nepal für große Zerstörung gesorgt. Das Ausmaß der Schäden ist noch nicht abschätzbar. Die offizielle Zahl der Todesopfer liegt zur Stunde bei knapp 100. Hunderte werden noch vermisst, darunter viele Touristen. Südasien-Korrespondentin Maren Peters.
2: Das Unglück passierte gegen 9 Uhr Ortszeit. Vorausgegangen war ein Erdbeben. Es könnte eine Eis- und Felslawine auf der tibetischen Seite ausgelöst haben, die dann mit einer gewaltigen Flutwelle flussabwärts Richtung Nepal stürzte, sagte Nepals Außenminister. Nach Angaben des nepalesischen Flutforschers Narayan Gawali kam das Unglück völlig unerwartet.
3: The flooding came from the China to Nepal and we had no any alerts.
2: Die Flut sei über die Grenze aus China gekommen, aber die chinesische Regierung habe Nepal nicht über die Gefahr informiert. Die grenzüberschreitende Zusammenarbeit funktioniere noch nicht und müsse verbessert werden. Polizei und Rettungskräfte auf beiden Seiten der Grenze sind im Einsatz. Menschen unterhalb der Unglückszone wurden in Sicherheit gebracht, denn die Behörden befürchten eine zweite Flutwelle. Oberhalb des Flusses gäbe es noch eine Blockade, die sich lösen könnte.
1: Soziale Medien machen süchtig. Mit diesem Vorwurf haben in den USA zahlreiche Bundesstaaten gegen den Facebook- und Instagram-Konzern Meta geklagt. Nun haben sie sich auf einen Vergleich geeinigt. Meta soll bis zu 16,7 Milliarden US-Dollar zahlen und die Regeln für Kinder und Jugendliche in den USA ändern. So soll es etwa zeitliche Tageslimiten geben und nächtliche Zugangssperren. Dazu sagt SRF-Digitalredaktor Guido Berger.
4: Also insgesamt reduziert das wahrscheinlich den Konsum, den die Jugendlichen haben auf diesen Apps. Ob das die App dann weniger attraktiv macht, ist noch offen. Es könnte gerade auch umgekehrt sein oder dass diese eingeschränkte Nutzung das Verlangen dann vielleicht sogar noch steigert. Und ob das dann irgendeinen Einfluss auf die psychische Gesundheit der Jugendlichen hat, das ist weiterhin offen.
1: Die Einschätzung von SRF-Digitalredaktor Guido Berger. Der britische Schauspieler und Musicaldarsteller Tim Curry ist tot. Er sei im Alter von 80 Jahren gestorben, schreiben diverse Medien mit Bezug auf Currys Managerin. Tim Curry war vor allem bekannt für seine Rolle als Hausherr Dr. Frankenfurter im Musical Rocky Horror Show und auch in der Verfilmung Rocky Horror Picture Show. Damit hatte er seinen Durchbruch in den 1970er Jahren. Es folgten zahlreiche Filme, so verkörperte Curry etwa auch den Clown Pennywise in Stephen Kings Horrorklassiker Is. 2012 erlitt Tim Curry einen Schlaganfall, seither saß er im Rollstuhl. Nähere Details zu seinem Tod sind nicht bekannt. Das Wetter heute Abend und morgen ist es oft sonnig mit hohen Wolkenfeldern. Morgen gibt es 30 Grad, in den Alpen kommt kräftiger Föhn auf. Das waren Nachrichten von Radio SRF, verantwortlich Roger Brändli.
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6: In der Bahnhofshalle in Zürich. Da läuft der erste Wettkampf von Weltklasse Zürich. Die Stabhochspringerinnen, die haben eine eigene Bühne. Und mit drin ist natürlich die Europameisterin Angelika Moser. David Lendi von SRF Sport, du bist live vor Ort für uns. Wie läuft es hier?
7: Ja, vorher die Halle hier in Zürich gerade oben, wo Angelika Moser im zweiten Anlauf die 4,85 Meter geknackt hat, bedeutet für sie neue Saison-Bestleistung und gerade auch noch neue Schweizer Hallenrekord. Im zweiten Anlauf hat sie das geschafft und jetzt führt Angelika Moser auch. Zwar hat die US-Amerikanerin Hannah Moll die Höhe auch überwinden können, allerdings hat sie bei den Höhen vorher mehr Versuche gebraucht als Angelika Moser. Also Angelika Moser ist hier auf sehr gutem Weg hier, ihrem Wohnzimmer am Bahnhof in Zürich.
6: SRF-Verkehrsinfo von 19.04 Uhr. Stau in der Region Basel auf der A2 Richtung Deutschland ab dem Schweizer Halle-Tunnel. Im Aargau auf der A1 Richtung Bern zwischen Neuenhof und Lenzburg sowie in der Gegenrichtung zwischen Aarau-West und Lenzburg. In der Region Zürich Stau auf dem Nordring Richtung St. Gallen ab Affolten und in der Zentralschweiz auf der A2 Richtung Luzern ab Hergiswil. Und vor dem Gotthardtunnel Richtung Norden, da sind es 3 Kilometer Stau und rund 30 Minuten Wartezeit ab Quinto. Wünsche gutes Ankommen am Ziel.
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6: Herzlich willkommen zu unserem Mittwochabendsausgang. Schön sind ihr bei uns. Ihr und ich, wir sind nicht allein. Sie, die hier heute im Studio sind, sie trifft mir im Ausgang oder so auf Tour auch gerne einmal da. Am Jöckeli-Kasten, beim Schütteln, beim Zöckeln. Magst du dich erinnern, Jorina?
9: Ja. Ich dachte, es kommt irgendeine Aufnahme, wo wir irgendwie besoffen irgendwo am Töckeln sind, aber es ist alles safe, alles radiotauglich.
6: Ich wüsste dich jetzt nicht, ich weiss einfach, wo am Open Air St. Gallen letzten Sommer haben wir mal fleissig jöckelt miteinander und ihr seid keine gut, ihr von der Band.
9: Wir sind gut, aber wir sind natürlich nicht du bist irgendwie im Töckeli-Verein oder so, offiziell.
6: Aber das sind wir natürlich nicht. Softloft, sie sind bei uns, die Aargauer Band, wo wir vor 3 Jahren zum SRF 3 Best Talent gemacht haben. Und wo eben auch ein paar Bandmitglieder haben, die keinen gut jöckeln. Aber ganz ehrlich, das gehört irgendwie auch so ein bisschen dazu, oder? Auf Tour haben wir viel Wartezeit damit. Da ist so ein Töckelkasten schon verlockend.
9: Ja, mega. Wir haben vor allem gute Teams. Zarina und Luki zusammen sind unschlagbar.
6: Ist das immer fix?
9: Nicht immer. Sie haben mal kurz ein bisschen das Drama gehabt, weil Simon glaub, das Gefühl hatte, er ist auch mit der Sarina. Ja, du. Beziehen.
6: Ja, so ist es halt auch in einer Band, wo man sich noch so gut kennt. Jorina stand am Mikrofon, Sängerin von Softloft, und ich freue mich unheimlich, sind sie heute da live bei .ch auf SRF 3. Nächste Woche da geben sie ein neues Album raus. Bei uns haben wir ein paar Songs davor schon heute, zum Teil sogar live. Wir freuen uns darauf. Sie haben ihre Instrumente mitgenommen, vor dieser Sendung den Soundcheck gehabt. Jetzt ist alles ready für eine fantastische Live-Session. Ihr hoffentlich auch. Und dass da

0: Cut, das ist einer von den 9 Songs auf dem neuen Album von Softloft. Kommt übermorgen in einer Woche raus. Die neue Scheibe heisst Throw the Dice und ist, glaube ich, schon definitiv ein Grund, um sich zu freuen, Jorin, oder? Nehme ich an. Wie geht es da so, das Gefühl im Bauch?
1: Hey, mega gut. Ich bin irgendwie plötzlich überrascht gewesen, dass es schon nächste Woche rauskommt. Irgendwie hat man es mega lange auf dem Schirm und dann plötzlich nicht mehr. Aber wir freuen uns natürlich mega. Wir haben letzte Woche noch so Album-Pre-Listening-Event gehabt und es war auch schön gewesen.
0: Das ist etwas, wo du monatelang, wenn nicht jahrelang daran arbeitest, so etwas, so ein Album, oder? Und dann irgendwann der grosse Moment. Jorina Stamm, Sängerin, Gitarristin, Songschreiberin von Softloft. Das fünfte Höch sind sie heute da. Spielen uns noch live ab dem neuen Album, aber eins nach dem anderen. Zuerst müssen wir jetzt mal schnell ein bisschen aufrollen.

0: Herbst auch schon wieder an. Also Jorina, was ist das, was euch so unermüdlich antreibt?
1: Gute Frage. Ich glaube, wir machen einfach mega gerne Musik und wollen das auch gerne mit allen Leuten teilen und auf Tour sein und spielen und neue Orte kennenlernen. Es macht mega Spass.
0: Also jetzt hast du mir aber gerade vorher verraten, eben irgendwie seit 4-5 Wochen keinen Tag mehr richtig frei gehabt. Das braucht schon sehr, sehr viel Leidenschaft.
1: Ja, ich glaube, Es ist eben etwas, das Freude macht. Darum kann man es auch mega gut irgendwie seine Woche füllen. Und wir haben halt alle noch Jobs nebendran, die dann irgendwie auch noch kombiniert werden müssen. Und dann gibt es so Phasen, die mega streng sind. Und dann aber auch wieder Phasen, die ein bisschen entspannter sind.
0: Und der Sommer ist wahrscheinlich eine der besonders strengen Phasen, stelle ich mir vor, wegen Festivals, oder?
1: Ja, es ist irgendwie so gegen den Schluss jetzt immer ein bisschen angezogen. Aber es ist schön. Wir dürfen mega schöne Sachen spielen, darum dürfen wir uns nicht beklagen.
0: Kannst du uns schnell ein bisschen abholen, ganz allgemein? Wie geht's? Was würdest du sagen heute an dem, was ist es denn auch, der 26. August? Wie geht's Softloft? Wo steht ihr? Was treibt euch um?
1: Hey, also als Band, oder so gefühlstechnisch, oder ich glaube, uns geht es gut. Wir sind gerade an Support-Shows mit Anne McCantereit unterwegs, die mega crazy für uns sind. Unser Album kommt raus und wir gehen auf Tour, es läuft gerade wirklich auch viel. Und gleichzeitig sind wir irgendwie schon wieder am neuen Songs schreiben. Es ist verrückt alles, ja.
0: Und heute sind wir da, zum auch live spielen. Ich freue mich sehr. Ich habe schon ein bisschen Soundcheck reingespienzelt, oder wie sagt man das, mit den Ohren reingeörlet. Und ich weiss allgemein, was ihr auf dem Kasten habt, darum freue ich mich auf den Live-Moment. Die ersten zwei Live-Songs gibt es sehr bald, in den nächsten paar Minuten. Jetzt, was möchtest du denen, die uns jetzt zuhören und das nachher hören, was möchtest du denen noch sagen vorher?
1: Viel Spass beim Zuhören, glaube ich einfach.
0: Gut, das nehmen wir, Softloft, geht das nächste live. Schon mal reinklicken auf srf3.ch, da sind wir im Livestream noch ein bisschen näher dabei. In der Zwischenzeit ist Stress da mit einem guten alten Libre.ch.
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0: ist ein neuer Sound von der Berner Oberländerin Amaya Glor, kennt Get Over Me. Neuer Sound von Bruck, den gibt es jetzt, und zwar live. Softloft sind im Haus. Sie haben sich eingenistet hier in so einer schönen Live-Lounge. Ihr könnt zuschauen im Livestream auf srf3.ch. Da sind ihr mit drin. Am Gesang Jorina Stamm, am Schlagzeug der Lukas Kupprecht, am Bass der Marius Meyer, am Keyboard Sarina Schmid und an der Gitarre der Simon Boss. Und als allererstes hören wir einen von den ganz neuen Songs. Einen vom neuen Album «Fuck You Want It».
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1: Was für Kinder der schulfreie Mittwochnachmittag ist, ist für uns das, was heute Abend da passiert. Live-Musik aus dem SRF 3 Studio, absolut fantastisch. So haben wir es definitiv gern. Das sind Softloft live gewesen und das zuletzt ist auch gerade der einzige ältere Song, den sie mitgebracht haben. Einen von meinen Lieblingen von ihnen, Is It Me, haben sie schon ein Moment im Repertoire. Ausschließlich neue Musik gibt es beim zweiten Teil von dieser Live-Session dann sogar mit Musik, die noch gar nicht draussen ist. Softloft, sie veröffentlichen übermorgen in einer Woche ihr zweites Album. Über das reden wir noch. Und auch über ihre verrückten Konzerte überall.

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1: Der Wettkampf der Stabhochspringerinnen im HB Zürich, der ist durch. David Lendi live für uns vor Ort von SRF Sport. Der Wettkampf, der ist mit einer strahlenden Schweizerin Angelika Moser zu Ende gegangen.
2: Ja, sie hat nämlich einen super Wettkampf gezeigt. Angelika Moser wird Zweite. Damit schafft sie es in der Diamond League schon zum sechsten Mal hintereinander aufs Podest. Und vor allem die Art und Weise, wie sie das heute wieder geschafft hat, war beeindruckend gewesen. Mit den 4,85 m, die sie überwunden hat, hat sie gerade auch noch einen neuen Schweizer Hallenrekord aufgestellt. Am Schluss hat nur jemand den Angelika Moser Joe gestohlen, und zwar die 21-jährige US-Amerikanerin Hannah Moll. Sie hat heute als Einzige sogar die 4,90 m Marke geknackt und gerade auch noch eine neue persönliche Bestleistung aufgestellt. Der dritte Platz teilen sich ihre beiden Landsfrauen Sandy Morris und Katie Moon. Und also alle die Leichtathletik-Fans, die heute in Bahnhofsfalle in Zürich gekommen sind, die sind schon mal verwöhnt worden mit einem super Wettkampf. Und aus Schweizer Sicht ist das Leichtathletik-Meeting hier in Zürich natürlich bestens lanciert. Dank eben dem zweiten Platz von der Angelika Moser im Stabhochsprung hier in der Bahnhofshalle in Zürich.
1: Und dann haben wir die Ringmeldung von der Strasse. Es treffen Käseinfo von 19.34 Uhr. Vorsicht in Graubünden auf der A13 Richtung San Bernardino. Zwischen Chur Nord und Chur Süd hier besteht Gefahr durch Gegenstände auf der Fahrbahn. Ich wiederhole, auf der A13 Richtung San Bernardino zwischen Chur Nord und Chur Süd Gefahr durch Gegenstände auf der Fahrbahn.
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1: Bei mir im Studio immer noch die Orina Stamm, Sängerin von Softloft-Band, nebendran in unserer Live-Lounge, kleines Päuschen. Wie ist das jetzt eigentlich? Ihr verbringt ja so unglaublich viel Zeit zusammen. Gerade vor dieser Sendung hast du erzählt, das Wochenende habt ihr endlich wieder einmal frei, nach einer langen, langen Zeit. Kein Konzert. Verbringt ihr dann noch mal Zeit zusammen, wenn ihr so frei habt? Oder braucht es dann auch mal ein bisschen Abstand?
4: Es kann vorkommen, aber ich glaube, wir haben uns schon alle daran gewöhnt, dass wir so viel Zeit mit der Band miteinander verbringen, dass wir, wenn wir mal frei haben, auch mal nicht miteinander chillen.
1: Absolut nachvollziehbar, ganz ehrlich, auch wenn wir die Menschen noch so fest gern haben. Nächste Woche kommt das zweite Album von euch raus, «Throw the Dice». Darauf hat es einen Song namens «Wrists that won't be mine». Es ist ganz ruhig. Was kannst du zu dem sagen? Wir hören jetzt nämlich geht's.
4: Von dem Song kommt tatsächlich auch der Albumname, weil es in einem Satz vorkommt mit dem «Throw the Dice», weil mega viele Sachen unplanbar sind und es geht ein bisschen um Abschied nehmen in dem Song und um Lagala und vielleicht auch ein bisschen Kontrolle Lagala. Ja.
1: Kannst du das gut?
4: Nein.
1: Darum frage ich. Ich kann es auch nicht so gut. Bei was kannst du nicht so gut?
4: Eigentlich bei allem nicht. Ich bin mega ein Kontrollfreak und muss immer wissen, was läuft überall. Ja.
1: «Wrists that won't be mine». Wir hören es allererstes Mal. Der ist noch gar nicht draussen. Danke, habt ihr uns den schon mitgebracht. Heute, das ist .ch auf

0: so unheimlich schön, fein, ruhig, reduziert. «Rest that won't be mine» ist drauf auf dem neuen Album von «Soft Loft», das übermorgen in einer Woche rauskommt. Immer mit dabei natürlich auch auf dem Album das unverkennbare Vibrato in der Stimme von der Jorina Stamm. Und sie grinst da gerade ein bisschen. Wirst du auf das auch angesprochen eigentlich? Findet das die Leute immer gut? Oder hast du auch schon anders gehört? Oder wie ist das so?
1: Es gibt immer mal wieder so YouTube-Kommentare von irgendwelchen alten Männern, die es nicht gut finden. Aber ich werde darauf angesprochen.
0: Was macht das mit dir?
1: Es ist mir im Fall tatsächlich ab und zu wie gar nicht aufgefallen, dass ich das so oft mache. Und durch so Kommentare achtet man sich dann ein bisschen mehr auf, okay, ja, stimmt, ich nutze das noch oft beim Singen.
0: Von dem lass dich nicht erschüttern, nehme ich an.
1: Nein, also man hört es ja, glaube ich, mache es immer noch.
0: Zum guten Glück, ich finde genau das macht dich und euch aus, unter anderem Softloft von Brugg im Aargau live bei uns. Und Jorina, ich habe es gesagt, neues Album. Wenn du müsstest so ein bisschen Adjektiv aus dem Wörterbuch auspacken, was würdest du sagen, was ist «Throw the Dice» für ein Album?
1: Emotional, erwachsener, und unreif.
0: Das beißt sich irgendwie, erwachsener und unreif. Das musst du mir jetzt erklären.
1: Hey, ich glaube, es geht halt genau um das. Um nicht erwachsen sein, aber auch erwachsen sein und älter werden, aber sich nicht älter fühlen oder sich alt fühlen. All diese Sachen, die sich widersprechen, das geht um mega viele so Sachen, die halt irgendwie mit einem kommen, wenn man älter wird.
0: Das ist, glaube ich, genau auch so ein bisschen das, wo ich auch ein bisschen darauf raus. Ich habe gelesen, eben, das ist auch entstanden, das Album, so ein bisschen, auch mit deinem Werdegang, wo du so ein bisschen auf die 30 zugegangen bist. Also eben inwiefern, was sind denn da so Gedanken, die dich begleitet haben, die auch zu dem Album geführt haben, zu diesen Songs?
1: Hey, es kommen immer ganz verschiedene Sachen dazu. Es kommen so Sachen dazu wie Familie haben, will man das überhaupt? Irgendwie noch wilde Sachen erleben, die man noch nicht gemacht hat. Habe ich irgendwie zu wenig gelebt und muss noch mehr leben, obwohl man irgendwie so viel Zeit hoffentlich hat. Ganz viele so Gegensätze, wo ich noch nicht so ganz sicher bin, was ich wirklich will. Aber ich glaube, ich muss es auch nicht wissen.
0: Ich habe, glaube ich, 0, 2, 3, 4 Jahre mehr auf dem Buckel und ich bin immer noch am gleichen Punkt.
1: Das ist mega lustig. Das sagen einfach auch viele Leute, wo ich über das Album rede und über das Thema. Und letztens hat irgendjemand gesagt, ja, meine Tante, ich habe es auch mit ihr irgendwie vom Alter gehabt. Sie hat dann wie so gesagt, und es ist einfach mit 70 auch noch ein Scam. Es ist wie so, man tut zwar so, als ob man irgendwie das Gefühl hat, man hat es im Griff, aber es stimmt nicht. Alle haben irgendwie das Gefühl, sie sind noch immer noch nicht erwachsen und wissen auch nicht, wie das Leben funktioniert. Darum, ich glaube, wir sind alle safe.
0: Also meinst du, hört das jemals auf mit diesen Gedanken?
1: Ich glaube nicht. Also ich hoffe es nicht. Ja, vielleicht ist es auch cool, dass wir irgendwie alles so ein bisschen so tun, dass wir schon wissen, wie es läuft. Aber eigentlich hat niemand eine Ahnung, was überhaupt läuft.
0: Ganz ehrlich, solange die Ungewissheit irgendwie zu so guten Songs führt, wie ihr sie macht, I'm in. Wir lernen das neue Album von Soft Love kennen heute, und zwar gerade live. Wenn schon dann, schon haben wir uns gedacht. Die Band spielt uns nochmal zwei Songs drauf live. Gerade als nächstes. Ihr raus, ihr könnt uns jederzeit schreiben und erzählen übrigens, was die Stunde so mit euch macht und die Live-Musik. Unter 079 308 33 ist die Nummer zu uns im Studio. 079 308 33. Ready für die nächsten zwei Songs, Jorina?
1: Yes.
0: Ja. Hast du noch Zeit? Knapp 4 Minuten während Pegasus, Man on Mars, das ist .ch auf SRF 3.

0: Pegasus, Man on Mars. Und wir schauen noch rasch auf die Straße. Da haben wir eine dringende Meldung, SRF-Verkehrsinfo von 19.46 Uhr. Vorsicht in der Region Zürich auf dem Westring Basel, Chur zwischen dem Limmataler Kreuz und Urdorf Nord. Da besteht in beiden Richtungen eine Gefahr durch Personen auf der Fahrbahn. Ich wiederhole, auf dem Westring Basel, Chur zwischen dem Limmataler Kreuz und Urdorf Nord. In beiden Richtungen Gefahr durch Personen auf der Fahrbahn. Und auch immer noch Vorsicht in Graubünden auf der A13 Richtung San Bernardino zwischen Chur Nord und Chur Süd wegen Gegenständen auf der Fahrbahn. Wir stecken mit drin in einer Stunde Schweizer Musik in einer Stunde.ch mit ganz viel Live-Musik. So macht Radio Spass, hat uns Martin zum Beispiel geschrieben unter 079 308 33 33. Superschöne Musik von Softloft, weiter so. Ja? Und weisst was, liebe Martin und alle anderen, die gerade zuhören, es geht so weiter. Softloft steht bereit für die nächsten zwei Live-Songs. Live-Musik vom neuen Album, das nächste Woche rauskommt, angefangen mit Wednesdays.ch
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Der nächste Song, den wir spielen dürfen für euch, heisst «Gravity's Pull» und ist noch einmal draussen. Ist dann auf dem Album, das nächste Woche am 4. September rauskommt. Viel Spass!

0: Brandneue Sound, live aus dem SRF 3 Studio, das ist Gravity's Pull. Einer von 9 sehr tollen Songs auf dem neuen Album, dem zweiten Album, das nächste Woche rauskommt, ja, Softloft live. So kann man, finde ich, so an einem Mittwochabend oder wie das SRF 3 Hörer Sarah unter 079 308 33 33 ganz simpel gesagt hat, Softloft. Hashtag I like. Ja, ganz ehrlich, in so einem Moment bin ich einfach nur unglaublich stolz, wie so eine Musikmamienart, wenn ich höre, was Schweizer Bands leisten und auf dem Kasten haben und damit auch fleissig durch Europa touren und dann so tönen. Softloft, wir haben es vor 3 Jahren zum SRF 3 Best Talent gemacht. Völlig zu Recht.
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0: Awakening sind auch schon Teil von unserer SRF 3 Best Talent Familie. Genauso wie sie, die wir heute live gehört haben, bei uns hier bei .ch Softloft von Bruck im Aargau. Hey, wie war es für euch, Jorina, die Live-Session?
1: Schön, ist natürlich weird, weil wir die Leute nicht sehen, aber ich hoffe, sie sind dabei gewesen.
0: Sind sie definitiv. Sie haben uns fleissig geschrieben auf unsere WhatsApp-Nummer. Und was man auch sagen kann, ist, dass ihr jetzt auf Europa-Tour geht. Im Herbst ganz bald Holland, Frankreich, UK, Deutschland, alles steht auf dem Tourplan. Ganz kurz, was ist das, wo ihr euch am meisten freut drauf?
1: Mega schwierig. Berlin ist gerade mega am Anziehen mit Tickets, darum jetzt schon mega Freude, irgendwie dort zu spielen. Und wir spielen jetzt erstmal in Prag, was wir uns auch mega drauf freuen.
0: Ich wünsche euch mega, mega viel Spass und viel Erfolg. Und danke, dass ihr da wart. Jetzt das Wichtigste von der Stunde, das SRF 3.
2: Die Nachrichten von SRF um 20 Uhr mit Lara Christen. Die gesamte Erneuerungswahl des Bundesgerichts wird von der Herbst- auf die Wintersession verschoben. Das teilt die Gerichtskommission des Parlaments mit. Grund dafür ist die frühere Liebesbeziehung zwischen einem Bundesrichter und einer Bundesrichterin, die sich beide zur Wiederwahl stellen. Die Kommission hat die Betroffenen heute befragt. Auch der Präsident des Bundesgerichts wurde angehört, sowie die Autoren eines Expertenberichts zur Liebesbeziehung. Im Zentrum steht die Frage, ob die beiden eine dauernde Lebensgemeinschaft eingegangen waren. Eine solche Beziehung wäre laut Gesetz mit ihrem Amt nicht vereinbar. Eine enorme Sturzflut mit einer wuchtigen Welle aus Schlamm und Geröll hat heute Morgen im Grenzgebiet zwischen Tibet und Nepal für große Zerstörung gesorgt. Das Ausmaß der Schäden ist noch nicht abschätzbar. Die offizielle Zahl der Todesopfer in Nepal liegt zur Stunde bei knapp 100. Es werden noch hunderte Menschen vermisst, darunter viele Touristen, aber auch Polizeibeamte und Angehörige der nepalesischen Armee. Betroffen sind auch Gebiete in Tibet, das zu China gehört. Die chinesischen Behörden berichten bislang von 3 Todesopfern und ebenfalls von mehreren hundert Vermissten. Der britische Schauspieler und Musicaldarsteller Tim Curry ist tot. Er sei im Alter von 80 Jahren gestorben, schreiben diverse Medien mit Bezug auf Currys Managerin. Tim Curry war vor allem bekannt für seine Rolle als Hausherr Dr. Frankenfurter im Musical Rocky Horror Show und auch in der Verfilmung Rocky Horror Picture Show. Damit hatte er seinen Durchbruch in den 70er Jahren. Es folgten zahlreiche Filme, so verkörperte Curry etwa auch den Clown Pennywise in Stephen Kings Horrorklassiker Ace. 2012 erlitt Tim Curry einen Schlaganfall, seither saß er im Rollstuhl. Nähere Details zu seinem Tod sind nicht bekannt. Zum Sport. Das Leichtathletik-Meeting Weltklasse Zürich ist heute in der Halle des Zürcher Hauptbahnhofs zu Gast. Auf dem Programm stand auch Stabhochsprung der Frauen und da stellte die amtierende Europameisterin Angelika Moser mit 4,85 Metern einen neuen Schweizer Hallenrekord auf. Sie landete damit auf dem 2. Platz hinter der US-Amerikanerin Hannah Moll. Das Wetter, morgen ist es oft sonnig mit hohen Wolkenfeldern bei 30 Grad. In den Alpen kommt kräftiger Föhn auf. Das waren Nachrichten von Radio SRF, verantwortlich Roger Brendlin.
3: SRF Verkehrsinfo von 20.02 Uhr, Entwarnung in der Region Zürich. Auf dem Westring Basel-Chur zwischen dem Limmataler Kreuz und Urdorf Nord. In beiden Richtungen besteht keine Gefahr mehr durch Personen auf der Fahrbahn. Und Entwarnung auch in Graubünden auf der A13 Richtung San Bernardino. Zwischen Chur Nord und Chur Süd besteht ebenfalls keine Gefahr mehr durch Gegenstände auf der Fahrbahn.
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3: Guten Mittwochabend, wir haben einiges parat für euch. Die Lieblingssongs von der Sounds-Redaktion in Form von der Top 5 von der Woche gibt es ab 9 Uhr. Und die erste Stunde, die gehört am Frontmann von der grossartigen Indie-Band The Killers. Brandon Flowers hat sein drittes Soloalbum da und überrascht mit dem Gang auf neues Territorium. Es ist nämlich ein Country-Album geworden. Startet wir mit dem Glamorous Indie-Rock'n'Roll, wo noch die

Zwischen diesen Songs liegen 22 Jahre und eine ganze Karriere im Indie-Rock. Glamorous haben wir angefangen mit dem Debütalbum von The Killers, Hot Fuzz. Und jetzt sind wir mitten im neuesten Kapitel von Brandon Flowers gelandet. Das ist der Sänger und Songwriter von The Killers, hat jetzt sein drittes Soloalbum rausgebracht. Das ist der, Cross Your Mind, der erste Song heute Abend ab dieser Platte namens Thrasher. Was ist da passiert vom Indie-Rock'n'Roller zum Country?

0: Parton, Songs Jolene oder I Will Always Love You aufgenommen, haben sie sicher in den letzten 48 Stunden mehrfach gehört. Rest in Peace, Dolly, die Königin, ehren wir dann auch noch heute Abend im Rahmen von einer sehr country angehauchten Stunde, eben weg und dank Brandon Flowers. Wir hören mehrere Songs ab seinem neuen Soloalbum. Die zwei heißen In a Heartbeat und Tiger's Blood.
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Thrasher heisst das neue Album von Brandon Flowers, bekannt von The Killers. Ihr seid im Sound auf SRF 3. Eine neue Platte, die Spuren von Springsteen, Amerikaner und dem tiefen Country beinhaltet. Gemacht von einem Typ, der durch das gross geworden ist. Aber ich bin nicht mehr gleich wie damals vor 20 Jahren, als ich diesen Song auf dem Boden bei einem Kollegen zu Hause geschrieben habe. Brandon Flowers, mittlerweile 46, hat einiges erlebt. Unter anderem auch das fantastische Album gemacht. The Killers haben zu den grössten Indie-Bands der Nullerjahre gehört. 20 Jahre Jubiläum ist jetzt gerade, darum hören wir Sam's Town. Das Album von The Killers heute Abend ab 10 Uhr im Radio noch in voller Länge. Und der Brandon Flowers hat zwei Soloalben gemacht bisher. Dort hat er sich nicht so weit weg von seinem Zuhause getraut. Hätte durchaus Killers B-Seite können sein, aber sein Songwriting, seine Geschichten erzählen und seine Stimme zeichnen auch die zwei Alben aus. Damit wir wirklich Kontext haben zu dem neuen Country-Album, sehr gerne Songs von seinen früheren Solo-Unternehmungen.

0: ist einfach eine hure Hitmaschine. Und weil ich weiss, dass meine Eltern zulassen, entschuldige mich für den Kraftausdruck. Tönt einfach schön poetisch und es stimmt. Brandon Flowers liefert und liefert, sei das Solo oder mit seiner Band The Killers. Lonely Town, das ist 11 Jahre her. Das ist sein letztes Soloalbum gewesen, The Desired Effect. Und das mit den Eltern, das einzige Wort, wo Brandon Flowers seinen Vater zum neuen Album zu sagen hat, ist «Finally». Endlich ein Country-Album-Bub, Musik, die ich auch gerne habe. So kämpft er um die Akzeptanz von seinem Papa, der die Hause chillt als Rentner. Und er sagt, sie haben es richtig gut. Und eben musikalisch verstehen sie sich jetzt auch von A bis Z. Es ist ein tolles Album geworden. Ich habe noch mehr Auszüge von Thrasher von Brandon Flowers heute Abend im Sounds. SRF Verkehrsinfo von 20.28 Uhr. Zurzeit keine Meldungen über größere Störungen.
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Die Stimme prägt die aktuelle Stimme und Sound. Sie gehört an Brandon Flowers, da schon mit den Killers auf dem letzten Album, das sie rausgebracht haben, Pressure Machine. Ihr Nebraska-Album, wenn man so will, sehr reduziert und sehr traditionsverbunden und gar nicht so glamorous und pompös, wie man die Killers als eine der ganz grossen Indie-Bands der letzten 20 Jahre kennt. Man kann sagen, es hat sich vielleicht schon abzeichnet, dass jetzt das Country-Album von Brandon Flowers rauskommt und damit liegt er auch ganz gut in der Zeit. Aktuell gibt es so viele aktuelle KünstlerInnen, die spannende, traditionsverbundene Country- und Amerikaner-Musik machen. Phoebe Bridges, Sängerin, die wir gerade auf dem Song gehört haben, Runaway Horses, zusammen mit dem Brandon Flowers. Sie hat letzte Woche das wohl meist beachtete Album vom Jahr rausgebracht. Und auch sie gehört zu einer Szene, die am Country überhaupt nicht abgeneigt ist. Darum gerade ein paar Beispiele, angefangen mit den Phoebe Bridges, ab dem neuen Album Lost Weekend. Haunted heisst der Song. Und nachher Wednesday und Casey Musgraves. Country

Sie sammeln Rösser, Scheidungen und Whisky. Casey Musgraves und Miranda Lambert haben ihr Beef begraben, haben ein bisschen wie das so ist an der Spitze von der Musikszene und mit dem Song haben sie herausgefunden, dass doch eben viel gemeinsam haben wie Horses and Divorces and Drinking. Ist eins von den cooleren Alben das Jahr von der Spacey Casey Musgraves. Heißt Middle of Nowhere und das zeigt, dass Country gross ist, Pop ja schon lange eingenommen, in den letzten Jahren aber auch in der Indie-Musik richtig Ton angebend und ausnahmslos alle, die noch heute gehört und alle, die vom Country beeinflusst sind, haben heute die grosse Königin vom Country gewürdigt. Dolly Parton ist im Alter von 80 gestorben. Sie hat unter anderem auch im legendären Studio in Nashville, RCA Studios, Sachen aufgenommen. Dort, wo der Brandon Flowers jetzt extra an ist, um sein Country-Album aufzunehmen. Bevor wir von ihm nochmal einen hören. Also noch so gern Dolly Parton, Rest in Peace, Code of Man.

Plants ab seinem neuen Soloalbum namens Thrasher. Heute habe ich Thema im Sound. Wir lassen gerade nochmal einen Auszug namens American Dream, der schön zeigt, dass der Brandon Flowers da eben nicht nur Tradition würdigt, sondern ganz im Jetzt aufzeigt, was in den USA passiert. Neben der Highschool-Liebe sind da auch Drogentod die grosse Thema. Neben dem Glitzer und dem Gold von Las Vegas ist eben auch die Schattenseite von der Small Town, vom Leben ohne Perspektive, immer wieder Thema auf dem Album. Grossartige Lyrics, grossartige Geschichten. Brandon Flowers ganz einfach in Topform, auch wenn er musikalisch ein ganz anderes Gewand angelegt hat wie mit seinen Killers. Ab und zu erkennt man sein Stammprojekt wie im Track «An American Dream», wo er am Schluss richtig opulent auftreibt, so wie das Killers auf der grössten Bühne der Welt machen. Nochmal ein Schnitz ab Thrasher im Sounds, eurer Musikabend auf SRF 3.

0: Wir sind in die Country Boots geschlüpft für die Stunde Sounds, prägt von Brandon Flowers und vielen neuen Sachen, die Country in sich trägt, wie Brennan Wheel, Songwriterin aus natürlich Nashville, im Sounds auf SRF 3.
1: Die Nachrichten von SRF um 21 Uhr mit Lara Christen. Die Opferzahl im Himalaya-Gebiet steigt weiter an. Nach letzten Angaben der Behörden in Nepal hat die wuchtige Sturzflut aus Schlamm und Geröll sicher mehr als 150 Menschen das Leben gekostet. Weitere Tote gab es in Tibet, das zu China gehört. Die Zahl der Vermissten wird momentan mit mehreren hundert beziffert. Wie SRF-China-Korrespondent Lukas Messmer in der Tagesschau berichtet hat, ist das Ausmaß der Katastrophe weiterhin völlig unklar.
2: Auf der nepalesischen Seite könnten das noch sehr, sehr viel mehr Todesopfer werden. Da spricht man jetzt von fast 600 vermissten Touristen. Aber das sind nur die Touristen. Die Videos, die wir sehen, die machen Angst, dass es vor allem unter der lokalen Bevölkerung noch sehr, sehr viel mehr Todesopfer geben könnte. Auf der chinesischen Seite haben wir nur sehr wenige unabhängige Informationen. Hier informieren die Staatsmedien. Das Internet ist zensiert. Es ist auf jeden Fall schwierig, diesen Grenzort Chirong zu erreichen, weil im Flusstal noch fast 2 Meter Schlamm liegen. Was klar ist, hier hat sich mittlerweile Parteichef und Präsident Xi Jinping persönlich eingeschaltet. Er hat Instruktionen zur Rettung erteilt. Und wenn er in China das tut, dann heißt das, dass die Lage ernst ist.
1: SRF China-Korrespondent Lukas Messmer. Die gesamte Erneuerungswahl des Bundesgerichts wird von der Herbst- auf die Wintersession verschoben. Das teilt die Gerichtskommission des Parlaments mit. Grund dafür ist die frühere Liebesbeziehung zwischen Bundesrichter Yves Donsala und Bundesrichterin Beatrice van de Graaf, die sich beide zur Wiederwahl stellen. Die Kommission hat die Betroffenen heute befragt. Auch der Präsident des Bundesgerichts wurde angehört, sowie die Autoren eines Expertenberichts zur Liebesbeziehung. Im Zentrum steht die Frage, ob Donsala und van de Graaf eine dauernde Lebensgemeinschaft eingegangen waren. Eine solche Beziehung wäre laut Gesetz mit ihrem Amt nicht vereinbar. Zum Sport Tennis. Stan Wawrinka wird nun doch am US Open teilnehmen. Ihm wurde die Wildcard eines anderen Spielers zugesprochen, der wegen einer Verletzung ausfällt. Er freue sich unglaublich, wird Wawrinka in der Mitteilung des Turniers zitiert. Der Schweizer hatte das US Open vor 10 Jahren gewonnen. Er steht am Ende seiner Karriere und hatte sich zuvor auf den sozialen Medien bereits vom Turnier verabschiedet. Ein aktuelles Resultat vom Frauenfußball. In der Champions League haben die Spielerinnen von Servette Genua eine Niederlage eingefahren. Sie verlieren in der letzten Qualifikationsrunde das Hinspiel gegen Sparta Prag mit 2:3. Das Rückspiel zu Hause bestreiten die Genferinnen am nächsten Mittwoch. Und noch zum Leichtathletik-Meeting Weltklasse Zürich. Dort hat die Zürcherin Angelika Moser einen neuen Schweizer Hallenrekord im Stabhochsprung aufgestellt. Im Zürcher Hauptbahnhof landete sie mit 4,85 Metern auf dem 2. Platz. Den Sieg holte die US-Amerikanerin Hannah Moll. Das Wetter, morgen ist es oft sonnig mit hohen Wolkenfeldern bei 30 Grad. In den Alpen kommt kräftiger Föhn auf. Das waren Nachrichten von Radio SRF, verantwortlich Roger Brendlin.
0: SRF Verkehrsinfo von 21.03 Uhr, zurzeit keine Meldungen über größere Störungen.
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0: Unser nächster grosser Stopp ist das Album der Woche. Also, sie haben einen Western-Namen, heisst nämlich Westside Cowboy, kommen aber aus Manchester in England. Fantastische Indie-Band, ihr aktuelles Album gehört ihr gerade und ihr könnt es auf Vinyl gewinnen. Das ist Sounds der Musikabend. 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Wie immer ab der 8. auf SRF 3. Das ist Wild Pink. Still coming down, ich lasse mit euch am Mikrofon Andy Rohrer.

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1: Westside Cowboy, die Woche Lieblingsband von der Sounds Crew Peanut Boys, eines von den vielen, vielen Highlights auf ihrem wunderbaren Debütalbum. Es heisst It Goes On.
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1: Hat euch Lea in der Sendung vom Montag im Detail vorgestellt und besonders sympathisch Westside Cowboy sagt über das Album. Da ist es. Besser hätten wir es im Fall nicht können machen. Wenn es euch gefällt, ist gut. Und sonst könnt ihr mit unserer Band einfach nichts anfangen. Wir haben wirklich alles gegeben und nach bestem Wissen und Gewissen das Album fertig gemacht.
3: The best that we could have done at that time. Like, I'm sure there will be miles better albums out there. But the four of us in January this year, I don't personally think we could have come out with anything that would have felt more...
4: More natural
3: to us. And so I think that generally, like, any pressure usually sort of gets batted away because it's like, well, actually, that is, I don't feel like I could have done any more.
1: Es sei ganz natürlich gegangen, das Album zu machen. Es gibt ganz, ganz viele bessere Alben und Bands draussen, aber eben für sie besser. Kann sie im Moment nicht werden. Well Done Kid, You Did It ist ein Titel, der passt, den hören wir jetzt. Und auf 0848 300 333 habe ich Vinyl für euch vom Album der Woche. 0848 300 333 für Westside Cowboy und It Goes On.

Julia Jacqueline, einmal mehr pures Gold, was die Songwriterin aus Melbourne, Australien liefert. The Gem heisst, ihr neues Album kommt Ende September raus und wir werden es genau im Auge behalten. The Hardest Thing, die neue Single, schon wieder einer der Top-Songs der Woche. Damit sind wir mitten in den Sounds Top 5 von der aktuellen Woche. Zusammengestellt von yours truly, Luca, Lea und Andy strecken immer am Mittwoch Köpfe, die Ohren und Herzen zusammen, um die Lieblingssongs bestimmen. Und einer ist ein wieder ausgegrabener Amy Winehouse. Haben wir 2011 verloren. Jetzt gibt es aus ihrem Vermächtnis eine neue Demo-Version von Tears Dry. Und da hört man ganz einfach wieder mal, dass das eine von größten ever war.

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Und im Radio, da sind wir jetzt mittendrin, Lamb Chop gehört dazu mit Punching the Clown, ist Titeltrack ab dem neuen Album von Kurt Wagner und seiner Crew. Nashville, Tennessee, traditionsverbunden, aber auch experimentell, super reduziert auf dem neuen Album, aber schön die Chöre und die traditionelle Seitenarbeit, wo man unter der Poesie von Kurt Wagner hört. Punching the Clown, Teil von der Sounds Top 5, genauso wie der nächste Track, den ich in der Playlist parat habe. Teenage Fan Club mit ihrer neuesten Single There Was You kommt gerade. SRF Verkehrsinfo von 21.29 Uhr auf der A6 Biel Richtung Lies zwischen Brück und Studen. Gefahr durch Gegenstände auf der Fahrbahn. Teenage Fan Club liefert Gold wie immer. Das neue Album kommt im Oktober. Die aktuelle Single gehört zu unseren Lieblingstracks diese Woche.

tun teilweise wie immer auf ihrem neuesten Album, wo ein goldiges Cover hat, heisst wie so viele von ihren Klassikern, nämlich gleich wie die Band Weezer, ist am letzten Freitag rausgekommen. Werden wir morgensabend im Sounds ein paar Auszüge hören, insbesondere die, die eben tönen ein bisschen wie damals. Weezer immer noch am Tun. Die Verbindung zu heute haben sie behalten, zeigen sie mit dem Featuring von der Carly Hartzmann von der Band Wednesday auf dem Song. Jetzt Neues aus der kanadischen Szene. Hannah Georges von Broken Social Scene aus Vancouver hat das Projekt namens So Faint parat. Fully Slow heisst die aktuelle Single. Im Oktober kommt das Album dazu.

Andrina Bollinger mit einem neuen Track im Sounds Must Be Like Water. Nächst gerade nochmal Sound aus der Schweiz. Barbie Cop nimmt immer wie mehr Format, ist ein glitchy Pop-Projekt von der Madeleine Sandry aus dem Kanton Watt vor 3 Jahren. Debütsingle rausgebracht. Jetzt kommt das Debütalbum, heisst Bomb sur le Group Chat. Im Oktober offiziell da. Seit dieser Woche gibt es Chenon, die erste offizielle Single von dem Track. Hochinteressantes Projekt. Playlist von Sounds immer auch zum Nachschauen auf okay.

Gute Mittwochnacht mit dem Sounds der Wuna aus Baltimore in den USA. Loves in Kongo. SRF Verkehrsinfo von 21.57 Uhr. Vorsicht, eine dringende Meldung auf der A51 Flughafen Zürich zwischen Werft und Glabruck. In beiden Richtungen Gefahr durch Personen auf der Fahrbahn. Schlusspunkt in der Playlist ist die neue Single von Bonobo alias Simon Green aus Brighton in England. Das Album kommt in 2 Wochen. Talk to me geht's seit heute.

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1: Die Nachrichten von SRF vom 22 Uhr mit Lara Christen. Eine verheerende Sturzflut in Nepal reißt ganze Häuser mit sich. Die Opferzahlen steigen laufend, Hunderte werden vermisst. Und SVP-Nationalrat Andreas Glarner tritt zurück. Er will einer neuen Generation Platz machen. Das Wetter, morgen ist es oft sonnig mit hohen Wolkenfeldern bei 30 Grad. Die Opferzahlen im Himalaya-Gebiet steigt weiter an. Nach letzten Angaben der Behörden in Nepal hat die Sturzflut aus Schlamm und Geröll sicher mehr als 150 Menschen das Leben gekostet. Weitere Tote gab es in Tibet, das zu China gehört. Die Zahl der Vermissten wird momentan mit mehreren hundert beziffert. Wie SRF-China-Korrespondent Lukas Messmer in der Tagesschau berichtet hat, ist das Ausmaß der Katastrophe weiterhin völlig unklar.
2: Auf der nepalesischen Seite könnten das noch sehr, sehr viel mehr Todesopfer werden. Da spricht man jetzt von fast 600 vermissten Touristen. Aber das sind nur die Touristen. Die Videos, die wir sehen, die machen Angst, dass es vor allem unter der lokalen Bevölkerung noch sehr, sehr viel mehr Todesopfer geben könnte. Auf der chinesischen Seite haben wir nur sehr wenige unabhängige Informationen. Hier informieren die Staatsmedien. Das Internet ist zensiert. Es ist auf jeden Fall schwierig, diesen Grenzort Chirong zu erreichen, weil im Flusstal noch fast 2 Meter Schlamm liegen. Was klar ist, hier hat sich mittlerweile Parteichef und Präsident Xi Jinping persönlich eingeschaltet. Er hat Instruktionen zur Rettung erteilt. Und wenn er in China das tut, dann heißt das, dass die Lage ernst ist.
1: Das Unglück ereignete sich am frühen Morgen. Zur Ursache wird noch spekuliert.
2: Am Anfang war wahrscheinlich ein Erdbeben, das ist bestätigt, und es soll im Berggebiet eine Art Lawine aus Fels und Eis ausgelöst haben. Die ist dann in den Fluss gestürzt und hat dort das Wasser blockiert. Das hat sich aufgestaut und ist dann später mit voller Wucht dieses Tal hinuntergedonnert. Das ist bis jetzt die These. Sie macht aber Sinn, denn in Nepal und im ganzen Himalaya steigen die Temperaturen, die Gletscher schmelzen, sie ziehen sich zurück, und das macht die ganze Gebirgslandschaft instabiler.
1: Lukas Messmer, unser SRF-Korrespondent in China. Die SVP Aargau vermeldet einen Rücktritt. Andreas Glarner gibt sein Amt als Nationalrat auf Ende Jahr ab. Er stelle zudem auch sein Amt als Parteipräsident der kantonalen SVP zur Verfügung. Glarner ist seit 2015 im Nationalrat und seit 2020 Kantonalparteipräsident. Er wolle mit seinem Rücktritt einen doppelten Generationenwechsel einleiten, heißt es in der Mitteilung. Glarner selbst wird darin zitiert, Politik sei ein Auftrag auf Zeit. Andreas Glarner gilt als provokativer Politiker und wird zum rechten Flügel der SVP gezählt. Er wird im Oktober 64. Die Gesamterneuerungswahl des Bundesgerichts wird von der Herbst- auf die Wintersession verschoben. Das teilt die Gerichtskommission des Parlaments mit. Grund dafür ist die frühere Liebesbeziehung zwischen Bundesrichter Yves Dansala und Bundesrichterin Beatrice van de Graaf, die sich beide zur Wiederwahl stellen. Die Kommission hat die Betroffenen heute befragt. Auch der Präsident des Bundesgerichts wurde angehört, sowie die Autoren eines Expertenberichts zur Liebesbeziehung. Im Zentrum steht die Frage, ob Dansala und van de Graaf eine dauernde Lebensgemeinschaft eingegangen waren. Eine solche Beziehung wäre laut Gesetz mit ihrem Amt nicht vereinbar. Zum Sport, zuerst zu einem Resultat vom Frauenfußball. In der letzten Qualifikationsrunde zur Champions League haben die Spielerinnen von Servet Schönua eine Niederlage eingefahren. Sie verlieren das Hinspiel gegen Sparta Prag mit 2:3. Das Rückspiel zu Hause bestreiten die Genferinnen am nächsten Mittwoch. Zum Leichtathletik-Meeting Weltklasse Zürich. Dort hat die Zürcherin Angelika Moser einen neuen Schweizer Hallenrekord im Stabhochsprung aufgestellt. Im Zürcher Hauptbahnhof landete sie mit 4,85 Meter auf dem 2. Platz. Den Sieg holte die US-Amerikanerin Hannah Moll. Nun zu weiteren Meldungen des Tages in der Übersicht. Der Bundesrat ergreift weitere Maßnahmen gegen die Hitze und Trockenheit. Er spricht kurzfristig über 70 Millionen Franken. Diese sind für die Anpassung des Waldes an den Klimawandel und für Landwirtschaftsbetriebe vorgesehen. Weitere Maßnahmen seien in Arbeit. Die zusätzlichen Gelder müssen noch vom Parlament genehmigt werden. Wenn Klimaaktivistinnen und Aktivisten Straßen blockieren, machen sie sich strafbar. Das hat das Bundesgericht entschieden. Es bestätigte die Verurteilung von mehreren Personen, die 2020 und 2021 an zwei Straßenblockaden in Zürich beteiligt waren. Die Transportpolizei soll künftig mehr Kompetenzen haben. Der Bundesrat will ihr unter anderem erlauben, Geräte wie Taser einzusetzen. Mit Bodycams soll sichergestellt werden, dass diese rechtmäßig eingesetzt werden. Bodycams soll es zum Teil auch für das Personal in den Zügen geben. Die Raiffeisengruppe plant im nächsten Jahr bis zu 180 Stellen abzubauen. Wie die zweitgrößte Bank der Schweiz mitteilt, könnte es dabei auch zu Entlassungen kommen. Ein Teil könne unter anderem über Fluktuationen und Frühpensionierungen abgebaut werden. Die Börsendaten von 22.05 Uhr geliefert von 6. Der Swiss Market Index schließt bei 14.543 Punkten plus 0,1%. Der Dow Jones Index in New York stand kurz vor Schluss bei minus 0,1%. Der Euro wird zu 93,85 gehandelt und der Dollar zu 80,53. Und das Wetter? Morgen scheint trotz hohen Wolkenfeldern und etwas Sahara-Staub oft die Sonne, nur am Alpensüdhang ist es teils bewölkt. Es wird um 30 Grad heiß, dazu kommt in den Alpen kräftiger Föhn auf. Das waren Nachrichten von Radio SRF, verantwortlich Roger Brendlin.
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4: Am Mikrofon der Nico Rindlisbacher. Wir haben es vorher gerade in den News gehört. Die Schweizer Stabhochspringerin Angelika Moser wird beim Leichtathletik-Meeting Weltklasse Zürich Zweite. Die Europameisterin springt im Zürcher Hauptbahnhof über 4,85 m, was ein neuer Schweizer Hallenrekord ist. Und es ist auch das erste Mal, wo Angelika Moser bei Weltklasse Zürich auf dem Podest steht.
5: Endlich hat es geklappt. Und das Ganze noch mit einem Hallen-Schweizer-Rekord abzurunden, ist mega, mega schön. Und macht wirklich mega, mega Spass. Und ist wirklich das beste Publikum, das man sich vorstellen kann. Vor allem ist es halt bei mir zuhause und da macht es umso mehr Spass.
4: Gewonnen hat wie schon zu Lausanne die US-Amerikanerin Hannah Moll. Die restlichen Wettkämpfe finden dann morgen im Zürcher Letzigrund statt. Ausgestrahlt wird das Ganze auf SRF 2 ab dem 8. Uhr am Abend. Das Radio ist ebenfalls mit Live-Schaltungen dabei. Zum Tennis. Gestern noch hat sich Stan Wawrinka in einem emotionalen Post von der US Open verabschiedet. Jetzt kann er doch noch am Grand Slam Turnier in New York starten. Der US-Amerikaner Patrick Gibson hat sich verletzt und darum ist die Wildcard jetzt an Roman gegangen. Vor 10 Jahren hat Stan Wawrinka an der US Open einen von seinen insgesamt 3 Grand Slam-Titel geholt. Gegen wer er jetzt spielt, ist noch unklar. Unklar ist auch, ob es bei den Herren noch weitere Schweizer ins Hauptfeld schaffen. Der Rémi Bertola und der Jérôme Kim müssen beide noch 2 Quali-Runden überstehen. Der Rémi Bertola ist aktuell noch am Spielen gegen den Brit Harry Wendelken. Dort haben beide je einen Satz gewonnen. Am Jérôme Kim, sein Qualifikationsspiel, ist dann später. Bei den Frauen kämpft die Schweizerin Susanne Bandecki um einen Platz im Hauptfeld. Sie hat die 2. Quali-Runde überstanden. In 2 Sätzen gewinnt sie gegen die Slowakin Viktoria Brunčáková. Schon sicher mit dabei sind die Belinda Bencic, die Viktoria Golubic und Simona Waltert. Dann zum Velofahren. Bei der spanischen Rundfahrt La Vuelta ist heute die 5. Etappe auf dem Programm gestanden. Der Sprint in der Nähe von Tarragona gewinnt der Brit Matthew Brennan. Der 21-Jährige setzt sich durch vor dem Belgier Jordi Meus. Dritter wird der Italiener Vincenzo Albanese. Gesamtführender ist nach wie vor der Topfavorit aus Slowenien, der Tadej Pogacar. Er hat über 3 Minuten Vorsprung auf seinen Landsmann Primož Roglič. Velofahren wird auch auf anderem Terrain, nämlich an der Mountainbike-WM im italienischen Val di Sole. Da darf die Schweiz gerade über 3 Silbermedaillen jubeln. Nach den E-Mountainbiker Joris Rief und Katrin Stirnema ist am Abend auch die Schweizer Mixed-Staffel auf den 2. Platz gefahren. So viel vom Sport.
0: SRF Verkehrsinfo von 22.09 Uhr A1 Bern Richtung Zürich zwischen der Verzweigung Lutherbach und Wangen an der Aare stockender Verkehr wegen Bauarbeiten.
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0: Und jetzt gehen wir auf eine schöne Reise, eine Zeitreise in die Grosszeit vom Indie Rock'n'Roll im September 2006. Vor bald 20 Jahren haben die Killers ihr zweites Album Sam's Town rausgebracht. Damals eine der wichtigsten Bands, haben mit ihrem Debütalbum Hot Fuzz zwei Jahre vorher richtig eingeschlagen und sind bis heute geblieben. Haben grosse, grosse Hits drauf, so auch auf dem Album. Freut euch auf die grossen Songs «When You Were Young», «Read My Mind» oder «Bones» sind Teil von «Sam's Town» zu dem Jubiläum. Und weil der Killer-Sänger Brandon Flowers diese Woche sein neues Soloalbum rausgebracht hat, das wir heute im Sound vorgestellt haben, gönnen wir uns «Sam's Town» in voller Länge. Der Titeltrack, an sich schon eine Legende, kommt mit.

Und damit endet unser Trip auf Samstown. Das zweite Album von The Killers 2006 rausgekommen. Band in Peak Form haben 2007 den Brit Award für das Best International Album gewonnen. Und bis heute aktiv. Ganz aktuell der Brandon Flowers, Sänger von The Killers, mit seinem Soloalbum Thrasher in der heutigen Folge Sound. 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Sehr country-esque unterwegs. Cowboy Boots sitzen noch nicht 100%, aber ein sehr cooles Album. Die ganze Folge, wie gesagt, überall zum Hören bereit. Gute Nacht mit einem grossen Chart-Battle, wo vor 31 Jahren stattgefunden hat. Am heutigen Tag sind Blur mit Country House auf Platz 1 von den britischen Charts eingestiegen und haben damit den Kampf gewonnen gegen Oasis mit Roll With It. Damals hat man noch gewettet, gestritten, wer ist besser, wer wird Nummer 1. An dem Tag vor 31 Jahren haben Blur gewonnen. Das Gesamtding. Molo Aces. Gute Nacht.

0: Die Nachrichten von SRF um 11 mit Corinna Heinzmann. Die Opferzahl im Himalaya-Gebiet steigt weiter an. Nach letzten Angaben der Behörden in Nepal hat die wuchtige Sturzflut aus Schlamm und Geröll sicher mehr als 150 Menschen das Leben gekostet. Weitere Tote gab es in Tibet, das von China verwaltet wird. Die Zahl der Vermissten wird momentan mit mehreren hundert beziffert. Wie SRF-China-Korrespondent Lukas Messmer in der Tagesschau berichtet, ist das Ausmaß der Katastrophe weiterhin völlig unklar.
1: Auf der nepalesischen Seite könnten das noch sehr, sehr viel mehr Todesopfer werden. Da spricht man jetzt von fast 600 vermissten Touristen. Aber das sind nur die Touristen. Die Videos, die wir sehen, die machen Angst, dass es vor allem unter der lokalen Bevölkerung noch sehr, sehr viel mehr Todesopfer geben könnte. Auf der chinesischen Seite haben wir nur sehr wenige unabhängige Informationen. Hier informieren die Staatsmedien. Das Internet ist zensiert. Es ist auf jeden Fall schwierig, diesen Grenzort Chirong zu erreichen, weil im Flusstal noch fast 2 Meter Schlamm liegen. Was klar ist, hier hat sich mittlerweile Parteichef und Präsident Xi Jinping persönlich eingeschaltet. Er hat Instruktionen zur Rettung erteilt. Und wenn er in China das tut, dann heißt das, dass die Lage ernst ist.
0: Sagt Lukas Messmer, SRF-Korrespondent in China. Zwei Meldungen aus der Schweiz. SVP-Nationalrat Andreas Glarner hat seinen Rücktritt aus dem Parlament angekündigt. Und auch als Präsident der SVP Aargau tritt Andreas Glarner zurück. Er wolle Platz machen für eine neue Generation. Andreas Glarner wird im Oktober 64. Die Bundesrichterwahl im Parlament wird verschoben, von der Herbst- auf die Wintersession. Dies hat die Gerichtskommission von National- und Ständerat entschieden. Es geht um eine Gesamterneuerungswahl. Zur Wiederwahl stehen der Bundesrichter und die Bundesrichterin, die eine Liebesbeziehung hatten. Die Kommission will zuerst den Sachverhalt dazu klären. Dann zum Sport, Tennis. Stan Wawrinka wird nun doch am US Open teilnehmen. Ihm wurde die Wildcard eines anderen Spielers zugesprochen, der wegen einer Verletzung ausfällt. Er freue sich unglaublich, wird Wawrinka in der Mitteilung des Turniers zitiert. Der Schweizer hatte das US Open vor 10 Jahren gewonnen. Wawrinka steht am Ende seiner Karriere und hatte sich zuvor auf den sozialen Medien bereits vom Turnier verabschiedet. Dann die Börsendaten von SIX. Der Swiss Market Index schließt bei 14.543 Punkten plus 0,1%. Der Dow Jones Index in New York fällt um 0,2%. Der Euro wird zu 93,85 Rappen gehandelt, der Dollar zu 80,57 Rappen. Und noch das Wetter morgen Donnerstag. Oft sonnig, trotz hoher Wolkenfelder. Es wird noch einmal heiß mit rund 30 Grad und in den Alpen kommt Föhn auf. Das waren Nachrichten von Radio SRF, verantwortlich Corinne Heinzmann.

0: Die Nachrichten von SRF um Mitternacht mit Corinna Heinzmann. Heftige Sturzflut aus Geröll und Schlamm. Im Himalaya-Gebiet steigt die Zahl der Opfer weiter an und hunderte Menschen werden vermisst. Und er will Platz machen für eine neue Generation. SVP-Nationalrat Andreas Glarner kündigt seinen Rücktritt an. Das Wetter heute Donnerstag oft sonnig mit hohen Wolkenfeldern um 30 Grad, in den Alpen aufkommender Föhn. Nach einer Sturzflut im Himalaya-Gebiet steigt die Zahl der Opfer weiter an. Nach letzten Angaben der Behörden in Nepal hat die Flut aus Schlamm und Geröll sicher mehr als 150 Menschen das Leben gekostet. Weitere Tote gab es in Tibet, das zu China gehört. Die Zahl der Vermissten wird momentan mit mehreren hundert beziffert. Wie SRF-China-Korrespondent Lukas Messmer in der Tagesschau berichtet, ist das Ausmaß der Katastrophe weiterhin völlig unklar.
1: Auf der nepalesischen Seite könnten das noch sehr, sehr viel mehr Todesopfer werden. Da spricht man jetzt von fast 600 vermissten Touristen. Aber das sind nur die Touristen. Die Videos, die wir sehen, die machen Angst, dass es vor allem unter der lokalen Bevölkerung noch sehr, sehr viel mehr Todesopfer geben könnte. Auf der chinesischen Seite haben wir nur sehr wenige unabhängige Informationen. Hier informieren die Staatsmedien. Das Internet ist zensiert. Es ist auf jeden Fall schwierig, diesen Grenzort Chirong zu erreichen, weil im Flusstal noch fast 2 Meter Schlamm liegen. Was klar ist, hier hat sich mittlerweile Parteichef und Präsident Xi Jinping persönlich eingeschaltet. Er hat Instruktionen zur Rettung erteilt. Und wenn er in China das tut, dann heißt das, dass die Lage ernst ist.
0: Das Unglück ereignete sich am frühen Mittwochmorgen. Zur Ursache wird noch spekuliert.
1: Am Anfang war wahrscheinlich ein Erdbeben, das ist bestätigt, und es soll im Berggebiet eine Art Lawine aus Fels und Eis ausgelöst haben. Die ist dann in den Fluss gestürzt und hat dort das Wasser blockiert. Das hat sich aufgestaut und ist dann später mit voller Wucht dieses Tal hinuntergedonnert. Das ist bis jetzt die These. Sie macht aber Sinn, denn in Nepal und im ganzen Himalaya steigen die Temperaturen, die Gletscher schmelzen, sie ziehen sich zurück, und das macht die ganze Gebirgslandschaft instabiler.
0: Sagt Lukas Messmer, unser SRF-Korrespondent in China. SVP-Nationalrat Andreas Glarner hat seinen Rücktritt angekündigt. Er gibt sein Amt als Nationalrat auf Ende Jahr ab. Und auch als Präsident der SVP Aargau tritt Glarner zurück, wie die Partei mitteilt. Er wolle Platz machen für eine neue Generation. Andreas Glarner wird im Oktober 64 Jahre alt. Er sitzt seit 2015 im Nationalrat und ist seit 2020 Präsident der SVP Aargau. Glarner gilt als provokativer Politiker und wird zum rechten Flügel der SVP gezählt. Die Gesamterneuerungswahl des Bundesgerichts wird von der Herbst- auf die Wintersession verschoben. Das teilt die Gerichtskommission des Parlaments mit. Grund dafür ist die frühere Liebesbeziehung zwischen Bundesrichter Yves Donsala und Bundesrichterin Beatrice van der Graaf, die sich beide zur Wiederwahl stellen. Die Kommission hat die Betroffenen heute befragt. Auch der Präsident des Bundesgerichts wurde angehört, sowie die Autoren eines Expertenberichts zur Liebesbeziehung. Im Zentrum steht die Frage, ob Donsala und van der Graaf eine dauernde Lebensgemeinschaft eingegangen waren. Eine solche Beziehung wäre laut Gesetz mit ihrem Amt nicht vereinbar. Soziale Medien machen süchtig. Mit diesem Vorwurf haben in den USA zahlreiche Bundesstaaten gegen den Facebook- und Instagram-Konzern Meta geklagt. Nun haben sie sich außergerichtlich geeinigt. Meta soll bis zu 16,7 Milliarden US-Dollar zahlen und in den USA Schutzmaßnahmen für Kinder und Jugendliche ergreifen. So soll es auf den Social-Media-Plattformen etwa zeitliche Tageslimiten von 2 Stunden geben und nächtliche Zugangssperren. Die Frage ist, wie viele Punkte des Vergleichs umgesetzt werden. SRF-Digitalredaktor Guido Berger sagt:
2: Gewisse Punkte der Einigung sind explizit davon abhängig, ob YouTube und TikTok auch mitmachen, obwohl die gar nicht am Tisch saßen. Also ca. 5 Milliarden muss Meta nur zahlen, wenn YouTube und TikTok den gleichen Betrag bezahlen. Und auch diese Zeitlimiten, die könnten noch verkürzt werden, wenn andere aus der Industrie auch mitmachen. Und da ist es einfach noch völlig offen, ob die sich darauf überhaupt einlassen.
0: Sagt SRF-Digitalredaktor Guido Berger. Zudem müsse das Gericht der Einigung noch zustimmen. Zum Sport, US Tennis. Stan Wawrinka wird nun doch am US Open teilnehmen. Ihm wurde die Wildcard eines anderen Spielers zugesprochen, der wegen einer Verletzung ausfällt. Er freue sich unglaublich, wird Wawrinka in der Mitteilung des Turniers zitiert. Der Schweizer hatte das US Open vor 10 Jahren gewonnen. Wawrinka steht am Ende seiner Karriere und hatte sich zuvor auf den sozialen Medien bereits vom Turnier verabschiedet. Dann zum Fußball. In der letzten Qualifikationsrunde zur Champions League haben die Spielerinnen von Servette Genua eine Niederlage eingefahren. Sie verlieren das Hinspiel gegen Sparta Prag mit 2:3. Das Rückspiel zu Hause beschreiten die Genferinnen am nächsten Mittwoch. Und der Blick aufs Wetter. Heute scheint trotz hoher Wolkenfelder und etwas Sahara-Staub oft die Sonne. Nur am Alpen-Südhang ist es teils bewölkt. Es wird um 30 Grad heiß. Dazu kommt in den Alpen kräftiger Föhn auf. Das waren Nachrichten von Radio SRF. Verantwortlich Corinna Heinzmann.

0: SRF Verkehrsinfo von 0.37 Uhr. Auf der 18 Verzweigung Hagnau Richtung Grellingen zwischen der Verzweigung Hagnau und dem Schanzli-Tunnel Verkehrsbehinderung wegen eines Unfalls mit mehreren Fahrzeugen.
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0: die Nachrichten von SRF um 1 mit Corinna Heinzmann. Nach einer Sturzflut im Himalaya-Gebiet steigt die Zahl der Opfer weiter an. Nach letzten Angaben der Behörden in Nepal hat die Flut aus Schlamm und Geröll sicher mehr als 150 Menschen das Leben gekostet. Weitere Tote gab es in Tibet, das zu China gehört. Die Zahl der Vermissten wird momentan mit mehreren hundert beziffert. Wie SRF-China-Korrespondent Lukas Messmer in der Tagesschau berichtet hat, ist das Ausmaß der Katastrophe weiterhin völlig unklar.
1: Auf der nepalesischen Seite könnten das noch sehr, sehr viel mehr Todesopfer werden. Da spricht man jetzt von fast 600 vermissten Touristen. Aber das sind nur die Touristen. Die Videos, die wir sehen, die machen Angst, dass es vor allem unter der lokalen Bevölkerung noch sehr, sehr viel mehr Todesopfer geben könnte. Auf der chinesischen Seite haben wir nur sehr wenige unabhängige Informationen. Hier informieren die Staatsmedien. Das Internet ist zensiert. Es ist auf jeden Fall schwierig, diesen Grenzort Chirong zu erreichen, weil im Flusstal noch fast 2 Meter Schlamm liegen. Was klar ist, hier hat sich mittlerweile Parteichef und Präsident Xi Jinping persönlich eingeschaltet. Er hat Instruktionen zur Rettung erteilt. Und wenn er in China das tut, dann heißt das, dass die Lage ernst ist.
0: Sagt Lukas Messmer, SRF-Korrespondent in China. SVP-Nationalrat Andreas Glarner hat seinen Rücktritt angekündigt. Er gibt sein Amt als Nationalrat auf Ende Jahr ab. Und auch als Präsident der SVP Aargau tritt Glarner zurück, wie die Partei mitteilt. Er wolle Platz machen für eine neue Generation. Andreas Glarner wird im Oktober 64 Jahre alt. Er sitzt seit 2015 im Nationalrat und ist seit 2020 Präsident der SVP Aargau. Glarner gilt als provokativer Politiker und wird zum rechten Flügel der SVP gezählt. Mitarbeitende des Bundesamts für Zoll- und Grenzsicherheit fordern mehr Personal und modernere Ausrüstungen. Die Kriminalität entwickle sich weiter, aber die Mittel des Zolls hielten nicht Schritt, kritisiert die Gewerkschaft des Zoll- und Grenzwachpersonals in einer Mitteilung. Die Gewerkschaft schreibt unter anderem von veralteten Schutzausrüstungen, zu wenig Personal und reduzierten Sicherheitsausbildungen. So seien bestimmte Maschinenpistolen teils fast 50 Jahre alt. Außerdem habe sich die Sicherheitslage verschlechtert. Das Zollpersonal fordere deshalb die nötigen Mittel, heißt es in der Medienmitteilung, um in Zusammenarbeit mit der Polizei der Kriminalität entgegenzutreten. Dann noch der Blick aufs Wetter. Heute ist es oft sonnig mit hohen Wolkenfeldern, es wird um 30 Grad heiß und in den Alpen kommt Föhn auf. Das waren Nachrichten von Radio SRF, verantwortlich Corinna Heinzmann.

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0: Die Nachrichten von SRF um 2 mit Corinna Heinzmann. SVP-Nationalrat Andreas Glarner hat seinen Rücktritt angekündigt. Er gibt sein Amt als Nationalrat auf Ende Jahr ab. Und auch als Präsident der SVP Aargau tritt Glarner zurück, wie die Partei mitteilt. Er wolle Platz machen für eine neue Generation. Andreas Glarner wird im Oktober 64 Jahre alt. Er sitzt seit 2015 im Nationalrat und ist seit 2020 Präsident der SVP Aargau. Glarner gilt als provokativer Politiker und wird zum rechten Flügel der SVP gezählt. Dann in den Kanton Glarus. Dort steht es nun definitiv fest, die Skilifte in Braunwald stehen im nächsten Winter definitiv still. Der Verwaltungsrat der Sportbahnen hat sich an einer Generalversammlung am Abend gegen verschiedene Kleinaktionärinnen und Kleinaktionäre durchgesetzt, welche den Skibetrieb in Braunwald weiter betreiben wollten. Gemäß dem Verwaltungsrat der Sportbahnen Braunwald rentiert der Betrieb der vier Skilifte nicht mehr. Grund sei unter anderem der Schneemangel. Mitarbeitende des Bundesamts für Zoll- und Grenzsicherheit fordern mehr Personal und modernere Ausrüstungen. Die Kriminalität entwickle sich weiter, aber die Mittel des Zolls hielten nicht Schritt, kritisiert die Gewerkschaft des Zoll- und Grenzwachpersonals in einer Mitteilung. Die Gewerkschaft schreibt unter anderem von veralteten Schutzausrüstungen, zu wenig Personal und reduzierten Sicherheitsausbildungen. Außerdem habe sich die Sicherheitslage verschlechtert. Das Zollpersonal fordere deshalb mehr Mittel, um der Kriminalität entgegenzutreten, heißt es in der Medienmitteilung. Nach einer Sturzflut im Himalaya-Gebiet steigt die Zahl der Opfer weiter an. Nach letzten Angaben der Behörden in Nepal hat die Flut aus Schlamm und Geröll sicher mehr als 150 Menschen das Leben gekostet. Weitere Tote gab es in Tibet, das zu China gehört. Die Zahl der Vermissten wird momentan mit mehreren hundert beziffert. Wie SRF-China-Korrespondent Lukas Messmer in der Tagesschau berichtet hat, ist das Ausmaß der Katastrophe weiterhin völlig unklar.
1: Auf der nepalesischen Seite könnten das noch sehr, sehr viel mehr Todesopfer werden. Da spricht man jetzt von fast 600 vermissten Touristen. Aber das sind nur die Touristen. Die Videos, die wir sehen, die machen Angst, dass es vor allem unter der lokalen Bevölkerung noch sehr, sehr viel mehr Todesopfer geben könnte. Auf der chinesischen Seite haben wir nur sehr wenige unabhängige Informationen. Hier informieren die Staatsmedien. Das Internet ist zensiert. Es ist auf jeden Fall schwierig, diesen Grenzort Chirong zu erreichen, weil im Flusstal noch fast 2 Meter Schlamm liegen. Was klar ist, hier hat sich mittlerweile Parteichef und Präsident Xi Jinping persönlich eingeschaltet. Er hat Instruktionen zur Rettung erteilt. Und wenn er in China das tut, dann heißt das, dass die Lage ernst ist.
0: Sagt Lukas Messmer, SRF-Korrespondent in China. Dann noch das Wetter. Heute ist es oft sonnig mit hohen Wolkenfeldern. Es wird um 30 Grad heiß und in den Alpen kommt Föhn auf. Das waren Nachrichten von Radio SRF, verantwortlich Corinna Heinzmann.